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1: Fernandes versus Ulmen. Das perfekte Timing. Das war zu erwarten, das war so gewünscht. Der Fall Colin Fernandes versus Christian Ulmen hat sich verselbstständigt. Egal wie die analoge Story zwischen beiden ausgehen wird, die mediale Schlacht um Einschränkung von digitalen Freiheitsrechten ist im vollen Gange. Bald schon kann sie ohne das verkrachte Paar auskommen. Die benötigte Munition für eine politische Überrumpelungskampagne haben sie längst geliefert. Ein Kommentar von Paul Clément. Nach Tagen des Schweigens erklärte Ulmens Anwalt Christian Scherz in einer Pressemitteilung, sein Mandant habe keine Deepfake-Pornos von Frau Fernandes erstellt und sie auch nicht analog auf Mallorca verprügelt. Umgekehrt, Fernandes habe ihn, Ulmen, am Hals verletzt. Damals hätten spanische Polizisten beidseitige Gewaltanwendung konstatiert, keine einseitige Beschuldigung aufgestellt. Kurz nach Veröffentlichung der Scherzversion schoss Fernandes auf Instagram zurück. O-Ton, Zitat: Oh mein Gott, ich glaube es nicht. Er hatte einen kleinen Kratzer am Hals, weil mir ein Nagel eingerissen war und hat selbst der Polizei gegenüber geäußert, dass ich ihm keinerlei Gewalt angetan habe. Und nun wird von einer Verletzung am Hals geschrieben, während ich am ganzen Körper blaue Flecken hatte. Dies ist nachweislich dokumentiert. Wahnsinn. Es gibt Bilder meiner blauen Flecken. Ich wurde von einer Ärztin der Justiz ausgezogen. Ich bin so unfassbar fassungslos. Ich weiß gerade gar nicht, was ich sagen soll. Für so armselig hätte ich den Täter nicht gehalten. Zitat Ende. Neben einer Sturmflut aus Solidaritäts- und Wutbekundung erschien manchen Alternativmedien der Zeitpunkt des Skandals suspekt. Der passte einfach zu gut. Schließlich werben die NGO Hate Aid und Justizministerin Stefanie Hubig für ein Verbot rufschädigender Deepfakes. Und ausgerechnet in dieser Zeitspanne kommt ein Paradebeispiel ins mediale Spotlight. Natürlich wurde jede Witterung von Absicht als sogenannte Verschwörungstheorie gebrandmarkt. Andererseits, wie viele Verschwörungstheorien erweisen sich als wahr? Auch Talkmasterin Anne Will bemerkte das perfekte Timing. Also befragte sie in ihrem Podcast die Spiegel-Autorin Juliane Löffler über den Zeitpunkt der Veröffentlichung. Warum hatte das Wochenmagazin die Anschuldigungen von Frau Fernandes ausgerechnet jetzt publiziert? Löffler antwortete, es habe, Zitat, zwei konkrete Anlässe, Zitat Ende, gegeben. Erstens, nach Fernandes Anzeige habe Spanien die Vorermittlungen eingeleitet. Zweitens, und jetzt kommt's, Zitat, wir wussten, dass Stefanie Hubig ein digitales Gewaltschutzgesetz plant. Das hatte sie auch schon angekündigt. Und es natürlich dadurch diese politische Dimension gab, Zitat Ende. Na, wenn das keine Absprache ist oder propagandistische Unterstützung der Politik. Diese Taktik fuhr auch Hate-Aid-Mitbegründerin Anna-Lena von Hodenberg. Die gestand inzwischen, sie sei schon seit Monaten über die Vorwürfe gegenüber Christian Ulmen informiert, also noch vor dem Spiegel. Damit erweist sich der Skandal als Resultat eines Teamworks. Die Leute sollen mittels Schock, durch Mitleid mit Frau Fernandes, ihre Vorbehalte vergessen. Sie sollen glauben, das Gesetz zur Strafbarkeit von Deepfakes werde solche Demütigungen künftig verhindern. Folglich gilt jegliches Zögern, jeder Einwand gegen die Kriminalisierung von Deepfake als Beleg für strukturellen Frauenhass. Leider droht das ersehnte Gesetz nicht nur im Falle von Porno-Deepfake mit krassen Strafen. Ebenso justiziabel würde auch die Verbreitung von KI-generiertem Bildmaterial, das eine, Zitat, erhebliche Ansehensschädigung, Zitat Ende, bestimmter Personen erzeugt oder, Zitat, nicht mehr als sozial hinnehmbar, Zitat Ende, gilt. Schon jetzt zerren Politiker harmloseste Satiren als Majestätsbeleidigung vors Gericht. Gestern Abend befragte ARD-Moderatorin Karin Mioska die Justizministerin Hubig zur Bedeutung künftiger Deepfake-Gesetze für Kunst und Satire. Nein, versicherte Hubig, politische Meinungsfreiheit, Kunst und Satire seien nicht betroffen. Okay, warten wir es ab. Im Zuge der medialen Hysterie dienten missverständliche oder absichtlich verfälschte Schilderungen als Verstärker. Das ging dahin, dass sowohl das Erstellen von Deepfake-Videos sowie deren Verbreitung dem Ex-Ehemann in die Schuhe geschoben wurde. Frau Fernandes höchst selbst stellte im Interview mit dem Newsportal News klar, Zitat, das sind verschiedene Punkte. Zum einen gibt es Menschen, die Deep Nudes von mir online gestellt haben, zum anderen gibt es die pornografischen Videos, die der Täter, also Ulmen, unter meiner Identität verschickt hat, Zitat Ende. Zum zweiten Punkt äußerte sich Frau Fernandes ebenfalls beim IOSCA. Das Gesetz gegen Deepfake bedürfe einer Nachschärfung. In der aktuellen Entwurfsfassung wäre dessen Anwendung auf ihren Fall unmöglich. Der Täter habe einen Account auf einer Erotikplattform erstellt, aber unter ihrem Namen und mit einem Originalfoto von ihr als Profilbild. Dort flirtete er unter ihrer Identität mit Männern und postete Pornovideos, deren Darstellerin ihr geähnelt habe. So habe jeder vermutet, sie, Colleen Fernandes, sei auch Akteurin der Filme. Auch in solchen Fällen, so Fernandes, müsse ein künftiges Schutzgesetz greifen. In einem Punkt ist die aktuelle mediale Schlammschlacht sogar von Vorteil. Die Aufweichung der binären Geschlechter durch Gender-Ideologie scheint irgendwie vergessen. Das Feindbild Mann wird wieder gebraucht. Er ist schuld. Er ist das unberechenbare Raubtier in deinem Bett. Manch Phallusträger propagiert seitdem, die Leserinnen von der eigenen Harmlosigkeit zu überzeugen. Motto: Männer sind Schweine, aber ich bin ein Guter. So cancelte der Schriftsteller Benjamin von Stuckrad-Barre nach dem Erscheinen des Spiegelartikels postwendend die 30-jährige Freundschaft zu Ulmen, natürlich in einem offenen Brief. Er müsse sich klar von seinem Freund Christian Ulmen distanzieren, Zitat, weil Schweigen nicht ganz zu Unrecht aufgefasst werden könnte als Billigung, Zitat Ende. Damit lag er leider nicht falsch. Auf einem Instagram-Video forderte Influencerin Leonie Löwenherz lautschreiend und gestikulierend ein Comeback der Lynchjustiz. Täter wie Ulmen seien, Zitat, an ihren großen Zehen auf den Marktplätzen dieser Nation aufzuhängen und öffentlich zu kastrieren, Zitat Ende. Sollte ein Todesmutiger auf rechtsstaatliche Grundsätze verweisen, gehöre ihm die Bezeichnung Täterschützer auf die Stirn tätowiert. Den Slogan Not all men könne sie nicht mehr hören, denn es, Zitat, sind offensichtlich doch alle Männer, Zitat Ende. Eine andere Kolumnistin verzweifelt, dass nach dem Erscheinen des Spiegelartikels zahlreiche User das Internet nach Fernandes-Pornos durchsucht hätten. Fazit: Der gemeinsame Plan von Spiegel und HateAid scheint aufgegangen. Das Klima ist ausreichend verpestet. Weitere Einschränkungen für Internet-User können kommen. Ganz unabhängig davon, wie der juristische Streit zwischen Fernandes und Ulmen ausgehen wird.
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1: Wie die EU versucht, eine Einigung zwischen Putin und Trump zu sabotieren. Seit Trump und Putin am Donnerstag telefoniert und sich auf ein erneutes Treffen geeinigt haben, versucht die EU fieberhaft, eine Einigung im Ukraine-Konflikt zu verhindern. Hier zeige ich die Details der letzten Tage. Ein Standpunkt von Thomas Röper. Am Donnerstag haben die Präsidenten Trump und Putin telefoniert und beschlossen, sich erneut zu Gesprächen über die Ukraine zu treffen. Für die EU und die meisten ihrer Mitgliedstaaten ist eine friedliche Lösung des Krieges offenbar ein Albtraum, denn in Brüssel und anderen europäischen Hauptstädten begannen umgehend hektische Gespräche darüber, wie man eine Einigung sabotieren könnte. In der EU hatte man

0: Aufgrund vorheriger Aussagen von Trump schon gehofft, dass Trump Zelensky bei deren für Freitag angesetzten Treffen im Weißen Haus endlich die amerikanischen Tomahawk-Marschflugkörper geben würde, mit denen die Ukraine 2000 Kilometer tief nach Russland feuern könnte. Aber daraus wurde bekanntlich nichts. Stattdessen hat Trump Zelensky offenbar ziemlich abgekanzelt und irgendwann einfach verkündet, das Treffen sei beendet. Kallas in Panik. Am Montag fand ein Treffen des EU-Rates statt, nachdem der ungarische Außenminister erklärte, viele europäische Politiker würden versuchen, ihr Bestes zu tun, um das Treffen zwischen den Präsidenten Russlands und den USA, Wladimir Putin und Donald Trump, in Budapest zu verhindern. Nach dem Treffen des EU-Rates gab es eine ganze Reihe hektischer Erklärungen aus der EU, nachdem dort übers Wochenende schockiertes Schweigen geherrscht hatte. Vor allem die Erklärungen der EU-Chefdiplomatin und ausgewiesenen Russenhasserin Kaja Kallas waren bemerkenswert. Sie teilte mit, dass sich die EU wieder nicht auf das 19. Sanktionspaket gegen Russland einigen konnte, aber sie fügte sofort hinzu, Zitat, die EU wird so bald wie möglich mit der Ausarbeitung des 20. Sanktionspakets beginnen. Es ist wichtig zu verstehen, dass das 19. Sanktionspaket nicht das Ende ist. Zitat Ende. Dass die EU schon über ein 20. Sanktionspaket nachdenkt, während sie sich noch nicht einmal über das 19. Sanktionspaket einigen konnte, ist einerseits Realsatire. Andererseits zeigt es aber deutlich, wie sehr die EU eine Friedenslösung verhindern will, wenn sie, während Trump und Putin über eine friedliche Lösung verhandeln, diese Verhandlungen mit neuen Drohungen gegen Russland torpediert. Ein weiteres Thema ist die Gebietsfrage. Trump hat Zelensky bei deren Treffen gesagt, der Konflikt solle an der Kontaktlinie eingefroren werden und dass die Ukraine Russland den Donbass überlassen solle, was Zelensky natürlich ablehnt, obwohl selbst westliche Experten längst offen sagen, dass die Ukraine keinerlei Chancen hat, die Gebiete zurückzubekommen. Kallas ging auch hier auf Konfrontationskurs mit Trump, als sie erklärte, Zitat, wir sind der Meinung, dass die Ukraine keine Gebiete an Russland abgeben sollte. Natürlich gibt es hier viele Schwierigkeiten. Eine Frage ist, welche Gebiete man zurückerobern kann, aber es ist eine ganz andere Frage, ob man sie als Territorium eines anderen Landes anerkennt. Zitat Ende. Auch das anstehende Treffen von Trump und Putin in Budapest kritisierte Kallas, anstatt sich über ein mögliches Kriegsende zu freuen. Reuters zitierte sie so, Zitat, die USA haben viel Macht, um Russland an den Verhandlungstisch zu zwingen. Wenn sie diese Macht nutzen, ist es natürlich gut, wenn Russland diesen Krieg beendet. Was Budapest angeht, nein, es ist nicht schön, zu sehen, dass eine Person, gegen die der ISTGH einen Haftbefehl erlassen hat, in ein europäisches Land kommt. Zitat Ende. Das Treffen in Budapest verhindern. Dass Präsident Putin nach Budapest reisen und dort mit Präsident Trump über eine Lösung des Krieges sprechen könnte, stört die Europäer gleich aus mehreren Gründen. Der erste und wichtigste ist natürlich, dass sie selbst nicht eingeladen sind. Am Wochenende gab es bereits den Versuch der Europäer, Trump zu überreden, den finnischen Präsidenten Stubb nach Budapest einzuladen, weil der angeblich wegen seiner Vorliebe für Golf ein gutes Verhältnis zu Trump haben soll. Dass der ebenfalls explizit antirussische Stubb dabei die Aufgabe haben sollte, eine Einigung zu verhindern, zeigte eine Äußerung der finnischen Außenministerin Elina Valtonen. Zitat, wir werden sehen, wo das Treffen stattfinden wird und in welchem Format. Aber es ist natürlich klar, dass ein Kriegsverbrecher wie Putin innerhalb der EU nicht willkommen sein sollte. Zitat Ende. Beim französischen Präsidenten Macron klang die Ablehnung des Treffens so. Zitat, was das Treffen zwischen US-Präsident Donald Trump und dem russischen Präsidenten Wladimir Putin angeht, halte ich es für eine sehr gute Sache, wenn Staats- und Regierungschefs zusammenkommen und ihre bilateralen Themen besprechen können. Wenn es jedoch um die Zukunft der Ukraine geht, sollten die Ukrainer am Verhandlungstisch sitzen und wenn es um die europäische Sicherheit geht, sollten auch die Europäer am Verhandlungstisch sitzen. Zitat Ende. Die Doppelmoral dieser Aussagen von Macron wird deutlich, wenn wir uns daran erinnern, dass die Europäer 2023 und 2024 vier sogenannte Friedensgipfel veranstaltet haben, zu denen sie Russland jedoch nie eingeladen haben, obwohl es dabei vollkommen unbestritten auch um die russische Sicherheit ging. Über die russische Sicherheit kann man nach Meinung der Europäer auch ohne Russland sprechen. Haftbefehl ist nicht gleich Haftbefehl. Der zweite Grund, warum die Europäer schimpfen, ist der Haftbefehl, den der Internationale Strafgerichtshof ISTGH gegen Putin ausgestellt hat. Der Haftbefehl ist jedoch nur aufgrund von fingierten Vorwürfen und dank der Finanzierung europäischer Staaten und der damaligen Biden-Regierung zustande gekommen. Die Details dazu finden Sie verlinkt im Schriftartikel. Aber für die Europäer, die kein Problem damit haben, sich mit dem israelischen Premierminister Netanyahu zu treffen, gegen den ebenfalls ein Haftbefehl des ISTGH vorliegt, verkünden, dass der Haftbefehl gegen Putin natürlich vollstreckt werden solle. Polens Außenminister Sikorski ging so weit, zu drohen, Putins Flugzeug im Falle eines Überfluges über Polen zur Landung zwingen zu wollen, um Putin zu verhaften. Netanyahu wollte Sikorski hingegen nicht verhaften, wenn er im Januar zur Gedenkfeier des 80. Jahrestages der Befreiung von Auschwitz hätte einreisen wollen. Das wirft mal wieder ein verräterisches Licht auf die angeblich so unabhängige Justiz im Westen, denn Sikorski sagte zu Putins Reise nach Budapest, Zitat: Ich kann nicht garantieren, dass ein unabhängiges polnisches Gericht die Regierung nicht anweisen wird, ein solches Flugzeug abzufangen, um den Verdächtigen an das Gericht in Den Haag zu übergeben. Zitat Ende. Merkwürdig, dass Sikorski und Ministerpräsident Tusk im Falle einer Einreise von Netanyahu garantieren konnten, dass kein, Zitat, unabhängiges polnisches Gericht die Regierung, Zitat Ende, anweisen würde, Netanyahu, Zitat, an das Gericht in Den Haag zu übergeben. Zitat Ende. So unabhängig sind die polnischen und generell europäischen Gerichte offensichtlich gar nicht. Das zeigte letzte Woche auch der Fall des in Polen verhafteten angeblichen Nord Stream-Attentäters, der vom polnischen Gericht freigelassen wurde, anstatt nach Deutschland ausgeliefert zu werden, nachdem die polnische Regierung massiven Druck auf die Justiz ausgeübt hatte, die Auslieferung nach Deutschland zu verhindern. Aber das sei nur nebenbei angemerkt. Krieg statt Frieden. Dass die EU und ihre Mitgliedsländer lieber auf Krieg mit Russland als auf Frieden in der Ukraine setzen, zeigen auch ungezählte andere Meldungen der letzten Tage wieder deutlich, wie einige Beispiele zeigen. Der schwedische Verteidigungsminister Paul Jonsson sagte am Sonntag in einem Interview mit dem Redaktionsnetzwerk Deutschland, die Menschen in den europäischen NATO-Mitgliedstaaten müssen sich auf einen möglichen Krieg mit Russland gefasst machen. Der britische Verteidigungsminister erklärte am Montag erneut, London sei bereit, im Falle eines Waffenstillstandes Truppen in die Ukraine zu schicken. Zitat: Frieden ist möglich. Wenn Präsident Trump Frieden erreichen kann, werden wir bereit sein, zu seiner Erhaltung beizutragen. Das erfordert Investitionen und die Vorbereitung unserer Truppen auf den Einsatz. Keir Starmer hat erklärt, er wolle bei Bedarf britische Truppen in der Ukraine stationieren. Ich habe bereits die Bereitstellung von Millionen Pfund beschleunigt, um einen möglichen Einsatz im Friedensfall vorzubereiten. Ich rechne mit Kosten von über 100 Millionen Pfund. Zitat Ende. Dazu muss man wissen, dass die Stationierung westlicher Truppen in der Ukraine einer der Gründe dafür war, dass Russland 2022 in der Ukraine interveniert hat, weil es darin eine existenzielle Bedrohung seiner nationalen Sicherheit sieht. Moskau hat mehr als einmal deutlich gesagt, dass Russland deren Stationierung in der Ukraine unter keinem denkbaren und undenkbaren Vorwand akzeptieren wird. Daher war auch diese Erklärung aus London nichts anderes als der Versuch, eine Einigung zwischen Trump und Putin zu sabotieren, denn dass Russland der Stationierung westlicher Truppen in der Ukraine unter keinen Umständen zustimmt, weiß man natürlich auch in London. Schon nach dem Treffen von Trump und Putin in Alaska waren die europäischen Politiker bei ihren Versuchen, eine friedliche Lösung des Konfliktes zu verhindern, sehr kreativ. Wir dürfen daher gespannt abwarten, was sie sich dieses Mal alles einfallen lassen werden, um sogar schon vor dem geplanten Gipfel möglichst viel Schaden anzurichten. Schön wäre es, wenn die europäischen Politiker mit genauso einem Elan und Kreativität an die Lösung der wirtschaftlichen und sozialen Probleme in Europa herangehen würden, aber dafür haben sie keine Zeit, weil sie mit der Verlängerung des Krieges gegen Russland beschäftigt sind.
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1: Wehrdienst-Lotto. Die herbeigeredete Bedrohungslage. Ein Standpunkt von Uwe Froschauer. Vor circa einem Jahr schrieb ich bereits einen Artikel über Wehrdienst bzw. Wehrpflicht. Der Grund, warum über eine erneute Wehrpflicht nachgedacht wird, ist die angeblich veränderte Sicherheitslage in Europa, verschuldet vom Bösewicht Russland, geführt vom Berserker Wladimir Putin. Zumindest werden dieses Land und sein Chef von den politisch-medialen Prostituierten der Macht- und Besitzeliten so dargestellt. Der deutsche Politikwissenschaftler, Publizist und Journalist Patrick Barb führte im April 2025 ein Interview mit Harald Kujat, einem deutschen General außer Dienst der Luftwaffe. Harald Kujat war von 2000 bis 2002 als 13. Generalinspekteur der Bundeswehr der ranghöchste Offizier der Bundeswehr und von 2002 bis 2005 Vorsitzender des NATO-Militärausschusses und damit auch des NATO-Russlandrats. Dieses knapp 90-minütige Interview gibt Aufschluss über den unsäglichen Unsinn, den deutsche und europäische Kriegstreiber der europäischen Bevölkerung bezüglich einer angeblichen Bedrohungslage durch Russland verklickern. Hier ein transkribierter Ausschnitt aus dem absolut sehenswerten Interview. Link im Schriftartikel. Zitat: Die Vereinigten Staaten geben jedes Jahr eine Bedrohungsanalyse. Also alle 7 amerikanischen Nachrichtendienste geben jedes Jahr eine Bedrohungsanalyse heraus. Und im letzten Jahr war die Bedrohungsanalyse vom Februar, also noch unter der Biden-Regierung, und da wurde eindeutig gesagt, dass Russland keinen Angriff auf die NATO beabsichtigt. Und wenn wir von Drohung oder Bedrohung sprechen, dann sind das ja 2 Aspekte, die in diesem Begriff enthalten sind. Der eine ist die Fähigkeit zu einem Angriff, zu einem erfolgreichen Angriff, und das zweite ist die Absicht dazu. Und die amerikanische Bedrohungsanalyse vom vergangenen Jahr sagt eindeutig, dass Russland weder in der Lage ist, in den nächsten Jahren einen Angriff gegen die NATO vorzunehmen, noch die Absicht dazu hat. Und am 18. März in diesem Jahr wurde die Bedrohungsanalyse unter der Regierung Trump herausgegeben und die kommt mit anderen Worten im Grunde zu dem gleichen Ergebnis. Deshalb muss man sich wirklich fragen, was treibt unsere Politiker und diese sogenannten Militärexperten eigentlich an, wenn sie so etwas behaupten? Zitat Ende. Ja, was treibt diese Kriegstreiber an? Auf jeden Fall mal dunkle, menschenleben gefährdende Gedanken. Hätten unsere bellizistischen Politmarionetten wie Keir Starmer, Friedrich Merz, Emmanuel Macron, Donald Tusk und Ursula von der Leyen an der Spitze der von ihnen wirtschaftlich und gesellschaftlich zerstörten Nationen, sowie unsere Militärexperten wie Roderick Kiesewetter, Marie-Agnes Strack-Zimmermann oder Anton Hofreiter auch nur einen Bruchteil des Formats und der Intelligenz dieser beiden Gesprächspartner in diesem Interview, wäre der Krieg in der Ukraine meines Erachtens schon längst beendet. Das dümmliche, fadenscheinige und ignorante Geschwätz dieser Kriegstreiber ist nur noch mit einem ordentlichen Schuss Humor auszuhalten. Dennoch kommt das Kriegsgeschwätz dieser Pseudo-Ideologen bei einem nicht unerheblichen Teil der Bevölkerung als Wahrheit rüber. Die geplante, strukturierte Verblödung eines Teils der Bevölkerung scheint zu wirken. Der stellvertretende Vorsitzende des Verteidigungsausschusses, Roderick Kiesewetter, meinte unlängst im TV-Format Hart aber fair, Zitat: Der Ukraine geht es um Frieden in Freiheit und Selbstbestimmung. Und der Ukraine geht es auch darum, dass bei uns klar ist, Recht des Stärkeren heißt nicht, dass die Stärke des Rechts, nämlich die legalen Grenzen der Ukraine, eingeschränkt werden. Und das muss auch unsere Lehre aus dem Zweiten Weltkrieg sein. Wenn Russland nicht eingedämmt wird, machen sie weiter. Sie haben ihre Ziele nicht aufgeben müssen. Und das bedeutet für uns auch, dass wir alles tun müssen, dass die Ukraine die Aussicht hat, ihr Territorium zu halten. Und politisch muss unser Ziel sein, dass Russland das Existenzrecht der Ukraine anerkennt. Zitat Ende. Hört, hört. Setzen, Note 6, Herr Kiesewetter. In Geschichte haben Sie anscheinend nicht aufgepasst. Und das muss auch unsere Lehre aus dem Zweiten Weltkrieg sein. Wenn Russland nicht eingedämmt wird, machen Sie weiter. Hier, aus gegebenem Anlass, ein bisschen Nachhilfeunterricht, Herr Kiesewetter. Russland hat nicht Deutschland angegriffen, sondern Deutschland Russland. Mit dem blutigen Resultat: 27 Millionen tote Russen, mehr als die Hälfte davon Zivilbevölkerung. Was machen die Russen dann weiter? Sterben? Sie haben anscheinend keine Ahnung von Geschichte. Deswegen fehlt ihnen auch die Fähigkeit, politische und geostrategische Zusammenhänge zu erkennen. Armes Deutschland mit Politikern wie ihnen. Sie scheinen nach dem Motto, wie kann ich wissen, was ich denke, bevor ich höre, was ich sage, zu agieren. Aber keine Angst, Herr Kiesewetter, ich habe sie noch nie für voll genommen. Bei mir genießen sie eine Art Narrenfreiheit, ebenso wie ihre verbohrte Kollegin Marie-Agnes Strack-Zimmermann. Aber das Nichtdenken ist ja gerade hip auf dem Narrenschiff Deutschland. Aus der Luft gegriffene Behauptungen statt evidenzbasierter Fakten in Deutschland sind wie schon in der Corona-Zeit hoch im Kurs. Sie befinden sich in guter, ebenso durchgeknallter bellizistischer Gesellschaft, Herr Kiesewetter. Wählerbetrüger, Bellizist, BlackRock-Agent und unter anderem auch deutscher Bundeskanzler Friedrich Merz hat sich am 12. Oktober bei Karin Mioska zu den jüngsten Drohnenvorfällen geäußert. Der Bundeskanzler meinte, man habe zwar keine Hinweise, aber Russland stecke bestimmt dahinter und Putin wolle uns testen. Dass Sie nicht gerade hohes Niveau in Ihren Aussagen und Handlungen beweisen, Herr Merz, ist ja nichts Neues und auch in Ordnung, nobody is perfect. Aber dass Sie sich auf das Level von einem Zweitligisten wie Roderick Kiesewetter mit solchen offenkundig aus der Luft gegriffenen Behauptungen herablassen, ist selbst für Sie niveaulos. Mein äußerst geschätzter Kollege Werner Roth hat in seinen satirischen Geschichten aus dem Nachbargarten Folge 27 einen genüsslichen Text zur Drohnenplage verfasst. Hier ein Ausschnitt aus dieser gelungenen Schwurbelei. Link im Schriftartikel. Zitat: Die Zahl der Begriffe, die ihr genaues Gegenteil bedeuten, wächst täglich. Der aktuelle Befehlsverkünder aus dem nationalen Hauptquartier, der Vermögensumschichter Friedrich Merz, der mit dem Charme einer Heringsflosse, hat aus seinem Mund die Anweisung verlautbart: Hören Sie unverzüglich auf, so wehleidig zu sein. Das anschließende »Sonst zeigen wir euch, was echte Schmerzen sind« ist nicht offiziell bestätigt. Unser aktueller Führer wird allerdings derweilen von Staatsfeinden delegitimiert, als Grölatz, größter Lügner aller Zeiten. Die phonetische Nähe zu einem früher gebräuchlichen Ausdruck ist dabei rein zufällig. Dagegen werden derzeit gefühlt minütlich neue hybride Angriffe gemeldet. Vom Russen. Von wem sonst? Das Gejammer dazu ist ohrenbetäubend. Die Meldungen sind zwar samt und sonders frei erfunden, aber das ist egal. Wichtig ist, was im Hirn hängen bleibt. Und das sind Angriffe wie aus Trommelfeuern auf unsere Demokratie. Da werden sogar Überflüge von NATO-Schiffen als Gefahr in Kuba-Krisendimension verkauft. Dabei ist das eher vergleichbar mit dem Überflug von David Bowie über Thüringen. Frag nach bei Reinhard Grebe. Haben Sie auch diese verstörenden Aufnahmen der Drohne über Dänemark gesehen? So eindeutig. Glasklar russische Aggression, kurz vorm A-Bombenabwurf. Die Bildersprache mit der Unschärfe und Wackeloptik ist doch bestens bekannt aus unzähligen Real-Life-Dokus von unbekannten Flugobjekten. Wie blöd muss man sein, um so einen Schwachsinn als bare Münze zu nehmen? Shakespeare hatte sowas von recht. Es ist was faul im Staate Dänemark und nicht nur da. Wann werden die 99 Luftballons von Nena als Wehrkraftzersetzung verboten? Dagmar Henn schreibt wunderbar, dass die Luftraumverletzungsnummer so haltbar ist wie die vermeintlich russischen, von Klebeband zusammengehaltenen Drohnen, die rückwärts auf polnischen Kaninchenställen landeten. Zitat Ende. Danke, Werner, für diese amüsanten und treffenden Zeilen. Conclusio. Wenn es faktisch keine Bedrohung durch Russland oder einen sonstigen vermeintlichen Aggressor gibt, warum dann die Truppe der Bundeswehr aufstocken und idiotische Summen für sinnbefreite Rüstung anstatt für soziale Zwecke ausgeben? Das Problem, das ich in Deutschland sehe, ist, dass die bellizistischen Aasgeier mit ihrem ständigen Kriegstüchtigkeitsgedöns und ihrer Dämonisierung Putins einen großen Teil der Bevölkerung so weit gebracht haben, gar nicht mehr darüber nachzudenken, ob wir überhaupt eine Bedrohungslage haben. Und die haben wir definitiv nicht. Für Russland wäre der Angriff eines NATO-Landes suizidal, und das weiß der unwerte Westen ebenso wie Russland. Wehrdienstlotto. Vor ein paar Tagen erreichte mich vom Autor und Selbstdenker Georg Orwe folgender satirischer Text. Hier die Zeilen dieses an Genialität grenzenden Mitstreiters im Kampf gegen Antidemokraten, inkompetenten, ignoranten, verbrämten, hirnlosen Ideologen und Kriegstreibern im deutschen Irrenhaus. Zitat: Die öffentliche Ziehung der Wehrpflichtigen. Sie ist wieder da, in neuem Gewand, die Ziehung der Lottozahlen im Staatsfunk der Demokratisch-Demokratischen Republik. Gastbeitrag von Georg Orwe. Jetzt, nach langer Pause, wieder jeden Samstag um kurz vor 22 Uhr im zwangsfinanzierten Qualitätsfernsehen. moderiert von Boris Pistorius. Aus dem Studio 1 des Berliner Staatsfunks überträgt nun das Kriegsministerium die öffentliche Ziehung der Wehrpflichtigen im deutschen NATO-Block für das 80. Jahr nach Ende des Zweiten Weltkriegs. Der Kriegsminister hat sich vom ordnungsgemäßen Zustand des bundeswehreigenen Ziehungsgeräts und der 49 Gewehrkugeln überzeugt. Schulze, Meyer, Müller, Wagner, Kramer, Schmidt. Und der Zusatzverpflichtete heißt Mohammed Ali. Diese Auswahl erfolgt wie immer mit Gewehr. Neu ist, dass die Einnahmen aus den Lottoscheinen in eine Stiftung fließen, die Lazarette baut und Chirurgen zu Amputationsspezialisten sowie Psychologen, die auf Kriegstraumata spezialisiert sind, ausbildet. Aus den Überschüssen wird ein Invalidenfonds gebildet, aus dem kriegsversehrte junge Männer einen monatlichen kleinen Beitrag als Trostpflaster für Lungendurchschüsse, fehlende Gliedmaßen und posttraumatische Belastungsstörungen erhalten. Auch soll eine Kriegswitwenrente ausgezahlt werden, die bei Nachweis einer langjährigen Freundschaft der meist jungen Menschen auch die Freundin berücksichtigen soll, falls es für eine Heirat noch zu früh war. Für die jung verheirateten Frauen ist die Kriegsrente obligatorisch. Ein Teil des Sondervermögens soll für die Vorbereitung und Aufarbeitung bereits vorhandener Soldatenfriedhöfe verwendet werden, um neue Kapazitäten aufnahmefähig zu gestalten. Die Prothesenindustrie arbeitet schon auf Hochtouren und füllt ihre Lager auf. Das ist gut für die Wirtschaft. Parallel dazu macht sich die oberste Leitung der Bundeswehr inzwischen Gedanken, wie man all die Bemühungen um eine Kriegstüchtigkeit der zukünftig stärksten konventionellen Kraft in Europa auch praktisch doch noch zum Einsatz bringen kann, falls der böse Russe dabei bleibt, immer wieder zu betonen, dass er nicht die Absicht hat, weder Deutschland noch die NATO angreifen zu wollen. Besonders dafür geeignet, etwas vom Zaun zu brechen, scheint derzeit Kaliningrad und die Ostsee zu sein. Schließlich befindet sich Deutschland nicht mehr ganz im Frieden, aber auch noch nicht im Krieg. Aber man arbeitet daran. Vom Spannungsfall zum Kriegsfall wäre es dann ja nur noch ein kleiner Schritt. Weiterhin gilt die Ewigkeitsgarantie der Aussage von Frau Merkel für die aktuelle Regierung. Wir schaffen das. Und für die Verpflichtung, von Deutschland soll nur noch Frieden ausgehen, gilt der Spruch, der Adenauer zugesprochen wird. Was interessiert mich mein Geschwätz von gestern? Alles in Ordnung, in der besten unsere Demokratie, die Deutschland je hatte. Entschuldigung bitte, aber es ist zum Kotzen. Zitat Ende. Danke George Orwell für diesen treffenden Artikel. Man kann über die bellizistischen Politmarionetten im Bundestag lachen oder weinen. Ich habe mich fürs Lachen entschieden. Der Beitrag ist verlinkt im Schriftartikel. Keinen Bock auf ein Dasein als Kanonenfutter. Der Großteil der jungen Deutschen hat keine gesteigerte Lust, sich im Ernstfall verheizen zu lassen. Na sowas, was ist los mit den jungen Leuten? Es ist noch nicht so lange her, dass junge Menschen stolz darauf waren, für Führer, Volk und Vaterland fallen zu dürfen und einen begehrten Platz auf dem Soldatenfriedhof zu ergattern. Ja, ja, diese Jugend von heute, keine Disziplin, kein Ehrgefühl, keine Vaterlandsliebe und einfach zu wenig Todessehnsucht. Anscheinend nehmen diese jungen Ignoranten die Worte nie wieder, im Gegensatz zu den europäischen Spitzenmarionetten wie Starmer, Macron, Merz und von der Leyen noch immer ernst. Wie töricht! Wie soll denn ein Konzern wie Rheinmetall ohne Krieg oder zumindest herbeigeredete Kriegsgefahr überleben, bitteschön? Ist doch auch wahr! Denkt doch wenigstens an die Sicherung der Arbeitsplätze in der Kriegsindustrie. Ihr habt euer Leben dann doch für einen guten Zweck geopfert. Das kann euch keiner mehr nehmen in eurem Grab. Was sind schon ein paar Millionen Kriegstote? Okay, ein kleiner Kollateralschaden bei blühender Kriegswirtschaft. Seht die Sache doch mal so. Seid artig und geht zur Bundeswehr. Laut eines INSA-Meinungstrends von Mitte Juni 2025 gab es folgendes Stimmungsbild zur Wiedereinführung der Wehrpflicht in Deutschland. Nur etwa 36% der Befragten hätten zu diesem Zeitpunkt tatsächlich den Wehrdienst bei der Bundeswehr leisten wollen. Dabei zeigen sich deutliche Unterschiede zwischen den Geschlechtern. Während 47% der Männer den Wehrdienst bevorzugen würden, sind es bei den Frauen lediglich 26%. 60% der Frauen würden stattdessen Zivildienst leisten, bei den Männern liegt dieser Anteil bei 42%. Im Durchschnitt würden demnach 51% eher einen Zivildienst absolvieren. 47% fänden eine verpflichtende Einberufung gut, 34% lehnen sie ab. 9% ist die Frage gleichgültig, 10% machten keine Angabe. Je jünger die Befragten, desto geringer war die Zustimmung zur Wehrpflicht. Bei 18- bis 29-Jährigen ist die Unterstützung deutlich niedriger. Und da soll noch einmal einer sagen, die Älteren hätten mehr Erfahrung und wüssten, wo es langgeht. Manche glauben ja, dass das, was sie 40 Jahre lang falsch gemacht haben, Erfahrung wäre. Armes Deutschland. Die Verblödung nimmt zu. Oliver Sander, Chef des Arbeitgeberverbandes Gesamtmetall, äußerte sich im Juni 2025 der Bild am Sonntag gegenüber wie folgt, Zitat. Der bereits im Frieden erforderliche Aufwuchs von ca. 180.000 auf 260.000 Soldaten und die Durchhaltefähigkeit im Verteidigungs- und Bündnisfall mit dann möglicherweise über 400.000 Soldaten sind mit einem freiwilligen Wehrdienst definitiv nicht zu schaffen. Wir brauchen deshalb die Wiedereinsetzung der Wehrpflicht, Zitat Ende. Dann würden Sie als Oberst der Reserve sicherlich mitsamt Ihren drei Kindern, Enkeln, Neffen und Nichten mit gutem Beispiel vorangehen, oder Herr Sander? Oder sollte lieber das einfache Volk als Kanonenfutter dienen? Laut einer von Bild in Auftrag gegebenen aktuellen Umfrage Mitte Oktober 2025 würde eine Mehrheit von 56% auch dann nicht zur Waffe greifen, wenn Deutschland tatsächlich angegriffen würde. 14% sagen, sie seien unentschlossen. Bei den Frauen würden 20% zur Bundeswehr gehen, bei den Männern 40%. Link im Schriftartikel. Jeder Dritte meint, bei einem Angriff auf Deutschland würde er sich zur Verteidigung bei der Bundeswehr melden. Vor allem die Jüngeren scheinen gewillt zu sein. 34% sind es bei den 18- bis 29-Jährigen und stattliche 40% bei den 30- bis 39-Jährigen. Zwischen 50 und 59 Jahren sind es laut Umfrage nur noch 26%. Kriegstüchtige Spitzenreiter sind die Wähler der Union mit 42%, die sich bei einem Angriff NATO-Oliv einkleiden lassen würden, gefolgt von den zu ihren Anfangszeiten pazifistischen Grünen mit 39%. Die Bronzemedaille erhalten die Anhänger der ehemaligen Arbeitnehmerpartei SPD mit 35%. Von den Wählern der ach so rechten und national geprägten AfD hätten nur 29% ein Verlangen auf Kommiss. Naja, der undankbare vierte Platz eben. Kein Edelmetall, dafür umso mehr Rheinmetall. Immerhin würden 23% der BSW-Wähler im Angriffsfall zur Bundeswehr gehen. Das hätte ich nicht erwartet. Und lediglich 17% der Wähler der Linken. Die nicht in den Kategorien der Umfrage enthaltene, nur noch selten anzutreffende Spezies der Klardenker dürfte bezüglich ihrem Verlangen nach militärischem, letalem Ruhm bei etwa 0% liegen. Posthum hätten dann die 72 Geschlechter des Genderschwachsinns nach ihrem Märtyrertod für Freiheit und Demokratie eventuell Anspruch auf 72 Jungfrauen, wenn man den Ausführungen mancher Religionen Glauben schenkt. 72 scheint eine magische Zahl zu sein, die so manchen Leichtgläubigen zu schwachsinnigen Fantasien verleitet. Gebt ihnen eure Kinder nicht. Während die kriegstüchtige, nie wieder vergessene Bundesregierung um ein neues Wehrdienstgesetz ringt, suchen immer mehr besorgte Eltern minderjähriger Kinder Rat bei Kriegsdienstverweigerungsorganisationen. Der politische Geschäftsführer der Deutschen Friedensgesellschaft, Vereinigte Kriegsdienstgegnerinnen, DFGVK, Michael Schulze von Glasler, sagte dem Redaktionsnetzwerk Deutschland, RND, Link im Schriftartikel, Zitat, wir werden gerade nahezu überflutet von Anfragen, Zitat Ende. Die Aufrufzahlen der Website der DFGVK seien im September auf über 125.000 gestiegen, im Vergleich zu 55.000 im August, und der Anteil der anfragenden Eltern wächst. Der Direktor der Freiheitskanzlei, freiheitskanzlei.de, Markus Bönig, ließ mir am 14. Oktober 2025 folgende E-Mail zukommen, Zitat. Es ist wirklich so einfach. Wenn niemand hingeht, um Krieg zu spielen, findet der Krieg einfach nicht statt. Jeder Bundesbürger kann einfach den Dienst an der Waffe verweigern. Dafür gibt es jetzt eine Plattform, die über www.kriegsdienstblocker.de erreichbar ist. Viele junge Männer haben auf diese Weise bereits erfolgreich den Kriegsdienst verweigern und damit ein Zeichen setzen können. Werde jetzt zum Friedensbotschafter und verteile die Flyer in jeden Briefkasten, sowie hier in Freiburg und Umgebung. Alle für eine Verweigerung erforderlichen Schreiben inklusive individueller Begründung und Lebenslauf lassen sich in wenigen Minuten juristisch perfekt erstellen. Für alle Reaktionen der Bundeswehr werden passgenaue Antwortschreiben geliefert. Verweigere jetzt den Kriegsdienst. Ein Spannungsfall kann jederzeit ausgerufen werden. Die Wirkung wäre, dass die Wehrpflicht sofort wieder da wäre und dass junge Männer nicht mehr würden ausreisen können, Zitat Ende. Deswegen wollte der ewig gestrige Roderich Kiesewetter den Spannungsfall ausrufen. Wie jämmerlich. Solche Menschen können einem Angst machen. Macht und begrenzte mentale Fähigkeiten in einer Person vereint sind eine gefährliche Mixtur. Nur gut, dass die Ukraine-Kriegsgeile Annalena Baerbock jetzt in New York den Hammer schwingt und auch ihr Parteifreund Robert Habeck in die USA entsorgt wurde. Was macht eigentlich Anton Hofreiter? Wenn Sie, werte Leserinnen und Leser, kriegsdienstblocker.de anklicken, erscheint unter anderem folgender Text, Zitat: Nein zum Krieg. Mut ist nicht zu kämpfen. Mut ist, den Krieg aus Gewissensgründen zu verweigern. Kriege werden von Mächtigen geplant, die ihre Macht ausweiten wollen, von Waffenhändlern organisiert, die damit Geld verdienen wollen, von Dummköpfen ausgeführt und von Unschuldigen mit dem Leben bezahlt. Sei klug und werde nicht zum Spielball. Schütze dein Leben und deine Psyche. Du kannst dich völlig frei entscheiden. Nutze dein Recht. Zitat Ende. Dem ist nichts hinzuzufügen, außer vielleicht keine Macht den Kriegstreibern. Und vielleicht noch, wer sich nicht wehrt, lebt verkehrt. Und jetzt aber wirklich zum Schluss noch ein Zitat von Erich Maria Remarque. Zitat: Ich dachte immer, jeder Mensch sei gegen Krieg, bis ich herausfand, dass es welche gibt, die dafür sind. Besonders die, die nicht hineingehen müssen. Zitat Ende. Gebt diesen Rattenfängern eure Kinder nicht. Sollen sie ihre eigenen schicken, wenn ihnen Kriegsspielen so wichtig ist. Krieg bedeutet, dass junge Menschen, die sich nicht kennen und nicht hassen, gegenseitig auf sich schießen, weil meist alte, verantwortungslose, macht- und geldgierige Säcke, die sich kennen und hassen, das so wollen.
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1: Das offizielle Ende der Meinungsfreiheit. Das im Grundgesetz verbriefte Recht auf freie Meinungsäußerung wird schon seit einigen Jahren mit Füßen getreten. Jetzt soll diese illegale Praxis ganz offiziell legalisiert werden. Ein Standpunkt von Hermann Plopper. Vor kurzem reiste die Sonderberichterstatterin der Vereinten Nationen für Meinungsfreiheit, Frau Irene Kahn, für etwa 2 Wochen durch Deutschland. Bei ihrer Winterreise sprach sie zunächst mit Vertretern der Bundesregierung, der Bundesländer und mit den obersten Verfassungsrichtern in Karlsruhe. Denn Frau Kahn war von der Bundesregierung eingeladen worden. Vermutlich in der Hoffnung, dass Irene Kahn der Bundesregierung gute Noten erteilen würde. Doch Frau Kahn sprach auch mit einfachen Bürgern und Vertretern von deutschen Menschenrechtsorganisationen. Und den erhofften Persilschein für makellose Menschenrechtspolitik liefert Irene Kahn der deutschen Bundesregierung keineswegs. Die ehemalige Direktorin von Amnesty International berichtet vielmehr von einem Klima der Einschüchterung und Angst in Deutschland. Die weitreichende Einschränkung der Meinungsfreiheit begründete die Bundesregierung gegenüber der UNO-Gesandten mit der zunehmenden Brutalisierung und Polarisierung, die durch die sogenannten sozialen Medien in der Bevölkerung um sich greife. Das ist zweifelsfrei ein großes Problem, das uns alle mit großer Sorge erfüllen sollte. Das Netz macht es möglich, einem Mitmenschen im Schutz der Anonymität Sachen an den Kopf zu werfen, die man sich in der direkten Begegnung von Auge zu Auge niemals trauen würde. Allerdings sind die Bundesregierung und die ihr unterstellten Behörden sehr selektiv in der Wahrnehmung dessen, was den sozialen Frieden untergraben könnte. Die Bundesregierung verbindet den Kampf gegen Hassrede mehr oder weniger geschickt immer wieder mit ihrer eigenen geopolitischen Agenda. Um es klar zu sagen, wer bei dem moralisch-mentalen Feldzug der Bundesregierung gegen Russland, China und die Palästinenser nicht mitmacht, wird bevorzugt Opfer des offiziellen Kampfes gegen Hassrede. Frau Kahn muss diesen Tatbestand verständlicherweise in diplomatische Zurückhaltung kleiden, wenn sie ausführt, Zitat: Die Regierung hat diese Bedrohungen zwar zu Recht ernst genommen, aber sie hat sich bei der Bekämpfung der Gefahren zunehmend auf Sicherheitsmaßnahmen verlassen. Viele dieser Maßnahmen, von der verstärkten Absicherung von Beamten, die öffentlicher Kritik ausgesetzt sind, bis hin zu pauschalen Verboten von Slogans, die mit pro-palästinensischen Protesten in Verbindung stehen, und der Überwachung von Organisationen aus vagen, nicht näher definierten Gründen des Extremismus, sind nicht mit den internationalen Menschenrechtsstandards vereinbar. Sie führen zu Unsicherheiten, was den Unterschied zwischen zulässiger und unzulässiger Meinungsäußerung betrifft, und fördern Stigmatisierung und Selbstzensur. Zitat Ende. Die Maßnahmen, so der UN-Bericht weiter, verschlimmern genau jene Misere, gegen die die Bundesregierung angeblich zu Felde zieht. Irene Kahn nimmt kein Blatt vor den Mund, wenn sie sagt, Zitat: Es birgt die Gefahr, den Raum für vielfältige und sinnvolle demokratische Debatten einzuengen, die Polarisierung zu beschleunigen und die Wahrscheinlichkeit zu erhöhen, dass die Öffentlichkeit das Vertrauen in eben jene demokratischen Werte und Institutionen verliert, die die Regierung zu schützen sucht. Zitat Ende. Und an anderer Stelle noch deutlicher, Zitat: Meine Kollegen im Sonderberichterstatterteam und ich haben viele dieser Bedenken bereits gegenüber der deutschen Regierung geäußert. Darunter Einschränkungen und Verbote friedlicher Proteste, willkürliche Verhaftungen und Inhaftierungen, übermäßige Gewaltanwendung, Drohungen mit Abschiebung einzelner Personen und Razzien in den Wohnungen von Aktivisten und Menschenrechtsverteidigern. All dies hat zu einer Abschwächung der öffentlichen Beteiligung, einem Rückgang des Diskurses in Wissenschaft und Kunst sowie zu einem allgemeinen Klima des Misstrauens, der Unsicherheit und der Spannungen geführt. Zitat Ende. Und Frau Kahn zieht hier eine Untersuchung der Freien Universität Berlin heran, die eine Umfrage bei 2000 Akademikern durchgeführt hat. Diese Umfrage liefert konkrete Zahlen zum erschreckenden Ausmaß an Einschüchterung bei den Intellektuellen. Das ist besonders stark wahrnehmbar seit dem 7. Oktober 2023, jenem Tag, an dem der Gaza-Krieg begann. Hier nun einige Zitate aus der Umfrage der Freien Universität Berlin im Wortlaut, ausführlich präsentiert wegen ihrer erschreckenden Deutlichkeit. Zitat: Gefährdung der Wissenschaftsfreiheit. Knapp 85% der Befragten nehmen seit dem 7. Oktober eine zunehmende oder stark zunehmende Bedrohung der Wissenschaftsfreiheit wahr. Unter Postdocs, wissenschaftliche Mitarbeiter mit Doktortitel, ist die Sorge mit 90,5% am höchsten. Selbstzensur als verbreitete Praxis, 25,9% berichten, oft das Gefühl zu haben, sich nicht frei äußern zu können. 76% geben an, sich insbesondere bei Israel-bezogenen Themen zurückzuhalten. Am häufigsten betrifft dies öffentliche Veranstaltungen, 81%, Medienbeiträge, 54% und das eigene Kollegium, 42%. Betroffenheit und Angriffe. Nur 47% geben an, seit dem 7. Oktober keine Bedrohungen oder Einschränkungen erlebt zu haben. Andere berichten von Hassrede und Drohungen im Netz, 19%. Antisemitismusvorwürfen, 19%. Medialer Diffamierung, 16%. Ausladungen, 16%. Und institutioneller Ausgrenzung, 14%. Zitat Ende. Soweit die Umfrage der Freien Universität Berlin. Erschütternd. Das zeigt eine Wirklichkeit, die man eigentlich in Fachkreisen mit totalitären Diktaturen in Verbindung zu bringen pflegt, aber nicht mit offenen Gesellschaften, die einen produktiven Pluralismus der Meinungen fördern. Eine solche Erstarrung und Sklerotisierung raubt der Gesellschaft ihre Dynamik. Ein solches System beraubt zudem die Menschen einer realistischen Zukunftsperspektive. Es bleibt allerdings nicht bei dem Klima der Einschüchterung. Vielmehr geht die herrschende Kaste zu offener Gewalt gegen ihre Kritiker vor, wie wir jetzt sehen werden. Die soziale Todesstrafe für Hüseyin Doğru. Soziale Todesstrafe. So hat es Sarah Wagenknecht in einer Videobotschaft formuliert. Was ist passiert? In den alternativen Medien wird viel über die skandalöse Enteignung und Entrechtung des Schweizer Militärs Jacques Beau gesprochen und geschrieben. Was absolut notwendig ist. Warum der noch viel skandalösere Fall des Berliner Journalisten Hüseyin Doğru bislang in diesen Medien keinerlei Beachtung findet, ist mir unerfindlich. Seit dem Frühsommer des letzten Jahres ist Doğru Opfer besonders brutaler Sanktionen durch die Europäische Union. Doğru darf kein Konto unterhalten. Er darf keiner Erwerbsarbeit nachgehen. Sogar das Konto seiner Frau wurde eingefroren. Wer Doğru mit Geld oder Sachleistungen unterstützt, macht sich strafbar und kann bis zu 5 Jahre Haft auferlegt bekommen. Doğru muss aber seine Frau und 3 Kleinkinder ernähren. Nicht einmal Medikamente kann sich Familie Doğru kaufen. Das klingt vollkommen bizarr, wie aus einem Kafka-Roman, ist aber in nachlesbare Verordnungen gegossen. Grundlage dieser unfasslichen Grausamkeiten ist die sogenannte Council Regulation der Europäischen Union mit der Laufnummer 2024/2642 vom 8. Oktober 2024. Es handelt sich nicht um ein Gesetz, sondern um eine nicht juristische Bestrafung von Personen und Institutionen, die die Europäische Union außerhalb geltenden Rechts verhängt hat. Deswegen können Doğru und Bo und alle anderen Opfer dieser Sanktionen nicht auf dem Rechtsweg dagegen vorgehen. Es gibt keine rechtlichen Mittel gegen diese quasi feudalen Dekrete. Es sei an dieser Stelle darauf hingewiesen, dass die Europäische Union durch kein demokratisch legitimiertes Prozedere ermächtigt ist, aber trotzdem den nationalen Regierungen, die demokratisch legitimiert sind, immer mehr Vorschriften auferlegen darf. Das Motto heißt in immer mehr Bereichen, EU-Recht bricht Nationenrecht. Und so zwingt die Europäische Kommission den Nationalstaaten ihre Sicht der Dinge auf. Dem Sanktionsdekret liegt die Wahrnehmung zugrunde, dass feindliche Netzwerke, gesteuert von der russischen Regierung, die öffentliche Meinung im Bereich der Europäischen Union entweder in eine Kreml-genehme Richtung lenken wollen oder, wenn die russische Regierung das nicht schafft, zumindest Zwietracht in den westlichen Nationen züchten will. Um dann vermutlich ein gespaltenes Westeuropa lachend im Spaziergang zu übernehmen. Um es noch einmal klar zu machen. Die Europäische Kommission wirft Hüseyin Doğru nicht vor, konspirativ gegen die westliche Regierungen zu arbeiten. Der Vorwurf ist auch nicht, dass Doğru Fake News verbreitet hätte. Der Grund für die sadistischen Maßnahmen ist einfach vollkommen unverhüllt, dass Doğrus Meinungen der EU nicht passen. In einer Liste führt die EU die sanktionierten Personen und Organisationen auf. Neben Thomas Röper und Alina Lipp ist hier eben auch Hüseyin Doğru aufgeführt. Und man kann nur staunen über die nachlässige Recherche der EU-Sachbearbeiter. Da wird Doğru die türkische Nationalität zugesprochen. Doğru besitzt jedoch in Wirklichkeit nur die deutsche Staatsbürgerschaft. Die EU hat Hüseyin Doğru offenkundig mit einem Namensvetter mit türkischer Staatsbürgerschaft verwechselt, der in London lebt und arbeitet. Aber wo ist die Verbindung von Doğru zur heraufbeschworenen prorussischen Wühlarbeit? Nun, Doğru hatte ein Redaktionsnetzwerk mit Namen Red gegründet. In diesem Netzwerk waren auch Personen tätig, die zuvor bei dem russischen Sender RT nahestehenden Rechercheunternehmen Ruptly gearbeitet hatten. Nun waren allerdings bei Doğru's Red-Netzwerk auch Journalisten zu Wort gekommen, die die russische Militäroperation gegen die Ukraine klar verurteilt hatten. Doğru hat auch selber ein Interview durchgeführt mit einem Vertreter der weltlich eingestellten palästinensischen Befreiungsorganisation PFLP, die als säkularer Antipode der radikal-islamischen Hamas erkennbar ist. Die PFLP wird trotz alledem vom Westen als terroristisch eingestuft. Aufgrund der harten Sanktionen der EU stellte das Redaktionsnetzwerk Red seine Arbeit im Sommer 2025 ein. Es bleibt aber bei den lebensbedrohlichen Sanktionen gegen Doğru. Die fadenscheinigen Begründungen für Doğru's existenzielle Vernichtung stammen indes nicht von der Europäischen Kommission selber. Zunächst hatte nämlich kein geringerer als der frühere US-Außenminister Antony Blinken die Ausschaltung von Doğru und seinem Redaktionsnetzwerk gefordert. Blinken stellte an jenem 13. September 2024 als erster eine Verbindung zwischen Russlands Auslandssender RT und Hüseyin Doğru's Redaktionsnetzwerk her. Die mühsam fabulierten Verbindungen von Red und Doğru zu den bösen Russen fanden sodann ihr Echo im Berliner Tagesspiegel und sodann in der Taz. Exponiert hat sich in dieser Sache der Autor Nicolas Potter, der die Solidaritätsbewegung der Berliner Studenten als eine verkappte Einflussoperation der Russen gedeutet hatte. Potter beklagte sich sodann in einer nachfolgenden Kolumne darüber, dass Leute seinem Narrativ zu widersprechen wagten. Die Sanktionsexekutoren der EU wiederum berufen sich in der Begründung ihrer sozialen Todesstrafe gegen Doğru nunmehr 1:1 auf Potters Narrative. Mittlerweile hat die Bundesregierung das Sanktionsregime der EU für das nationale Recht der Bundesrepublik Deutschland fest verankert. Das Raumschiff Berlin hat nämlich das sogenannte Gesetz zu Sanktionen bei Verstößen gegen restriktive EU-Maßnahmen am 5. Februar durch Verkündung im Bundesgesetzblatt in Kraft gesetzt. Personen, die die EU-Sanktionen unterlaufen, ob absichtlich oder aus Versehen, sollen mit Haftstrafen bis zu 5 Jahren bestraft werden. Unternehmen, die gegen Sanktionen verstoßen, können mit bis zu 40 Millionen Euro Strafe belegt werden. Am 30. Januar dieses Jahres wurde wiederum die erste Lesung des Entwurfs eines Gesetzes zur Durchführung der Verordnung EU 2024/900 über die Transparenz und das Targeting politischer Werbung, politische Werbung Transparenzgesetz PWTG, im Bundestag absolviert. Was für ein Ding bitte? Hinter diesem Wortmonstrum verbirgt sich die im Ursprung sicher ehrenwerte Absicht, den finanzkräftigen Sponsoren von politischen Parteien in Wahlkämpfen genauer auf die Finger zu schauen. Geld regiert die Welt. Und es ist nicht in Ordnung, dass reiche Oligarchen durch ihre selektive Spendenpraxis Wahlen indirekt, aber wirkungsvoll beeinflussen. Unter dem Anglizismus Targeting verbirgt sich die Beobachtung, dass Google und andere Suchmaschinen Profile potenzieller Wähler in höchster Feinauflösung erstellen, um die Wähler im Wahlkampf ganz gezielt ansprechen und beeinflussen zu können. So wie Steve Bannon mit seiner Wahlmaschine Cambridge Analytica Trumps Wahlerfolg im Jahr 2016 möglich gemacht hatte. Der Haken an der Sache ist natürlich, dass sich die halbstaatliche Machtmaschine der EU durch dieses Gesetzesmonster erneut erweiterte Eingriffsrechte aneignen will. Und die Bundesregierung wittert die Gelegenheit, im Huckepack-Verfahren mit ihrer nationalen Umsetzung der EU-Verordnung auf nationaler Ebene gleich noch einige neue Machtbefugnisse einzuheimsen, die im ursprünglichen EU-Paket noch gar nicht enthalten sind. Das jedenfalls vermutet der Bundesverband Digital Publisher und Zeitungsverleger. Er sieht, Zitat, keine objektiv nachvollziehbare Notwendigkeit, die bestehenden staatlichen Eingriffsbefugnisse gegenüber der Presse, Verlagen und Medienhäusern sowie Redaktionen zu verschärfen. Insbesondere jede neue Befugnis staatlicher Stellen in Verlage, Medienhäuser und Redaktionen einzudringen, diese zu durchsuchen und Gegenstände oder Informationen sicherzustellen oder zu beschlagnahmen, erscheint durch keines der gesetzgeberischen Anliegen gerechtfertigt. Zitat Ende. Nun, Das politische Werbung-Transparenzgesetz ist noch nicht rechtskräftig. Die erste Lesung fand im Januar statt. Nichts ist in Stein gemeißelt. Zwei weitere Lesungen müssen durchgeführt werden. Dann geht das Paket an die Länderkammer des Bundesrates. Von dort weiter auf den Schreibtisch des Bundespräsidenten. Um dann schließlich im Bundesgesetzblatt zu landen und Rechtskraft zu erlangen. Wir haben noch eine kleine Galgenfrist. Wenn die demokratische Öffentlichkeit endlich aufwacht, könnte da noch was zu wuppen sein. Aber wenn die von der UNO-Sonderberichterstatterin Irene Kahn festgestellte Angst und Einschüchterung in Lethargie umschlägt, dann versinken wir in lang andauernder Stagnation, dem dann die Implosion folgt. Wir haben doch die plötzliche Implosion der DDR noch in frischer Erinnerung, oder etwa nicht?
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1: Auch nach dem Enquete-Desaster, Drosten wird noch gebraucht. Nach dem ultrapeinlichen Auftritt des Virologen Christian Drosten vor der Enquete-Kommission versuchen Mainstream-Medien, seinen Ruf zu retten. Ein Kommentar von Paul Clement. Wer von GEZ-Clowns die Schnauze voll hat, sich nach derber Politsatire sehnt, dem sei die Befragung von Professor Christian Drosten vor der Enquete-Kommission empfohlen. Herrlich, köstlich. Und das Allerbeste, der Auftritt war gar nicht als Satire geplant. Der sollte zur Aufarbeitung der Lockdown-Jahre beitragen. Okay, das hat er auch getan, aber eben anders als geplant. Tatsächlich kann man dem Virologen nur gratulieren, dafür, dass er während der Lockdowns öffentliche Debatten mit Kritikern gemieden hat. Denn vor einem Professor Susharit Bhakti oder einem Dr. Wolfgang Wodak hätte er sich in Grund und Boden blamiert. Ein medialer Super-GAU für das Corona-Regime. Ein Drosten kann nur im Umfeld geistiger Unterbelichtung glänzen. Vor Personen von so pechschwarzer Dummheit, dass sie seine Wirrnis nicht bemerken. Dem Gros der Mainstream-Journalisten. Im Rahmen der Enquete-Kommission musste Drosten allerdings in die Arena. Endlich mal. Zum verbalen Kampf gegen kritische Fachleute. Die durften ihn mit Fragen löchern. 3,5 Stunden lang. Dass diese Befragung unter Polizeischutz stattfand, zeigt, der Schrecken ist noch lange nicht verarbeitet. Zu Drostens schärfsten Gegnern zählt Stefan Homburg, emeritierter Professor für Finanzwissenschaft an der Leibniz-Universität. Den kostete es kaum Mühe, den Virologen zu grillen. Er musste ihn nur mit eigenen Aussprüchen konfrontieren. Drostens Vorteil: Die Zeit für Frage und Antwort waren streng limitiert, auf wenige Minuten reduziert. Und genau das nutzte der Ex-Hofvirologe zu seinem Vorteil. Homburg zitierte ein Statement von Drosten, das der am 2. März 2020 auf einer Bundespressekonferenz zum Besten gab. Zitat: Diese Erkrankung ist eine milde Erkrankung. Das ist eine Erkältung in erster Linie. Die ist im Prinzip für den Einzelnen gar kein Problem. Zitat Ende. Klingt gut. Eine Woche später habe Drosten erneut beteuert, es gebe keine neuen Erkenntnisse, denn, Zitat, das kann in der Wissenschaft auch gar nicht passieren. Zitat Ende. Stimmt, das braucht nämlich Zeit. Aber dann, 9 Tage später, habe der Virologe eine krasse Drehung vollzogen. Plötzlich spreadete er Paniknarrative. O-Ton, Zitat, auch Jüngere sterben an dieser Erkrankung. In Afrika werden wir Bilder sehen, in der Zeit zwischen Juni und August, im Sommer, die wir aus Kinofilmen kennen, aus reinen Fantasyfilmen. Da wird es Szenen geben, die wir uns heute noch gar nicht vorstellen können. Zitat Ende. Jetzt die Frage von Professor Homburg. Auf welcher Datengrundlage habe er, Drosten, innerhalb einer Woche seine Einschätzung um 180 Grad gedreht? Eine klare Frage. Drosten sollte lediglich eine Quelle nennen. Konnte er aber nicht. Stattdessen warf er Homburg vor, er habe fast die gesamte Zeit für eigene Behauptungen beansprucht. Ihm, Drosten, bleibe keine Zeit mehr zur Beantwortung der, Zitat, komplexen Fragen. Zitat Ende. Dabei hatte Homburg gar keine Behauptung aufgestellt, sondern lediglich 3 Drosten-Zitate verglichen. Plötzlich flüchtete der Hofvirologe durch Themenwechsel, knüpfte an eine frühere Frage an, aber der Finanzwissenschaftler ließ nicht locker, beharrte auf seine einfache Frage. Weshalb habe Drosten innerhalb von 9 Tagen seine Einschätzung so radikal gewechselt? Diesmal gab der Charité-Virologe sich irritiert. Er kriege das alles gar nicht mehr zusammen. Das sei, Zitat, so verwirrend, Zitat Ende. Das seien so viele, Zitat, unterschiedliche Dinge, die miteinander gar nichts zu tun haben, Zitat Ende. Und schwupps, nächster Themenwechsel. Natürlich trafen auch Drostens Prophezeiungen für Afrika nicht ein. Sogar das unkritische Stern-Magazin musste einräumen, Zitat, Mysterium Afrika. Warum hat der Kontinent so wenig Corona-Tote? Zitat Ende. Natürlich hatte Homburg noch weitere Beispiele für Standpunktwechsel des Meistervirologen auf Lager. In einem späteren Gespräch mit Felix Perrefort führte er an, zuerst habe Drosten die Datenlage zur Maske als, Zitat, schlecht, Zitat Ende, gedeutet. Wenige Wochen später habe er Gegenteiliges propagiert. Die Masken seien ganz toll wirksam, sogar nach der Impfkampagne. Soweit so bedauernswert. Natürlich stellt sich die Frage, wie reagierte der mediale Mainstream auf die Bloßstellung ihres Idols? Nun, genauso wie es zu erwarten war. Einige jammerten, der arme Mann sei kaum zu Wort gekommen. Böse Vertreter der AfD hätten ihn regelmäßig unterbrochen. Andere flüchteten sich ins Wutgeheul. So schlagzeilte die Süddeutsche Zeitung, Zitat, Aufarbeitung, die Corona-Kommission verkommt zur Shitshow, Zitat Ende. Unterzeile, Zitat, AfD-Vertreter versuchen, Charité-Virologen Drosten vorzuführen. Die Wahrheitsfindung leidet. Leider. Zitat Ende. Schon im Juni hatte eine Autorin im gleichen Blatt gejammert, Zitat, erst stirbt die Wissenschaft, dann die Vernunft und schließlich der Mensch, Zitat Ende. Noch mehr Mut zum Absurden zeigte der Tagesspiegel. Der verdrehte die peinliche Anhörung zum Triumph für Drosten. O-Ton, Zitat, gekonnt gekontert in der Corona-Enquete. Drosten lässt die Attacken der AfD ins Leere laufen, Zitat Ende. Natürlich können Mainstream-Medien ihren Panikprofi nicht fallen lassen. Das würde verbliebene Leser endgültig zur Abo-Kündigung treiben. Außerdem, die Covid-Narrative werden noch gebraucht. Nicht erst demnächst, sondern hier und jetzt. Beispielsweise im Bundesland Sachsen-Anhalt. Dort plant man für das kommende Jahr die 6. Verlängerung der sogenannten Corona-Notlage. Damit umgeht Sachsen-Anhalt die Schuldenbremse. Not kennt schließlich kein Gebot. Laut einem Bericht der Berliner Zeitung berichtet CDU-Finanzminister Michael Richter von, Zitat, fortbestehender, außergewöhnlicher Notsituation, Zitat Ende, und, Zitat, 39 laufenden Maßnahmen, Zitat Ende. Solche sogenannten Notsituationen hebeln aber nicht nur Schuldenbremsen aus, sondern auch Grundrechte wie freie Meinungsäußerung. Schlimmer noch, Richter verurteilen weiterhin Ärzte, die den Masken- und Impfwahn boykottierten. Im Gegenzug wischen sie Klagen gegen mRNA-Spritzen locker vom Tisch. Auch der Pandemievertrag der WHO wurde im Mai verabschiedet. Da dürfte auch ein Comeback für Drosten drin sein. Wenn nicht heute, dann morgen.
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1: Iran. Ein Schlüsselstaat Eurasiens. Der wahre Kriegsgrund der USA. Ein Standpunkt von Uwe Froschauer. Geht es den USA im Konflikt mit dem Iran wirklich um Menschenrechte, Demokratie oder die angebliche Gefahr iranischer Atomwaffen? Oder verbirgt sich hinter der moralischen Rhetorik ein wesentlich nüchternes strategisches Kalkül? Ein Blick auf die geopolitische Landkarte legt eine andere Interpretation nahe. Der Iran liegt an einer der wichtigsten Schnittstellen Eurasiens. Zwischen den Energiezentren des Nahen Ostens, den Rohstoffregionen Zentralasiens und den aufstrebenden Wirtschaftsmächten Asiens. Wer diesen Raum kontrolliert oder politisch schwächt, beeinflusst zugleich die Entwicklung eines ganzen Kontinents. Genau deshalb steht der Iran seit Jahrzehnten im Fokus US-amerikanischer Machtpolitik. Nicht Menschenrechte oder Atomprogramme bilden den eigentlichen Kern des Konflikts, sondern die strategische Rolle des Landes als geopolitischer Schlüsselstaat auf dem eurasischen Schachbrett. Das Zusammenwachsen Eurasiens versuchen die USA zur Erhaltung einer unipolaren, von ihnen gesteuerten Weltordnung mit allen denkbaren Mitteln zu verhindern. Helford Mackinder und Spigniew-Brzezinski. In geopolitischen Analysen gilt der eurasische Kontinent seit über einem Jahrhundert als das strategische Zentrum der Weltpolitik. Bereits der britische Geograf Helford Mackinder formulierte Anfang des 20. Jahrhunderts die berühmte Heartland-Theorie. Seine zentrale These lautete, dass die Kontrolle über die große Landmasse Eurasiens, insbesondere über die inneren Regionen zwischen Osteuropa und Zentralasien, einen entscheidenden Einfluss auf die globale Machtverteilung haben könne. Wer diese zentrale Landmasse kontrolliere, so Mackinder, könne langfristig eine dominierende Stellung in der Weltpolitik erlangen. Mackinder fasste seine Überlegungen 1904 in einem oft zitierten geopolitischen Leitsatz zusammen. Zitat: Wer Osteuropa beherrscht, kontrolliert das Heartland. Wer das Heartland beherrscht, kontrolliert die Weltinsel. Wer die Weltinsel beherrscht, kontrolliert die Welt. Zitat Ende. Mit der Weltinsel meinte Mackinder die zusammenhängende Landmasse aus Europa, Asien und Afrika, also den mit Abstand größten geopolitischen Raum der Erde. Auf dieser sogenannten Weltinsel leben heute rund 85% der Weltbevölkerung. Hier befinden sich der Großteil der landwirtschaftlichen Produktionsflächen, ein erheblicher Teil der industriellen Kapazitäten sowie die wichtigsten Energie- und Rohstoffreserven der Welt. Eurasien allein umfasst rund 36% der globalen Landfläche, beherbergt jedoch etwa 70-75% der Weltbevölkerung und erwirtschaftet mehr als 60% des weltweiten Bruttoinlandsprodukts. Aus Mackinders Sicht lag der entscheidende Vorteil des Heartlands darin, dass es im Gegensatz zu den klassischen Seemächten kaum durch Flotten blockiert werden konnte. Wer diese riesige, ressourcenreiche Landmasse kontrollierte und durch Eisenbahnen und später moderne Infrastruktur miteinander verband, hätte langfristig einen strukturellen Machtvorteil gegenüber maritimen Imperien. Diese Überlegungen beeinflussten über Jahrzehnte strategisches Denken im Westen. Besonders deutlich griff der US-amerikanische Sicherheitsberater Spigniew-Brzezinski diese Logik nach dem Ende des Kalten Krieges wieder auf. In seinem 1997 erschienenen Buch The Grand Chessboard bezeichnete er Eurasien als das geopolitische Schachbrett, auf dem sich die Zukunft der globalen Machtverhältnisse entscheidet. Brzezinski argumentierte offen, dass die Vereinigten Staaten als erste echte globale Supermacht ein zentrales strategisches Ziel hätten: das Entstehen einer dominierenden Macht oder eines Machtblocks in Eurasien zu verhindern, der die amerikanische Vormachtstellung in Frage stellen könnte. Für Washington sei es daher entscheidend, die politischen, wirtschaftlichen und militärischen Entwicklungen auf diesem Kontinent dauerhaft zu beeinflussen. In Brzezinskis Analyse liegt der Grund dafür auf der Hand. Eurasien ist nicht nur der bevölkerungsreichste Kontinent, sondern auch der wirtschaftlich dynamischste. Hier befinden sich einige der größten Volkswirtschaften der Welt, darunter China, Indien, Japan, Deutschland und Russland, sowie ein erheblicher Teil der globalen Energie- und Rohstoffreserven, insbesondere im Nahen Osten, in Russland und in Zentralasien. Gleichzeitig verlaufen durch diese Region die wichtigsten Handels- und Transportkorridore zwischen Europa und Asien. Wer diese Räume politisch miteinander verbindet, etwa durch Energieinfrastruktur, Handelsrouten oder transkontinentale Verkehrsnetze, würde langfristig einen wirtschaftlichen und strategischen Block schaffen, der sich der Kontrolle externer Mächte entziehen könnte. Genau diese Entwicklung gilt in Washington seit Jahrzehnten als geopolitisches Albtraum-Szenario. Seit dem Ende des Kalten Krieges sind die USA die führende Macht in einer weitgehend unipolaren Weltordnung. In einer solchen Konstellation verfügen sie über erheblichen Einfluss auf internationale Institutionen, Finanzsysteme, militärische Bündnisse und globale Handelsstrukturen. Sollte jedoch ein stärker integrierter eurasischer Raum entstehen, würde sich das internationale System schrittweise in Richtung einer multipolaren Ordnung entwickeln, in der mehrere große Machtzentren nebeneinander existieren. Vor diesem Hintergrund erscheinen viele Konflikte, Bündnisse und Interventionen der letzten Jahrzehnte in einem anderen Licht. Vom NATO-Vormarsch nach Osteuropa über die Machtkämpfe im Kaukasus bis hin zu den Krisen im Nahen Osten lässt sich ein wiederkehrendes Muster erkennen. Die geopolitischen Schlüsselräume Eurasiens sollen fragmentiert bleiben, während regionale Mächte gegeneinander ausgespielt werden. Schlüsselstaat Iran. In diesem Kontext gewinnt der Iran besondere Bedeutung. Das Land liegt geografisch an einer der wichtigsten Schnittstellen Eurasiens, zwischen dem Nahen Osten, Zentralasien, dem Kaukasus und dem Indischen Ozean. Wer diesen Raum politisch und wirtschaftlich stabil integriert, schafft eine Verbindung zwischen einigen der bedeutendsten Energie- und Handelsräume der Welt. Deshalb gilt der Iran seit Jahrzehnten als einer der zentralen geopolitischen Drehpunkte auf dem eurasischen Schachbrett. Hinzu kommt ein weiterer Faktor: der Zugang zur Straße von Hormus. Diese nur 50 Kilometer breite Meerenge zwischen dem Iran und Oman zählt zu den wichtigsten maritimen Nadelöhren der Weltwirtschaft. Schätzungen zufolge passieren hier täglich rund 20% des globalen Ölhandels sowie ein erheblicher Teil des Flüssiggastransports. Für viele Industriestaaten ist diese Route daher eine der zentralen Lebensadern der Energieversorgung. Der Iran besitzt entlang dieser Passage eine mehrere hundert Kilometer lange Küstenlinie, ein strategischer Vorteil, der ihm erheblichen Einfluss auf eine der sensibelsten Regionen der globalen Energiearchitektur verleiht. Auch die Rohstoffbasis des Landes selbst spielt eine entscheidende Rolle. Der Iran verfügt über die zweitgrößten Erdgasreserven der Welt und zählt bei den Ölreserven zu den fünf größten Staaten. Zusammengenommen handelt es sich um eines der größten Energiepotenziale des Planeten. Würde dieses Potenzial vollständig in internationale Infrastrukturprojekte eingebunden, könnte der Iran zu einem zentralen Energie- und Transitknoten zwischen Russland, Zentralasien, dem Nahen Osten, Europa und Asien werden. Hier überschneiden sich mehrere große Infrastrukturprojekte, die das wirtschaftliche Gewicht Eurasiens weiter verschieben könnten. China betrachtet den Iran als wichtigen Bestandteil seiner neuen Seidenstraße, Belt and Road Initiative, die durch Eisenbahnlinien, Straßen, Häfen und Energieprojekte eine engere wirtschaftliche Verbindung zwischen Ostasien, Zentralasien, dem Nahen Osten und Europa schaffen soll. Auch der sogenannte internationale Nord-Süd-Transportkorridor, der Indien über den Iran und das Kaspische Meer mit Russland und Europa verbinden soll, gewinnt zunehmend an Bedeutung. Dieser Korridor könnte Transportzeiten zwischen Südasien und Europa um mehrere Wochen verkürzen und damit eine ernsthafte Alternative zu klassischen Seewegen darstellen. In geopolitischer Perspektive bedeutet dies, der Iran liegt an einer möglichen Schnittstelle mehrerer eurasischer Integrationsachsen. Zwischen Russland, China, Indien und dem Nahen Osten. Sollte sich diese wirtschaftliche und infrastrukturelle Vernetzung langfristig durchsetzen, würde ein immer enger verflochtener eurasischer Wirtschaftsraum entstehen, der einen Großteil der Weltbevölkerung, der industriellen Kapazitäten und der Rohstoffressourcen in sich vereint. Für eine Seemacht wie die Vereinigten Staaten, deren globale Dominanz historisch stark auf Kontrolle von Handelsrouten, Finanzsystemen und militärischen Bündnissen basiert, stellt diese Entwicklung ein strategisches Risiko dar. Ein stabiler, miteinander verbundener eurasischer Raum könnte langfristig wirtschaftliche und politische Strukturen hervorbringen, die sich der direkten Einflussnahme Washingtons entziehen. Vor diesem Hintergrund wird verständlich, warum der Iran seit Jahrzehnten im Zentrum geopolitischer Spannungen steht. Es geht dabei weniger um regionale Konflikte, beispielsweise zwischen Israel und dem Iran oder das iranische Atomprogramm, sondern um die strategische Frage, welche Mächte künftig die zentralen Verkehrs-, Energie- und Machtachsen Eurasiens prägen werden. Auf dem geopolitischen Schachbrett, von dem Brzezinski sprach, ist der Iran daher weit mehr als ein regionaler Akteur. Er ist ein Schlüssel in der strategischen Architektur des gesamten Kontinents. Vom Schah zum Sanktionsstaat. Warum der Iran seit 1979 geopolitisch isoliert werden soll. Die strategische Bedeutung des Iran erklärt auch, warum das Land seit Jahrzehnten unter massivem politischen und wirtschaftlichem Druck steht. Die heutigen Spannungen zwischen Washington und Teheran begannen nicht erst mit dem iranischen Atomprogramm oder regionalen Konflikten. Ihr Ursprung liegt vielmehr in einem geopolitischen Bruch, der bis ins Jahr 1979 zurückreicht. Bis zur iranischen Revolution war der Iran unter Schah Mohammad Reza Pahlavi einer der engsten Verbündeten der Vereinigten Staaten im Nahen Osten. Das Land fungierte als strategischer Pfeiler der amerikanischen Ordnung in der Region, militärisch, wirtschaftlich und politisch. Mit der Revolution und dem Sturz des Schahs verlor Washington jedoch schlagartig einen zentralen Verbündeten an einer der wichtigsten geopolitischen Schnittstellen Eurasiens. Seit diesem Moment verfolgt die US-Politik gegenüber dem Iran im Kern ein dauerhaftes Ziel: die politische und wirtschaftliche Handlungsfähigkeit des Landes zu begrenzen. Sanktionen, diplomatische Isolation und militärischer Druck sind seit Jahrzehnten zentrale Instrumente dieser Strategie. Kaum ein anderes Land der Welt ist so lange und umfassend mit wirtschaftlichen Strafmaßnahmen belegt worden wie der Iran. Offiziell werden diese Maßnahmen meist mit dem iranischen Atomprogramm, regionalen Konflikten oder Menschenrechtsfragen begründet. Doch im geopolitischen Kontext erscheint die Lage komplexer. Ein wirtschaftlich starkes, politisch unabhängiges Iran könnte eine zentrale Rolle bei der Integration Eurasiens spielen. Als Energieversorger, Transitland und strategischer Verbindungskorridor zwischen mehreren Weltregionen. Die dauerhafte Schwächung des Iran ist weniger als Reaktion auf einzelne politische Konflikte, sondern eher als Teil einer langfristigen geopolitischen Strategie der USA zu sehen. Der Iran im entstehenden multipolaren Eurasien. Während der Westen seit Jahrzehnten versucht, den Iran zu isolieren, verändert sich gleichzeitig das geopolitische Umfeld Eurasiens. Neue Bündnisse, Infrastrukturprojekte und Wirtschaftsnetzwerke entstehen, die zunehmend unabhängig von den traditionellen Machtzentren des Westens funktionieren. In diesem Kontext rückt der Iran erneut in den Mittelpunkt. Das Land ist inzwischen Teil mehrerer Organisationen und Kooperationen, die auf eine stärkere wirtschaftliche und politische Vernetzung Eurasiens abzielen. Dazu gehört unter anderem die BRICS-Staatengruppe, der Iran seit dem 1. Januar 2024 offiziell angehört. Die BRICS-Staaten, ursprünglich Brasilien, Russland, Indien, China und Südafrika, verstehen sich zunehmend als Plattform für die wirtschaftliche und politische Zusammenarbeit großer Schwellenländer. Zusammen repräsentieren sie bereits einen erheblichen Teil der Weltbevölkerung und der globalen Wirtschaftsleistung. Mit der Erweiterung des Bündnisses wächst auch dessen geopolitisches Gewicht. Viele dieser Staaten verfolgen das Ziel, ihre wirtschaftlichen Beziehungen stärker voneinander abhängig zu machen, alternative Finanzsysteme zu entwickeln und den internationalen Handel teilweise unabhängiger vom US-Dollar zu organisieren. Für den Iran eröffnet diese Entwicklung neue Perspektiven. Während westliche Sanktionen den Zugang zu internationalen Märkten stark einschränken, entstehen gleichzeitig alternative wirtschaftliche Netzwerke in Eurasien. Kooperationen mit Russland, China, Indien oder den Staaten Zentralasiens gewinnen dadurch zunehmend an Bedeutung. Vor allem China betrachtet den Iran als wichtigen Baustein seiner langfristigen Infrastrukturstrategie entlang der sogenannten Neuen Seidenstraße. Eisenbahnverbindungen, Energieprojekte und Handelsrouten sollen den asiatischen Kontinent enger miteinander verknüpfen und den Landhandel zwischen Ostasien, Zentralasien, dem Nahen Osten und Europa massiv ausbauen. Damit rückt der Iran erneut in jene geopolitische Rolle, die bereits frühere Strategen beschrieben haben. Als Knotenpunkt zwischen mehreren Macht- und Wirtschaftsregionen Eurasiens. Fazit: Ein Blick auf die geopolitische Entwicklung der letzten 100 Jahre zeigt, wie aktuell die Überlegungen des britischen Geographen Halford Mackinder bis heute geblieben sind. Seine berühmte Heartland-These brachte eine einfache, aber folgenreiche Erkenntnis auf den Punkt. Die Kontrolle über die zentralen Landräume Eurasiens hat entscheidenden Einfluss auf die globale Machtverteilung. Auch ein Jahrhundert später bleibt Eurasien das strategische Zentrum der Weltpolitik. Entsprechend bezeichnete der amerikanische Sicherheitsberater Zbigniew Brzezinski Eurasien als das entscheidende Schachbrett der internationalen Politik. Für die Vereinigten Staaten bestand die zentrale strategische Herausforderung darin, zu verhindern, dass sich auf diesem Kontinent ein Machtblock bildet, der ihre globale Vormachtstellung in Frage stellen könnte. In diesem Zusammenhang gewinnt der Iran seine eigentliche Bedeutung. Das Land liegt an einer der wichtigsten Schnittstellen zwischen Nahost, Zentralasien, Russland und dem Indischen Ozean. Seine Rolle geht damit weit über regionale Konflikte hinaus. Der Iran ist ein geopolitischer Schlüsselstaat in einem Raum, in dem sich die Machtbalance des 21. Jahrhunderts entscheidet. Genau darin liegt der Kern der heutigen Spannungen. Es geht nicht nur um einzelne politische Streitpunkte oder sicherheitspolitische Narrative, sondern um eine größere strategische Frage. Wer prägt künftig die wirtschaftlichen und politischen Verbindungsachsen Eurasiens und damit die Machtordnung der kommenden Jahrzehnte?
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1: Iran. Ein Schlüsselstaat Eurasiens. Der wahre Kriegsgrund der USA. Ein Standpunkt von Uwe Froschauer. Geht es den USA im Konflikt mit dem Iran wirklich um Menschenrechte, Demokratie oder die angebliche Gefahr iranischer Atomwaffen? Oder verbirgt sich hinter der moralischen Rhetorik ein wesentlich nüchternes strategisches Kalkül? Ein Blick auf die geopolitische Landkarte legt eine andere Interpretation nahe. Der Iran liegt an einer der wichtigsten Schnittstellen Eurasiens. Zwischen den Energiezentren des Nahen Ostens, den Rohstoffregionen Zentralasiens und den aufstrebenden Wirtschaftsmächten Asiens. Wer diesen Raum kontrolliert oder politisch schwächt, beeinflusst zugleich die Entwicklung eines ganzen Kontinents. Genau deshalb steht der Iran seit Jahrzehnten im Fokus US-amerikanischer Machtpolitik. Nicht Menschenrechte oder Atomprogramme bilden den eigentlichen Kern des Konflikts, sondern die strategische Rolle des Landes als geopolitischer Schlüsselstaat auf dem eurasischen Schachbrett. Das Zusammenwachsen Eurasiens versuchen die USA zur Erhaltung einer unipolaren, von ihnen gesteuerten Weltordnung mit allen denkbaren Mitteln zu verhindern. Helford Mackinder und Spigniew Brzezinski. In geopolitischen Analysen gilt der eurasische Kontinent seit über einem Jahrhundert als das strategische Zentrum der Weltpolitik. Bereits der britische Geograf Helford Mackinder formulierte Anfang des 20. Jahrhunderts die berühmte Heartland-Theorie. Seine zentrale These lautete, dass die Kontrolle über die große Landmasse Eurasiens, insbesondere über die inneren Regionen zwischen Osteuropa und Zentralasien, einen entscheidenden Einfluss auf die globale Machtverteilung haben könne. Wer diese zentrale Landmasse kontrolliere, so Mackinder, könne langfristig eine dominierende Stellung in der Weltpolitik erlangen. Mackinder fasste seine Überlegungen 1904 in einem oft zitierten geopolitischen Leitsatz zusammen. Zitat: Wer Osteuropa beherrscht, kontrolliert das Heartland. Wer das Heartland beherrscht, kontrolliert die Weltinsel. Wer die Weltinsel beherrscht, kontrolliert die Welt. Zitat Ende. Mit der Weltinsel meinte Mackinder die zusammenhängende Landmasse aus Europa, Asien und Afrika. Also den mit Abstand größten geopolitischen Raum der Erde. Auf dieser sogenannten Weltinsel leben heute rund 85% der Weltbevölkerung. Hier befinden sich der Großteil der landwirtschaftlichen Produktionsflächen, ein erheblicher Teil der industriellen Kapazitäten sowie die wichtigsten Energie- und Rohstoffreserven der Welt. Eurasien allein umfasst rund 36% der globalen Landfläche, beherbergt jedoch etwa 70-75% der Weltbevölkerung und erwirtschaftet mehr als 60% des weltweiten Bruttoinlandsprodukts. Aus Mackinders Sicht lag der entscheidende Vorteil des Heartlands darin, dass es im Gegensatz zu den klassischen Seemächten kaum durch Flotten blockiert werden konnte. Wer diese riesige, ressourcenreiche Landmasse kontrollierte und durch Eisenbahnen und später moderne Infrastruktur miteinander verband, hätte langfristig einen strukturellen Machtvorteil gegenüber maritimen Imperien. Diese Überlegungen beeinflussten über Jahrzehnte strategisches Denken im Westen. Besonders deutlich griff der US-amerikanische Sicherheitsberater Spigniew Brzezinski diese Logik nach dem Ende des Kalten Krieges wieder auf. In seinem 1997 erschienenen Buch The Grand Chessboard bezeichnete er Eurasien als das geopolitische Schachbrett, auf dem sich die Zukunft der globalen Machtverhältnisse entscheidet. Brzezinski argumentierte offen, dass die Vereinigten Staaten als erste echte globale Supermacht ein zentrales strategisches Ziel hätten. Das Entstehen einer dominierenden Macht oder eines Machtblocks in Eurasien zu verhindern, der die amerikanische Vormachtstellung in Frage stellen könnte. Für Washington sei es daher entscheidend, die politischen, wirtschaftlichen und militärischen Entwicklungen auf diesem Kontinent dauerhaft zu beeinflussen. In Brzezinskis Analyse liegt der Grund dafür auf der Hand. Eurasien ist nicht nur der bevölkerungsreichste Kontinent, sondern auch der wirtschaftlich dynamischste. Hier befinden sich einige der größten Volkswirtschaften der Welt, darunter China, Indien, Japan, Deutschland und Russland, sowie ein erheblicher Teil der globalen Energie- und Rohstoffreserven, insbesondere im Nahen Osten, in Russland und in Zentralasien. Gleichzeitig verlaufen durch diese Region die wichtigsten Handels- und Transportkorridore zwischen Europa und Asien. Wer diese Räume politisch miteinander verbindet, etwa durch Energieinfrastruktur, Handelsrouten oder transkontinentale Verkehrsnetze, würde langfristig einen wirtschaftlichen und strategischen Block schaffen, der sich der Kontrolle externer Mächte entziehen könnte. Genau diese Entwicklung gilt in Washington seit Jahrzehnten als geopolitisches Albtraum-Szenario. Seit dem Ende des Kalten Krieges sind die USA die führende Macht in einer weitgehend unipolaren Weltordnung. In einer solchen Konstellation verfügen sie über erheblichen Einfluss auf internationale Institutionen, Finanzsysteme, militärische Bündnisse und globale Handelsstrukturen. Sollte jedoch ein stärker integrierter eurasischer Raum entstehen, würde sich das internationale System schrittweise in Richtung einer multipolaren Ordnung entwickeln, in der mehrere große Machtzentren nebeneinander existieren. Vor diesem Hintergrund erscheinen viele Konflikte, Bündnisse und Interventionen der letzten Jahrzehnte in einem anderen Licht. Vom NATO-Vormarsch nach Osteuropa über die Machtkämpfe im Kaukasus bis hin zu den Krisen im Nahen Osten lässt sich ein wiederkehrendes Muster erkennen. Die geopolitischen Schlüsselräume Eurasiens sollen fragmentiert bleiben, während regionale Mächte gegeneinander ausgespielt werden. Schlüsselstaat Iran. In diesem Kontext gewinnt der Iran besondere Bedeutung. Das Land liegt geografisch an einer der wichtigsten Schnittstellen Eurasiens, zwischen dem Nahen Osten, Zentralasien, dem Kaukasus und dem Indischen Ozean. Wer diesen Raum politisch und wirtschaftlich stabil integriert, schafft eine Verbindung zwischen einigen der bedeutendsten Energie- und Handelsräume der Welt. Deshalb gilt der Iran seit Jahrzehnten als einer der zentralen geopolitischen Drehpunkte auf dem eurasischen Schachbrett. Hinzu kommt ein weiterer Faktor: der Zugang zur Straße von Hormus. Diese nur 50 Kilometer breite Meerenge zwischen dem Iran und Oman zählt zu den wichtigsten maritimen Nadelöhren der Weltwirtschaft. Schätzungen zufolge passieren hier täglich rund 20% des globalen Ölhandels sowie ein erheblicher Teil des Flüssiggastransports. Für viele Industriestaaten ist diese Route daher eine der zentralen Lebensadern der Energieversorgung. Der Iran besitzt entlang dieser Passage eine mehrere hundert Kilometer lange Küstenlinie, ein strategischer Vorteil, der ihm erheblichen Einfluss auf eine der sensibelsten Regionen der globalen Energiearchitektur verleiht. Auch die Rohstoffbasis des Landes selbst spielt eine entscheidende Rolle. Der Iran verfügt über die zweitgrößten Erdgasreserven der Welt und zählt bei den Ölreserven zu den fünf größten Staaten. Zusammengenommen handelt es sich um eines der größten Energiepotenziale des Planeten. Würde dieses Potenzial vollständig in internationale Infrastrukturprojekte eingebunden, könnte der Iran zu einem zentralen Energie- und Transitknoten zwischen Russland, Zentralasien, dem Nahen Osten, Europa und Asien werden. Hier überschneiden sich mehrere große Infrastrukturprojekte, die das wirtschaftliche Gewicht Eurasiens weiter verschieben könnten. China betrachtet den Iran als wichtigen Bestandteil seiner neuen Seidenstraße, Belt and Road Initiative, die durch Eisenbahnlinien, Straßen, Häfen und Energieprojekte eine engere wirtschaftliche Verbindung zwischen Ostasien, Zentralasien, dem Nahen Osten und Europa schaffen soll. Auch der sogenannte internationale Nord-Süd-Transportkorridor, der Indien über den Iran und das Kaspische Meer mit Russland und Europa verbinden soll, gewinnt zunehmend an Bedeutung. Dieser Korridor könnte Transportzeiten zwischen Südasien und Europa um mehrere Wochen verkürzen und damit eine ernsthafte Alternative zu klassischen Seewegen darstellen. In geopolitischer Perspektive bedeutet dies, der Iran liegt an einer möglichen Schnittstelle mehrerer eurasischer Integrationsachsen zwischen Russland, China, Indien und dem Nahen Osten. Sollte sich diese wirtschaftliche und infrastrukturelle Vernetzung langfristig durchsetzen, würde ein immer enger verflochtener eurasischer Wirtschaftsraum entstehen, der einen Großteil der Weltbevölkerung, der industriellen Kapazitäten und der Rohstoffressourcen in sich vereint. Für eine Seemacht wie die Vereinigten Staaten, deren globale Dominanz historisch stark auf Kontrolle von Handelsrouten, Finanzsystemen und militärischen Bündnissen basiert, stellt diese Entwicklung ein strategisches Risiko dar. Ein stabiler, miteinander verbundener eurasischer Raum könnte langfristig wirtschaftliche und politische Strukturen hervorbringen, die sich der direkten Einflussnahme Washingtons entziehen. Vor diesem Hintergrund wird verständlich, warum der Iran seit Jahrzehnten im Zentrum geopolitischer Spannungen steht. Es geht dabei weniger um regionale Konflikte, beispielsweise zwischen Israel und dem Iran oder das iranische Atomprogramm, sondern um die strategische Frage, welche Mächte künftig die zentralen Verkehrs-, Energie- und Machtachsen Eurasiens prägen werden. Auf dem geopolitischen Schachbrett, von dem Brzezinski sprach, ist der Iran daher weit mehr als ein regionaler Akteur. Er ist ein Schlüssel in der strategischen Architektur des gesamten Kontinents. Vom Schah zum Sanktionsstaat. Warum der Iran seit 1979 geopolitisch isoliert werden soll. Die strategische Bedeutung des Iran erklärt auch, warum das Land seit Jahrzehnten unter massivem politischem und wirtschaftlichem Druck steht. Die heutigen Spannungen zwischen Washington und Teheran begannen nicht erst mit dem iranischen Atomprogramm oder regionalen Konflikten. Ihr Ursprung liegt vielmehr in einem geopolitischen Bruch, der bis ins Jahr 1979 zurückreicht. Bis zur iranischen Revolution war der Iran unter Schah Mohammad Reza Pahlavi einer der engsten Verbündeten der Vereinigten Staaten im Nahen Osten. Das Land fungierte als strategischer Pfeiler der amerikanischen Ordnung in der Region, militärisch, wirtschaftlich und politisch. Mit der Revolution und dem Sturz des Schahs verlor Washington jedoch schlagartig einen zentralen Verbündeten an einer der wichtigsten geopolitischen Schnittstellen Eurasiens. Seit diesem Moment verfolgt die US-Politik gegenüber dem Iran im Kern ein dauerhaftes Ziel: die politische und wirtschaftliche Handlungsfähigkeit des Landes zu begrenzen. Sanktionen, diplomatische Isolation und militärischer Druck sind seit Jahrzehnten zentrale Instrumente dieser Strategie. Kaum ein anderes Land der Welt ist so lange und umfassend mit wirtschaftlichen Strafmaßnahmen belegt worden wie der Iran. Offiziell werden diese Maßnahmen meist mit dem iranischen Atomprogramm, regionalen Konflikten oder Menschenrechtsfragen begründet. Doch im geopolitischen Kontext erscheint die Lage komplexer. Ein wirtschaftlich starkes, politisch unabhängiges Iran könnte eine zentrale Rolle bei der Integration Eurasiens spielen. Als Energieversorger, Transitland und strategischer Verbindungskorridor zwischen mehreren Weltregionen. Die dauerhafte Schwächung des Iran ist weniger als Reaktion auf einzelne politische Konflikte, sondern eher als Teil einer langfristigen geopolitischen Strategie der USA zu sehen. Der Iran im entstehenden multipolaren Eurasien. Während der Westen seit Jahrzehnten versucht, den Iran zu isolieren, verändert sich gleichzeitig das geopolitische Umfeld Eurasiens. Neue Bündnisse, Infrastrukturprojekte und Wirtschaftsnetzwerke entstehen, die zunehmend unabhängig von den traditionellen Machtzentren des Westens funktionieren. In diesem Kontext rückt der Iran erneut in den Mittelpunkt. Das Land ist inzwischen Teil mehrerer Organisationen und Kooperationen, die auf eine stärkere wirtschaftliche und politische Vernetzung Eurasiens abzielen. Dazu gehört unter anderem die BRICS-Staatengruppe, der Iran seit dem 1. Januar 2024 offiziell angehört. Die BRICS-Staaten, ursprünglich Brasilien, Russland, Indien, China und Südafrika, verstehen sich zunehmend als Plattform für die wirtschaftliche und politische Zusammenarbeit großer Schwellenländer. Zusammen repräsentieren sie bereits einen erheblichen Teil der Weltbevölkerung und der globalen Wirtschaftsleistung. Mit der Erweiterung des Bündnisses wächst auch dessen geopolitisches Gewicht. Viele dieser Staaten verfolgen das Ziel, ihre wirtschaftlichen Beziehungen stärker voneinander abhängig zu machen, alternative Finanzsysteme zu entwickeln und den internationalen Handel teilweise unabhängiger vom US-Dollar zu organisieren. Für den Iran eröffnet diese Entwicklung neue Perspektiven. Während westliche Sanktionen den Zugang zu internationalen Märkten stark einschränken, entstehen gleichzeitig alternative wirtschaftliche Netzwerke in Eurasien. Kooperationen mit Russland, China, Indien oder den Staaten Zentralasiens gewinnen dadurch zunehmend an Bedeutung. Vor allem China betrachtet den Iran als wichtigen Baustein seiner langfristigen Infrastrukturstrategie entlang der sogenannten Neuen Seidenstraße. Eisenbahnverbindungen, Energieprojekte und Handelsrouten sollen den asiatischen Kontinent enger miteinander verknüpfen und den Landhandel zwischen Ostasien, Zentralasien, dem Nahen Osten und Europa massiv ausbauen. Damit rückt der Iran erneut in jene geopolitische Rolle, die bereits frühere Strategen beschrieben haben, als Knotenpunkt zwischen mehreren Macht- und Wirtschaftsregionen Eurasiens. Fazit: Ein Blick auf die geopolitische Entwicklung der letzten 100 Jahre zeigt, wie aktuell die Überlegungen des britischen Geografen Halford Mackinder bis heute geblieben sind. Seine berühmte Heartland-These brachte eine einfache, aber folgenreiche Erkenntnis auf den Punkt. Die Kontrolle über die zentralen Landräume Eurasiens hat entscheidenden Einfluss auf die globale Machtverteilung. Auch ein Jahrhundert später bleibt Eurasien das strategische Zentrum der Weltpolitik. Entsprechend bezeichnete der amerikanische Sicherheitsberater Zbigniew Brzezinski Eurasien als das entscheidende Schachbrett der internationalen Politik. Für die Vereinigten Staaten bestand die zentrale strategische Herausforderung darin, zu verhindern, dass sich auf diesem Kontinent ein Machtblock bildet, der ihre globale Vormachtstellung in Frage stellen könnte. In diesem Zusammenhang gewinnt der Iran seine eigentliche Bedeutung. Das Land liegt an einer der wichtigsten Schnittstellen zwischen Nahost, Zentralasien, Russland und dem Indischen Ozean. Seine Rolle geht damit weit über regionale Konflikte hinaus. Der Iran ist ein geopolitischer Schlüsselstaat in einem Raum, in dem sich die Machtbalance des 21. Jahrhunderts entscheidet. Genau darin liegt der Kern der heutigen Spannungen. Es geht nicht nur um einzelne politische Streitpunkte oder sicherheitspolitische Narrative, sondern um eine größere strategische Frage. Wer prägt künftig die wirtschaftlichen und politischen Verbindungsachsen Eurasiens und damit die Machtordnung der kommenden Jahrzehnte?
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2: Danke, Iran. Die unerwartete Ausdauer und Intelligenz der iranischen Kriegsführung hat nicht nur Schwächen des Wertewestens aufgedeckt. Der iranische Vorstoß eröffnet uns Chancen, die totalitären Machenschaften westlicher Militärs, Politiker und Plattformkapitalisten zu stoppen. Ein Standpunkt von Hermann Plopper. Wer hätte das gedacht? Der militärisch hoffnungslos unterlegene Iran kann sich gegen den Goliath USA erfolgreich behaupten. Der globale Süden horcht auf. Der eben noch großkotzig auftretende Hegemon und sein symbiotischer Zwillingsbruder Israel, beide befinden sich im Stresstest. Der Mythos der Unbesiegbarkeit der weißen Herrenmenschen ist in wenigen Tagen zerplatzt. Doch sind die Verluste auf iranischer Seite unerträglich. Die Führer der schiitischen Geistlichkeit sind von den respektlosen, absolut pietätlosen Angreifern ausgelöscht worden. Die zivile Infrastruktur ist in weiten Bereichen ruiniert. Die Ölraffinerie in der Nähe der iranischen Hauptstadt Teheran ist in Flammen aufgegangen. Das ausgetretene Öl regnete auf die Straßen und Häuser Teherans herunter, Flammenwellen loderten auf den Straßen, der schwarze Regen hat den Tag zur Nacht gemacht. Die Menschen mussten das Gift einatmen. Wie viele Menschen werden an den Folgen dieser Vergiftung sterben? Und trotzdem bleiben die Iraner standhaft. Ähnlich wie die Russen, Chinesen oder Vietnamesen sind die Iraner extrem leidenstolerant und setzen sich in kollektiver Intelligenz gegen ihre erneute Unterwerfung zur Wehr. Der Kern des Irans befindet sich jetzt unter der Erde. Die Höhlen in den Bergen Irans kann keine noch so zerstörerische Atombombe der USA erreichen. Die Iraner hatten nie irgendwelche Illusionen über die Perfidie des Westens. In nunmehr 47 Jahren bereiteten sie sich systematisch auf einen Angriff der USA und Israel vor. Dabei haben sie jedoch auf die Entwicklung der Atombombe verzichtet. Das war ein Fehler. Hätten sie als glaubwürdige Abschreckung die Atombombe in ihrem Arsenal, dann würde tatsächlich niemand wagen, den Iran anzugreifen. Die Mädchen aus der bombardierten Schule würden noch leben, die iranischen Kadetten, die die Amerikaner vor der Küste Sri Lankas außerhalb jeden Rechts in ihrer zerschossenen Korvette elend ersaufen ließen, wären noch am Leben. Die Kosten für den Wertewesten. Da genügte die pure Ankündigung der iranischen Revolutionsgarden, die Meerenge von Hormuz zu schließen. Und schon war klar, dass keine Versicherung dafür aufkommt, wenn die Revolutionsgarden tatsächlich ein Schiff versenken würden. Alleine diese monetäre Waffe hat schon ausgereicht, um weltweit eine Unterbrechung der Lieferketten anzustoßen. Kein Schuss musste abgefeuert werden. So warten die amerikanischen Farmer jetzt auf Dünger, vergeblich, denn Schiffe können keinen Dünger durch die Meerenge von Hormuz bringen. Die Farmer in den USA sind aber meistens Trump-Wähler. Sie werden sich bei Trump bedanken. Doch viel schmerzlicher für die US-Wirtschaft ist der Kollaps der arabischen Scheichtümer am Persischen Golf. Niemand hat anscheinend damit gerechnet, dass die Vereinigten Arabischen Emirate, Kuwait, Saudi-Arabien, Katar oder Bahrain so massiv unter Beschuss der Iraner geraten würden. Es gibt keine effektive Luftabwehr. Man war sich so sicher. So sicher, dass man nicht einmal Luftschutzräume in den Scheichtümern eingerichtet hat. Die USA hatten ihre gesamte Defensivkraft auf Israel konzentriert. An die Araber hatten die Amerikaner nicht gedacht. Das stößt bitter auf bei den Arabern. Doch auch die US-Streitkräfte mussten federn lassen. In den ersten zwei Wochen des aktuellen Iran-Krieges hat Iran US-Militärbasen in Katar, den Vereinigten Arabischen Emiraten, Kuwait und Saudi-Arabien zerstört und dabei einen geschätzten Schaden von $800 Millionen angerichtet. Öl- und Gasfelder in Saudi-Arabien und Katar wurden schwer getroffen und müssen ihre Produktion einstweilen herunterfahren. Die Vereinigten Arabischen Emirate hatten auf Diversifizierung ihrer Wirtschaft gesetzt. Man war auf gutem Weg, zum Verkehrsknotenpunkt zwischen Europa und Asien aufzusteigen. Sogar Tourismus blühte in den künstlichen Landschaften, die aus den Lagunen gestampft wurden. Start-up-Unternehmen wollte man anlocken. Wer in der Finanzwelt etwas auf sich hielt, der kaufte sich in Dubai ein Apartment. Geld wurde abgeleicht bei den vielen aus dem Boden gewachsenen Bankfilialen. Das ist jetzt alles mit einem Schlag vorbei. Rette sich, wer kann. Flüge auf dem Drehkreuz Dubai sind auf unbestimmte Zeit gecancelt. Urlaub will sicher auch keiner mehr machen zwischen pfeifenden Geschossen. und von den aufstrebenden Firmengründern sieht man auch nur noch Kondensstreifen am Horizont. Das Geld wird jetzt woanders gehortet. Es hat sich nicht ausgezahlt, den Amerikanern den eigenen Sandboden für den militärischen Aufmarsch gegen den Nachbarstaat Iran zu überlassen. Nun stehen die begossenen Scheichs da. Keine Versicherung wird irgendeinen Schaden begleichen. Die War Exclusion Clause im Kleingedruckten der Versicherungspolice besagt, dass die Versicherungen keinen durch kriegerische Handlungen verursachten Schaden ersetzen werden. Das müssen die Scheichs nun stattdessen aus der eigenen Schatulle bezahlen. Und besagte Schatulle wurde bislang üppig befüllt durch die Einnahmen aus der Öl- und Gasförderung. In einigen Scheichtümern werden noch nicht einmal Steuern von den Bürgern erhoben. Die üppigen Gewinne aus dem Öl- und Gasverkauf sind in US-amerikanischen Staatspapieren angelegt oder aber in Zukunftsbranchen wie zum Beispiel künstliche Intelligenz. Die US-amerikanische Vormachtstellung im IT-Bereich gründet im Wesentlichen auf dem Überschussgeld der Scheichtümer. Und da wird es jetzt auch recht schmerzlich für die USA, denn bereits fest eingeplante arabische Investitionen in US-amerikanische Zukunftsprojekte müssen dummerweise statt in Übersee jetzt für die Reparatur der angeschlagenen Infrastruktur in Arabien investiert werden. Inwieweit sich der gebremste arabische Geldfluss auf die Entwicklung der künstlichen Intelligenz auswirken wird, ist noch unklar. Es könnten aber für Nvidia und OpenAI höchst ungemütliche Zeiten anbrechen. Schwere Rückschläge für die Cloud-Technologie. Eine Nachricht ging unter im Nebel des Krieges. Die iranischen Revolutionsgarden haben insgesamt 3 Rechenzentren von Amazon in Dubai und in Bahrain zerstört. Wieso Amazon? Nun, wir kennen alle aus eigener Erfahrung Amazon als das weltweit größte Online-Versandhaus. Doch hat sich Amazon mittlerweile ein zweites Standbein mit seinem Ableger Amazon Web Services, AWS, geschaffen. Damit ist Amazon einer der größten Anbieter von kommerzieller Cloud-Infrastruktur. Neben Amazon Web Services gibt es auf diesem Gebiet vor allem die Unternehmen Microsoft Azure und Google Cloud. Clouds, also wörtlich Wolken, das sind Rechenzentren mit gigantischer Speicherkapazität, die extrem schnelle Rechenvorgänge anbieten. Jeder kann sich dort Kapazitäten mieten. Clouds sind zunächst einmal absolute wertneutrale Werkzeuge. Entscheidend ist, was die Kunden damit machen. Die Wolken wickeln komplexe Finanztransaktionen ab, die Wolke konzipiert in Windeseile Großprojekte. Man kann aber auch die Bevölkerung in bislang ungekannter Schnelligkeit und hoher Feinauflösung unter die Lupe nehmen und ausspionieren und dann anhand gewonnener Daten letztlich die gesellschaftliche Entwicklung im eigenen Interesse manipulieren. Doch vor allem die fortgeschritteneren Militärs dieser Welt haben die Wolken für sich abgeschöpft. Und das ist exakt der Grund, warum die ausgefuchsten Iraner sich die Amazon-Rechenzentren zur Brust genommen haben. Denn gerade im Nahen Osten ballen sich die Rechenzentren zusammen und diese Rechenzentren dienen bevorzugt den USA und Israel für ihre Kriegsführung. Die Rechenzentren bieten die Infrastruktur, in der der Krieg gegen den Rest der Welt dank künstlicher Intelligenz automatisiert wird. Eigenständige Maschinen machen Kriegsopfer ausfindig und töten sie dann anhand ihrer seelenlosen Algorithmen. So kam es vor, dass ein Stadtpark in Teheran heftig bombardiert wurde. Dieser Stadtpark heißt Polizeipark. Dort befindet sich aber keinerlei Polizei oder anderes bewaffnetes Personal. Der Kollege KI war durch den irreführenden Namen zu seinem blinden Abwurf animiert worden. Der skrupellose Genozid, der jetzt gerade gegen den Iran und den Libanon von Israel verübt wird, kommt nicht von ungefähr. Dieser Genozid folgt einem Muster, das zuvor im Krieg gegen die Bevölkerung des Gazastreifens jahrelang ausprobiert und weiterentwickelt wurde. Das Unternehmen trägt den Namen Projekt Nimbus. Eine Kooperation von Amazon Web Services mit der israelischen Regierung. Unter Beteiligung der beiden israelischen Rüstungskonzerne Israel Aerospace Industries und Rafael Advanced Defense Systems. Die Palästinenser werden komplett beobachtet und durchleuchtet. Die israelischen Siedler erhalten genaue Informationen über ihre palästinensischen Opfer. Samer Abdel Nur resümiert, Zitat: Israels Regime der Apartheid und militärischen Besatzung unterwirft 6 Millionen Palästinenser einer extremen Überwachung und Gewalt und dies dient als Versuchslabor für die Entwicklung, Erprobung und das Testen von Waffen, die später als Praxis erprobt auf dem globalen Rüstungsmarkt verkauft werden. Darüber hinaus vertieft die rasante Digitalisierung und der Einsatz von KI für militärische Zwecke die Globalisierung von Gewalt und erweitert die Mitschuld an Gewalt auf erschreckende Weise, indem Verbrechen gegen die Menschlichkeit in Servern und Code unsichtbar gemacht werden. Ein Beispiel hierfür ist das Projekt Nimbus, eine israelische Initiative zur Integration von Cloud Computing und KI in die Abläufe staatlicher Behörden, einschließlich Militär und Polizei. Zitat Ende. Dieser Einsatz von Cloud-Technologie zur Unterwerfung von ganzen Völkern stieß schon im Jahr 2021 auf massiven Widerstand bei Mitarbeitern von Amazon Web Services und bei Microsoft. Die Mitarbeiter wandten sich mit einem anonymen Alarmbrief an die Weltöffentlichkeit und protestierten gegen die perfide Verwendung der Cloud-Technologie für unmenschliche Ziele. In dem offenen Brief schreiben die schockierten Mitarbeiter, Zitat: In Fortsetzung dieses Musters haben unsere Arbeitgeber einen Vertrag namens Projekt Nimbus unterzeichnet, um gefährliche Technologie an das israelische Militär und die israelische Regierung zu verkaufen. Dieser Vertrag wurde in derselben Woche unterzeichnet, in der das israelische Militär Palästinenser im Gazastreifen angriff. Dabei kamen fast 250 Menschen ums Leben, darunter mehr als 60 Kinder. Die Technologie, zu deren Entwicklung sich unsere Unternehmen vertraglich verpflichtet haben, wird die systematische Diskriminierung und Vertreibung durch das israelische Militär und die israelische Regierung für die Palästinenser noch grausamer und tödlicher machen. Projekt Nimbus ist ein Vertrag im Wert von 1,2 Milliarden Dollar über die Bereitstellung von Cloud-Diensten für das israelische Militär und die israelische Regierung. Diese Technologie ermöglicht eine verstärkte Überwachung und unrechtmäßige Datenerfassung von Palästinensern und erleichtert die Ausweitung der illegalen israelischen Siedlungen auf palästinensischem Land. Zitat Ende. Dieser Weckruf ging in der allgemeinen Erregung über die Corona-Politik leider vollkommen unter. Doch wir sollten diese Gefahr ernst nehmen, denn wir brauchen nicht zu glauben, dass diese dystopische Entwicklung an uns vorübergehen wird. Was in Palästina und jetzt im Libanon und dem Iran erprobt wird, richtet sich auf lange Sicht auch gegen uns. Die dort erprobten automatisierten Massenunterdrückungs- und Vernichtungstechniken werden über kurz oder lang auch gegen uns eingesetzt. Jeder Organismus strebt nach Wachstum, so auch die militarisierte Cloud-Technologie. Das Perfide liegt darin, dass unsere ganz persönlichen, ganz privaten Daten auf derselben Plattform liegen wie die militärischen Anwendungen. Das beschreibt die Zeitschrift Fortune in eindringlicher Weise. Zitat: Die Grenze zwischen kommerziellem Cloud-Computing und militärischen Operationen ist weitgehend verschwunden. Die Joint Warfighting Cloud Capability des Pentagons und seine Joint All Domain Command and Control Netzwerke laufen auf derselben kommerziellen Infrastruktur, die auch Banken und Fahrdienst-Apps nutzen. Unterdessen haben mehrere Nachrichtenagenturen berichtet, dass das US-Militär während der Angriffe auf den Iran das KI-Modell Claude von Anthropic, das auf AWS läuft, für nachrichtendienstliche Auswertungen, Zielidentifizierung und Kampfsimulationen eingesetzt habe. Zitat Ende. Kurz und knapp: Die Militärs bezahlen die Party auf der Computerwolke. Der Militarismus frisst sukzessive das Zivilleben auf. Die Iraner sind auf Leben und Tod bereits jetzt mit dieser dystopischen Bedrohung konfrontiert. Und die Iraner halten tapfer Stand. Indem sie die Finanzierungsgrundlagen dieser faschistoiden Technik aufmischen und aufhalten, kämpfen sie durchaus auch für unsere Freiheit. Das klingt nach all dem Mainstream-Framing von der Verabscheuungswürdigkeit des Mullah-Regimes erstmal ganz schön gewöhnungsbedürftig. Wer sich dieses Framing von der Verabscheuungswürdigkeit zu eigen macht, beteiligt sich an der notorischen Dehumanisierung des Kriegsgegners. Der schiebt einen Riegel vor sein Mitgefühl für die Iraner. Die Iraner kämpfen jedoch um ihr Überleben und ihre Würde als freie Nation. Das ist für die schaurige neue Epstein-Welt natürlich etwas gänzlich Exotisches, gewiss. Aber der Faszination undomestizierter Menschen im Iran sollten wir uns nicht verschließen.
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1: Wie die EU versucht, eine Einigung zwischen Putin und Trump zu sabotieren. Seit Trump und Putin am Donnerstag telefoniert und sich auf ein erneutes Treffen geeinigt haben, versucht die EU fieberhaft, eine Einigung im Ukraine-Konflikt zu verhindern. Hier zeige ich die Details der letzten Tage. Ein Standpunkt von Thomas Röper. Am Donnerstag haben die Präsidenten Trump und Putin telefoniert und beschlossen, sich erneut zu Gesprächen über die Ukraine zu treffen. Für die EU und die meisten ihrer Mitgliedstaaten ist eine friedliche Lösung des Krieges offenbar ein Albtraum, denn in Brüssel und anderen europäischen Hauptstädten begannen umgehend hektische Gespräche darüber, wie man eine Einigung sabotieren könnte. In der EU hatte man aufgrund vorheriger Aussagen von Trump schon gehofft, dass Trump-Zelensky bei deren für Freitag angesetzten Treffen im Weißen Haus endlich die amerikanischen Tomahawk-Marschflugkörper geben würde, mit denen die Ukraine 2000 Kilometer tief nach Russland feuern könnte. Aber daraus wurde bekanntlich nichts. Stattdessen hat Trump Zelensky offenbar ziemlich abgekanzelt und irgendwann einfach verkündet, das Treffen sei beendet. Kallas in Panik. Am Montag fand ein Treffen des EU-Rates statt, nachdem der ungarische Außenminister erklärte, viele europäische Politiker würden versuchen, ihr Bestes zu tun, um das Treffen zwischen den Präsidenten Russlands und den USA, Wladimir Putin und Donald Trump in Budapest, zu verhindern. Nach dem Treffen des EU-Rates gab es eine ganze Reihe hektischer Erklärungen aus der EU, nachdem dort übers Wochenende schockiertes Schweigen geherrscht hatte. Vor allem die Erklärungen der EU-Chefdiplomatin und ausgewiesenen Russenhasserin Kaja Kallas waren bemerkenswert. Sie teilte mit, dass sich die EU wieder nicht auf das 19. Sanktionspaket gegen Russland einigen konnte, aber sie fügte sofort hinzu, Zitat, die EU wird so bald wie möglich mit der Ausarbeitung des 20. Sanktionspakets beginnen. Es ist wichtig zu verstehen, dass das 19. Sanktionspaket nicht das Ende ist. Zitat Ende. Dass die EU schon über ein 20. Sanktionspaket nachdenkt, während sie sich noch nicht einmal über das 19. Sanktionspaket einigen konnte, ist einerseits Realsatire. Andererseits zeigt es aber deutlich, wie sehr die EU eine Friedenslösung verhindern will, wenn sie, während Trump und Putin über eine friedliche Lösung verhandeln, diese Verhandlungen mit neuen Drohungen gegen Russland torpediert. Ein weiteres Thema ist die Gebietsfrage. Trump hat Zelensky bei deren Treffen gesagt, der Konflikt solle an der Kontaktlinie eingefroren werden und dass die Ukraine Russland den Donbass überlassen solle, was Zelensky natürlich ablehnt, obwohl selbst westliche Experten längst offen sagen, dass die Ukraine keinerlei Chancen hat, die Gebiete zurückzubekommen. Kallas ging auch hier auf Konfrontationskurs mit Trump, als sie erklärte, Zitat, wir sind der Meinung, dass die Ukraine keine Gebiete an Russland abgeben sollte. Natürlich gibt es hier viele Schwierigkeiten. Eine Frage ist, welche Gebiete man zurückerobern kann, aber es ist eine ganz andere Frage, ob man sie als Territorium eines anderen Landes anerkennt. Zitat Ende. Auch das anstehende Treffen von Trump und Putin in Budapest kritisierte Kallas, anstatt sich über ein mögliches Kriegsende zu freuen. Reuters zitierte sie so, Zitat, die USA haben viel Macht, um Russland an den Verhandlungstisch zu zwingen. Wenn sie diese Macht nutzen, ist es natürlich gut, wenn Russland diesen Krieg beendet. Was Budapest angeht, nein, es ist nicht schön, zu sehen, dass eine Person, gegen die der ISTGH einen Haftbefehl erlassen hat, in ein europäisches Land kommt. Zitat Ende. Das Treffen in Budapest verhindern. Dass Präsident Putin nach Budapest reisen und dort mit Präsident Trump über eine Lösung des Krieges sprechen könnte, stört die Europäer gleich aus mehreren Gründen. Der erste und wichtigste ist natürlich, dass sie selbst nicht eingeladen sind. Am Wochenende gab es bereits den Versuch der Europäer, Trump zu überreden, den finnischen Präsidenten Stubb nach Budapest einzuladen, weil der angeblich wegen seiner Vorliebe für Golf ein gutes Verhältnis zu Trump haben soll. Dass der ebenfalls explizit antirussische Stubb dabei die Aufgabe haben sollte, eine Einigung zu verhindern, zeigte eine Äußerung der finnischen Außenministerin Elina Valtonen. Zitat, wir werden sehen, wo das Treffen stattfinden wird und in welchem Format. Aber es ist natürlich klar, dass ein Kriegsverbrecher wie Putin innerhalb der EU nicht willkommen sein sollte. Zitat Ende. Beim französischen Präsidenten Macron klang die Ablehnung des Treffens so. Zitat, was das Treffen zwischen US-Präsident Donald Trump und dem russischen Präsidenten Wladimir Putin angeht, halte ich es für eine sehr gute Sache, wenn Staats- und Regierungschefs zusammenkommen und ihre bilateralen Themen besprechen können. Wenn es jedoch um die Zukunft der Ukraine geht, sollten die Ukrainer am Verhandlungstisch sitzen. Und wenn es um die europäische Sicherheit geht, sollten auch die Europäer am Verhandlungstisch sitzen. Zitat Ende. Die Doppelmoral dieser Aussagen von Macron wird deutlich, wenn wir uns daran erinnern, dass die Europäer 2023 und 2024 vier sogenannte Friedensgipfel veranstaltet haben, zu denen sie Russland jedoch nie eingeladen haben, obwohl es dabei vollkommen unbestritten auch um die russische Sicherheit ging. Über die russische Sicherheit kann man nach Meinung der Europäer auch ohne Russland sprechen. Haftbefehl ist nicht gleich Haftbefehl. Der zweite Grund, warum die Europäer schimpfen, ist der Haftbefehl, den der Internationale Strafgerichtshof ISTGH gegen Putin ausgestellt hat. Der Haftbefehl ist jedoch nur aufgrund von fingierten Vorwürfen und dank der Finanzierung europäischer Staaten und der damaligen Biden-Regierung zustande gekommen. Die Details dazu finden Sie verlinkt im Schriftartikel. Aber für die Europäer, die kein Problem damit haben, sich mit dem israelischen Premierminister Netanyahu zu treffen, gegen den ebenfalls ein Haftbefehl des ISTGH vorliegt, verkünden, dass der Haftbefehl gegen Putin natürlich vollstreckt werden solle. Polens Außenminister Sikorski ging so weit, zu drohen, Putins Flugzeug im Falle eines Überfluges über Polen zur Landung zwingen zu wollen, um Putin zu verhaften. Netanyahu wollte Sikorski hingegen nicht verhaften, wenn er im Januar zur Gedenkfeier des 80. Jahrestages der Befreiung von Auschwitz hätte einreisen wollen. Das wirft mal wieder ein verräterisches Licht auf die angeblich so unabhängige Justiz im Westen, denn Sikorski sagte zu Putins Reise nach Budapest, Zitat: Ich kann nicht garantieren, dass ein unabhängiges polnisches Gericht die Regierung nicht anweisen wird, ein solches Flugzeug abzufangen, um den Verdächtigen an das Gericht in Den Haag zu übergeben. Zitat Ende. Merkwürdig, dass Sikorski und Ministerpräsident Tusk im Falle einer Einreise von Netanyahu garantieren konnten, dass kein, Zitat, unabhängiges polnisches Gericht die Regierung, Zitat Ende, anweisen würde, Netanyahu, Zitat, an das Gericht in Den Haag zu übergeben, Zitat Ende. So unabhängig sind die polnischen und generell europäischen Gerichte offensichtlich gar nicht. Das zeigte letzte Woche auch der Fall des in Polen verhafteten angeblichen Nord Stream-Attentäters, der vom polnischen Gericht freigelassen wurde, anstatt nach Deutschland ausgeliefert zu werden, nachdem die polnische Regierung massiven Druck auf die Justiz ausgeübt hatte, die Auslieferung nach Deutschland zu verhindern. Aber das sei nur nebenbei angemerkt. Krieg statt Frieden. Dass die EU und ihre Mitgliedsländer lieber auf Krieg mit Russland als auf Frieden in der Ukraine setzen, zeigen auch ungezählte andere Meldungen der letzten Tage wieder deutlich, wie einige Beispiele zeigen. Der schwedische Verteidigungsminister Paul Jonsson sagte am Sonntag in einem Interview mit dem Redaktionsnetzwerk Deutschland, die Menschen in den europäischen NATO-Mitgliedstaaten müssen sich auf einen möglichen Krieg mit Russland gefasst machen. Der britische Verteidigungsminister erklärte am Montag erneut, London sei bereit, im Falle eines Waffenstillstandes Truppen in die Ukraine zu schicken. Zitat: Frieden ist möglich. Wenn Präsident Trump Frieden erreichen kann, werden wir bereit sein, zu seiner Erhaltung beizutragen. Das erfordert Investitionen und die Vorbereitung unserer Truppen auf den Einsatz. Keir Starmer hat erklärt, er wolle bei Bedarf britische Truppen in der Ukraine stationieren. Ich habe bereits die Bereitstellung von Millionen Pfund beschleunigt, um einen möglichen Einsatz im Friedensfall vorzubereiten. Ich rechne mit Kosten von über 100 Millionen Pfund. Zitat Ende. Dazu muss man wissen, dass die Stationierung westlicher Truppen in der Ukraine einer der Gründe dafür war, dass Russland 2022 in der Ukraine interveniert hat, weil es darin eine existenzielle Bedrohung seiner nationalen Sicherheit sieht. Moskau hat mehr als einmal deutlich gesagt, dass Russland deren Stationierung in der Ukraine unter keinem denkbaren und undenkbaren Vorwand akzeptieren wird. Daher war auch diese Erklärung aus London nichts anderes als der Versuch, eine Einigung zwischen Trump und Putin zu sabotieren. Denn dass Russland der Stationierung westlicher Truppen in der Ukraine unter keinen Umständen zustimmt, weiß man natürlich auch in London. Schon nach dem Treffen von Trump und Putin in Alaska waren die europäischen Politiker bei ihren Versuchen, eine friedliche Lösung des Konfliktes zu verhindern, sehr kreativ. Wir dürfen daher gespannt abwarten, was sie sich dieses Mal alles einfallen lassen werden, um sogar schon vor dem geplanten Gipfel möglichst viel Schaden anzurichten. Schön wäre es, wenn die europäischen Politiker mit genauso einem Elan und Kreativität an die Lösung der wirtschaftlichen und sozialen Probleme in Europa herangehen würden, aber dafür haben sie keine Zeit, weil sie mit der Verlängerung des Krieges gegen Russland beschäftigt sind.
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1: Wie die EU versucht, eine Einigung zwischen Putin und Trump zu sabotieren. Seit Trump und Putin am Donnerstag telefoniert und sich auf ein erneutes Treffen geeinigt haben, versucht die EU fieberhaft, eine Einigung im Ukraine-Konflikt zu verhindern. Hier zeige ich die Details der letzten Tage. Ein Standpunkt von Thomas Röper. Am Donnerstag haben die Präsidenten Trump und Putin telefoniert und beschlossen, sich erneut zu Gesprächen über die Ukraine zu treffen. Für die EU und die meisten ihrer Mitgliedstaaten ist eine friedliche Lösung des Krieges offenbar ein Albtraum, denn in Brüssel und anderen europäischen Hauptstädten begannen umgehend hektische Gespräche darüber, wie man eine Einigung sabotieren könnte. In der EU hatte man aufgrund vorheriger Aussagen von Trump schon gehofft, dass Trump-Zelensky bei deren für Freitag angesetzten Treffen im Weißen Haus endlich die amerikanischen Tomahawk-Marschflugkörper geben würde, mit denen die Ukraine 2000 Kilometer tief nach Russland feuern könnte. Aber daraus wurde bekanntlich nichts. Stattdessen hat Trump Zelensky offenbar ziemlich abgekanzelt und irgendwann einfach verkündet, das Treffen sei beendet. Kallas in Panik. Am Montag fand ein Treffen des EU-Rates statt, nachdem der ungarische Außenminister erklärte, viele europäische Politiker würden versuchen, ihr Bestes zu tun, um das Treffen zwischen den Präsidenten Russlands und den USA, Wladimir Putin und Donald Trump in Budapest, zu verhindern. Nach dem Treffen des EU-Rates gab es eine ganze Reihe hektischer Erklärungen aus der EU, nachdem dort übers Wochenende schockiertes Schweigen geherrscht hatte. Vor allem die Erklärungen der EU-Chefdiplomatin und ausgewiesenen Russenhasserin Kaja Kallas waren bemerkenswert. Sie teilte mit, dass sich die EU wieder nicht auf das 19. Sanktionspaket gegen Russland einigen konnte, aber sie fügte sofort hinzu, Zitat, die EU wird so bald wie möglich mit der Ausarbeitung des 20. Sanktionspakets beginnen. Es ist wichtig zu verstehen, dass das 19. Sanktionspaket nicht das Ende ist. Zitat Ende. Dass die EU schon über ein 20. Sanktionspaket nachdenkt, während sie sich noch nicht einmal über das 19. Sanktionspaket einigen konnte, ist einerseits Realsatire. Andererseits zeigt es aber deutlich, wie sehr die EU eine Friedenslösung verhindern will, wenn sie, während Trump und Putin über eine friedliche Lösung verhandeln, diese Verhandlungen mit neuen Drohungen gegen Russland torpediert. Ein weiteres Thema ist die Gebietsfrage. Trump hat Zelensky bei deren Treffen gesagt, der Konflikt solle an der Kontaktlinie eingefroren werden und dass die Ukraine Russland den Donbass überlassen solle, was Zelensky natürlich ablehnt, obwohl selbst westliche Experten längst offen sagen, dass die Ukraine keinerlei Chancen hat, die Gebiete zurückzubekommen. Kallas ging auch hier auf Konfrontationskurs mit Trump, als sie erklärte, Zitat, wir sind der Meinung, dass die Ukraine keine Gebiete an Russland abgeben sollte. Natürlich gibt es hier viele Schwierigkeiten. Eine Frage ist, welche Gebiete man zurückerobern kann, aber es ist eine ganz andere Frage, ob man sie als Territorium eines anderen Landes anerkennt. Zitat Ende. Auch das anstehende Treffen von Trump und Putin in Budapest kritisierte Kallas, anstatt sich über ein mögliches Kriegsende zu freuen. Reuters zitierte sie so, Zitat, die USA haben viel Macht, um Russland an den Verhandlungstisch zu zwingen. Wenn sie diese Macht nutzen, ist es natürlich gut, wenn Russland diesen Krieg beendet. Was Budapest angeht, nein, es ist nicht schön, zu sehen, dass eine Person, gegen die der ISTGH einen Haftbefehl erlassen hat, in ein europäisches Land kommt. Zitat Ende. Das Treffen in Budapest verhindern. Dass Präsident Putin nach Budapest reisen und dort mit Präsident Trump über eine Lösung des Krieges sprechen könnte, stört die Europäer gleich aus mehreren Gründen. Der erste und wichtigste ist natürlich, dass sie selbst nicht eingeladen sind. Am Wochenende gab es bereits den Versuch der Europäer, Trump zu überreden, den finnischen Präsidenten Stubb nach Budapest einzuladen, weil der angeblich wegen seiner Vorliebe für Golf ein gutes Verhältnis zu Trump haben soll. dass der ebenfalls explizit antirussische Stupp dabei die Aufgabe haben sollte, eine Einigung zu verhindern, zeigte eine Äußerung der finnischen Außenministerin Elina Valtonen. Zitat: Wir werden sehen, wo das Treffen stattfinden wird und in welchem Format. Aber es ist natürlich klar, dass ein Kriegsverbrecher wie Putin innerhalb der EU nicht willkommen sein sollte. Zitat Ende. Beim französischen Präsidenten Macron klang die Ablehnung des Treffens so. Zitat: Was das Treffen zwischen US-Präsident Donald Trump und dem russischen Präsidenten Wladimir Putin angeht, halte ich es für eine sehr gute Sache, wenn Staats- und Regierungschefs zusammenkommen und ihre bilateralen Themen besprechen können. Wenn es jedoch um die Zukunft der Ukraine geht, sollten die Ukrainer am Verhandlungstisch sitzen. Und wenn es um die europäische Sicherheit geht, sollten auch die Europäer am Verhandlungstisch sitzen. Zitat Ende. Die Doppelmoral dieser Aussagen von Macron wird deutlich, wenn wir uns daran erinnern, dass die Europäer 2023 und 2024 vier sogenannte Friedensgipfel veranstaltet haben, zu denen sie Russland jedoch nie eingeladen haben, obwohl es dabei vollkommen unbestritten auch um die russische Sicherheit ging. Über die russische Sicherheit kann man nach Meinung der Europäer auch ohne Russland sprechen. Haftbefehl ist nicht gleich Haftbefehl. Der zweite Grund, warum die Europäer schimpfen, ist der Haftbefehl, den der Internationale Strafgerichtshof ISTGH gegen Putin ausgestellt hat. Der Haftbefehl ist jedoch nur aufgrund von fingierten Vorwürfen und dank der Finanzierung europäischer Staaten und der damaligen Biden-Regierung zustande gekommen. Die Details dazu finden Sie verlinkt im Schriftartikel. Aber für die Europäer, die kein Problem damit haben, sich mit dem israelischen Premierminister Netanyahu zu treffen, gegen den ebenfalls ein Haftbefehl des ISTGH vorliegt, verkünden, dass der Haftbefehl gegen Putin natürlich vollstreckt werden solle. Polens Außenminister Sikorski ging so weit, zu drohen, Putins Flugzeug im Falle eines Überfluges über Polen zur Landung zwingen zu wollen, um Putin zu verhaften. Netanyahu wollte Sikorski hingegen nicht verhaften, wenn er im Januar zur Gedenkfeier des 80. Jahrestages der Befreiung von Auschwitz hätte einreisen wollen. Das wirft mal wieder ein verräterisches Licht auf die angeblich so unabhängige Justiz im Westen, denn Sikorski sagte zu Putins Reise nach Budapest, Zitat: Ich kann nicht garantieren, dass ein unabhängiges polnisches Gericht die Regierung nicht anweisen wird, ein solches Flugzeug abzufangen, um den Verdächtigen an das Gericht in Den Haag zu übergeben. Zitat Ende. Merkwürdig, dass Sikorski und Ministerpräsident Tusk im Falle einer Einreise von Netanyahu garantieren konnten, dass kein, Zitat, unabhängiges polnisches Gericht die Regierung, Zitat Ende, anweisen würde, Netanyahu, Zitat, an das Gericht in Den Haag zu übergeben, Zitat Ende. So unabhängig sind die polnischen und generell europäischen Gerichte offensichtlich gar nicht. Das zeigte letzte Woche auch der Fall des in Polen verhafteten angeblichen Nord Stream-Attentäters, der vom polnischen Gericht freigelassen wurde, anstatt nach Deutschland ausgeliefert zu werden, nachdem die polnische Regierung massiven Druck auf die Justiz ausgeübt hatte, die Auslieferung nach Deutschland zu verhindern. Aber das sei nur nebenbei angemerkt. Krieg statt Frieden. Dass die EU und ihre Mitgliedsländer lieber auf Krieg mit Russland als auf Frieden in der Ukraine setzen, zeigen auch ungezählte andere Meldungen der letzten Tage wieder deutlich, wie einige Beispiele zeigen. Der schwedische Verteidigungsminister Paul Jonsson sagte am Sonntag in einem Interview mit dem Redaktionsnetzwerk Deutschland, die Menschen in den europäischen NATO-Mitgliedstaaten müssen sich auf einen möglichen Krieg mit Russland gefasst machen. Der britische Verteidigungsminister erklärte am Montag erneut, London sei bereit, im Falle eines Waffenstillstandes Truppen in die Ukraine zu schicken. Zitat: Frieden ist möglich. Wenn Präsident Trump Frieden erreichen kann, werden wir bereit sein, zu seiner Erhaltung beizutragen. Das erfordert Investitionen und die Vorbereitung unserer Truppen auf den Einsatz. Keir Starmer hat erklärt, er wolle bei Bedarf britische Truppen in der Ukraine stationieren. Ich habe bereits die Bereitstellung von Millionen Pfund beschleunigt, um einen möglichen Einsatz im Friedensfall vorzubereiten. Ich rechne mit Kosten von über 100 Millionen Pfund. Zitat Ende. Dazu muss man wissen, dass die Stationierung westlicher Truppen in der Ukraine einer der Gründe dafür war, dass Russland 2022 in der Ukraine interveniert hat, weil es darin eine existenzielle Bedrohung seiner nationalen Sicherheit sieht. Moskau hat mehr als einmal deutlich gesagt, dass Russland deren Stationierung in der Ukraine unter keinem denkbaren und undenkbaren Vorwand akzeptieren wird. Daher war auch diese Erklärung aus London nichts anderes als der Versuch, eine Einigung zwischen Trump und Putin zu sabotieren. Denn dass Russland der Stationierung westlicher Truppen in der Ukraine unter keinen Umständen zustimmt, weiß man natürlich auch in London. Schon nach dem Treffen von Trump und Putin in Alaska waren die europäischen Politiker bei ihren Versuchen, eine friedliche Lösung des Konfliktes zu verhindern, sehr kreativ. Wir dürfen daher gespannt abwarten, was sie sich dieses Mal alles einfallen lassen werden, um sogar schon vor dem geplanten Gipfel möglichst viel Schaden anzurichten. Schön wäre es, wenn die europäischen Politiker mit genauso einem Elan und Kreativität an die Lösung der wirtschaftlichen und sozialen Probleme in Europa herangehen würden, aber dafür haben sie keine Zeit, weil sie mit der Verlängerung des Krieges gegen Russland beschäftigt sind.
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1: Mit EIOS 2.0 stellen WHO, Berlin und Brüssel ihr Zensursystem aus der Corona-Zeit auf Dauer. Ein Kommentar von Norbert Hering. Die Weltgesundheitsorganisation WHO hat Version 2.0 ihres Public Health Intelligence System vorgestellt. Es wird aus Berlin in Kooperation mit Brüssel betrieben und besteht aus einer ständigen Ausforschung der sozialen und sonstigen Medien in aller Welt per KI, vorgeblich um mögliche Ausbrüche von Pandemien frühzeitig zu erkennen. Tatsächlich geht es um viel mehr. Deutschland und die Weltgesundheitsorganisation betreiben in Berlin den WHO Hub for Pandemic and Epidemic Intelligence. Am 13. Oktober hat die WHO Version 2.0 des dort betriebenen Systems Epidemic Intelligence from Open Sources, EIOS, vorgestellt. Zu Deutsch etwa epidemische Erkenntnisse aus öffentlichen

Organisationen, potenziell sich entwickelnde Epidemien durch Ausforschung aller öffentlichen Kommunikationskanäle bis hin zu Radioprogrammen früh erkennen wollen. Was wollen Sie dadurch über Infektionen und mögliche neue Erreger erfahren, was die beteiligten Regierungen nicht aus anderen Quellen zuverlässiger erfahren und der WHO melden könnten? Der Beschreibung der WHO zufolge geht es dem WHO-Hub darum, Zitat, vertrauensbasierte Zusammenarbeit bei der pandemischen Aufklärung über Sektoren und Disziplinen hinweg aufzubauen, Zitat Ende. Das Zitat globale System, Zitat Ende, das dort gebaut wird, soll nach dem Prinzip der Datensolidarität die Zugänglichkeit und Nutzbarkeit von unterschiedlichsten Daten fördern und dabei die Hoheit der Dateneigentümer über ihre Daten bewahren. Die gesammelten und auf Vertrauensbasis geteilten Daten sollen eine schnellere Entscheidungsfindung ermöglichen. Zweifel an diesen schönen Worten über Kooperation und Dateneigentum werden wach, wenn man einen wissenschaftlichen Aufsatz aus dem Jahr 2022 liest, der die Nutzung des EIOS-Systems durch Japan beschreibt. Das Japanische Institut für Infektionskrankheiten nutzte EIOS vor den Olympischen und Paralympischen Spielen in Japan 2021. Es sammelte damit Artikel über Infektionskrankheiten von außerhalb Japans und untersuchte diese auf Signale für mögliche Gesundheitsgefahren durch anreisende Athleten und Zuschauer aus anderen Ländern. Damals wurden nur gut 100.000 Artikel erfasst und analysiert. Daraus wurden durch Computerauswahl gut 5.000 potenziell relevante herausgefiltert und von Menschen inspiziert. Das Resultat waren gut 500 Gesundheitssignale, von denen aber keines als wichtig genug eingeschätzt wurde, um eine Reaktion zu erfordern. Bemerkenswert ist, dass in dem Aufsatz unter dem Stichwort Informationsaustausch und Feedback nur von Kommunikation zwischen der WHO und der japanischen Gesundheitsbehörde die Rede ist. Die betroffenen Länder, aus denen das System Artikel über infektiöse Krankheiten sammelte, erfuhren offenkundig nichts. Sie und ihre Athleten und Zuschauer wären von etwaigen Gegenmaßnahmen betroffen gewesen. Von der angeblich gewahrten Hoheit der Dateneigentümer über ihre Daten keine Spur. Bemerkenswert auch, dass im Hinblick auf den angeblichen Zweck von EIOS nichts dabei herauskam. Dennoch wird das System immer weiter ausgebaut, immer mehr Kommunikationskanäle werden überwacht und die Nutzung von KI ermöglicht eine immer engmaschigere Beobachtung. Der Verdacht liegt nahe, dass die globale Ausforschung der Medien und des Internets der WHO in Wahrheit vor allem dazu dienen soll, ihre erklärte Agenda der Kontrolle und Manipulation der öffentlichen Meinung zu verfolgen. Die WHO ist allerdings ein gebranntes Kind, was die Offenlegung ihrer Orwellschen Ambitionen angeht. Auch an der Kritik daran scheiterte die Verabschiedung des WHO-Pandemieabkommens vorerst. Wohl deshalb muss man sich ziemlich weit in die Tiefen der WHO-Website durchklicken, um etwas darüber zu finden, was die Gefahren für die Gesundheit sind, nach denen mit EIOS geforscht wird. In ihrer Vorstellung von EIOS 2.0 spricht die WHO durchgängig von Bedrohungen der Gesundheit, die aufgespürt werden sollen. Wenn man bedenkt, dass der WHO-Generalsekretär 2024 in einer Rede behauptet hat, Zitat, Desinformation, Zitat Ende, habe ähnlich viele Menschen getötet wie das Coronavirus, dann ahnt man, was mit Bedrohungen für die Gesundheit außer Infektionsfällen noch gemeint sein könnte. Dass es nicht nur um ansteckende Krankheiten geht, legt die WHO an einer Stelle offen, wo sie schreibt, dass es auch darum gehe, Zitat, aktuelle Vorgänge zu beobachten, gleich ob sie mit Konflikten, Klimawandel oder neu auftauchenden Krankheitserregern zu tun haben, Zitat Ende. Auf einer Unterseite zur Technologie findet man immerhin eine beispielhafte Aufzählung der, Zitat, wichtigen Themen der öffentlichen Gesundheit, Zitat Ende, die EIOS abdeckt. Es sind dies, Zitat, beispielsweise Krankheiten, Menschen, Tiere, Pflanzen, Symptome, Maßnahmen im Bereich der öffentlichen Gesundheit, Umweltgefahren, gesellschaftliche Determinanten und chemische Gefahren, um nur einige zu nennen. Zitat Ende. Das Schlüsselwort hier ist gesellschaftliche Determinanten. Noch etwas deutlicher wird die WHO in einer Broschüre zur EIOS Strategy 2024 bis 2026. Darin findet man unter viel Floskelwatte verborgen die Aussage, dass das System den Nutzern ermöglichen soll, Zitat, die Bedrohungen in ihrer sozialen, politischen, wirtschaftlichen und anderen Dimensionen zu durchdringen und entstehende Risiken für die Gesundheit vorherzusagen und ihnen zu begegnen, Zitat Ende. Das ist also gemeint, wenn immer wieder von einem, Zitat, umfassenden One-Health-Ansatz, Zitat Ende, die Rede ist. Es geht um alles, nicht nur um Informationen.

0: Informationen über ansteckende Krankheiten, sondern um alle Krankheiten und möglichen Katastrophen, alle Maßnahmen und alle öffentlichen Diskussionen um diese. Man darf annehmen, wenn am vorrangig menschengemachten Klimawandel gezweifelt wird oder an den Maßnahmen dagegen, dann ist das eine Gefahr für die öffentliche Gesundheit, der mit EIOS zu Leibe gerückt wird. Bei Diskussionen um die Sicherheit und Wirksamkeit von Impfungen ist es ganz sicher der Fall. Die WHO betrieb in der Corona-Zeit, Zitat, ein System zur Überwachung und Reaktion auf Gerüchte und Fehlinformationen, Zitat Ende, RMSRS. Das war und ist wohl auch noch eine KI-Software, die in verschiedenen Sprachen aus Medienplattformen wie Twitter, Facebook und YouTube, Blogs und Nachrichtenwebsites Inhalte herausfilterte, die Covid-19 oder Coronavirus erwähnten und diese auf ihr Risiko für das offizielle Narrativ hin analysierte. Das KI-Tool scannte viele Millionen digitale Konversationen und unterzog Hunderttausende davon einer menschlichen Analyse, Zitat, um Fehlinformationen und Desinformationen zu erkennen, Zitat Ende. Dieses System wird, unter einem Vorwand, mit EIOS offenbar über Corona hinaus auf Dauer gestellt. Die WHO rühmt sich, dass sie direkt an der Formulierung der Richtlinien großer Social-Media-Plattformen zum Themenbereich Covid-19 und Impfungen beteiligt war. Sie konnte mit festlegen, was dort gesagt werden durfte und was nicht. Sie ist stolz auf die große Zahl von Videos und anderen Inhalten, die durch ihre Mitwirkung zensiert wurden. Dazu gab die WHO nicht nur Richtlinien vor, sondern sie gab über ein privilegiertes Schnellmeldesystem, das ihr die Plattformen jeweils einrichteten, massenhaft individuelle Löschempfehlungen für Videos und Texte, die sie für schädlich hielt. Sie kooperiert nach eigenen Aussagen mit den Plattformen, damit sie frühzeitig über Abweichungen der öffentlichen Meinung von der offiziellen Darstellung informiert wird, die ein Gegensteuern erfordern könnten. Das wäre in Ordnung, wenn die WHO unfehlbar und unzweifelhaft immer wohlmeinend wäre. Aber das erste ist sicher nicht der Fall. Das zweite, in Anbetracht der Abhängigkeit von den Spenden der Pharmabranche und von deren Stiftungen, sehr wahrscheinlich auch nicht. Zum Thema Irren können auch Behörden, sei nur die verheerende Empfehlung der WHO erwähnt, Covid-Patienten mit Atembeschwerden frühzeitig zu intubieren und an eine künstliche Lunge anzuschließen. Diese Empfehlung, bei der heute Einigkeit herrscht, dass sie falsch war, hat unzählige Menschen das Leben gekostet. Durch die Unterdrückung von Kritik an ihren Empfehlungen und Diskreditierung aller Kritiker verhindert die WHO, dass solche Irrtümer frühzeitig korrigiert werden. Im April 2025 hat der bei der WHO für die Bekämpfung von Desinformation zuständige Teamleiter Andy Pattinson, der in der Pandemie die Kooperationen mit den Plattformen eingetütet hatte, die Ambitionen seiner Organisation offengelegt. Er sprach sich für die Bildung eines Online-Gesundheitskollektivs aus, um das Ausmaß an Kooperation der Corona-Zeit auf Dauer zu stellen. Eine stehende Allianz aus WHO, Regierungen und Tech-Plattformen solle allzeit bereit sein, einheitliche Gesundheitsbotschaften zu verbreiten, nicht nur in Krisenzeiten. Die WHO will also ein dauerhaftes Monopol auf die Wahrheit in Gesundheitsfragen. Und Gesundheitsfragen definiert die WHO extrem breit. Auch alles, was mit Klima zu tun hat, gehört für sie dazu. Pattinson verwies stolz auf ein laufendes WHO-Programm namens FIDES. Es dient dazu, Influencer aus der Gesundheitsbranche anzuwerben, die die Botschaften der WHO an Mann und Frau bringen, bevorzugt mit Humor und Emotion. Die WHO arbeite mit den Technologiekonzernen zusammen, um diesen Leuten viele Follower und große Reichweite zu verschaffen. EIOS wird in 110 Ländern, die es laut WHO nutzen, kostenlos bereitgestellt, zusammen mit Schulungsmaterial und Support. In den Ländern, die nicht zu den reichsten Industrieländern gehören, wird dieses System wohl regelmäßig das einzige sein, das die Regierenden zur Verfügung haben, um zu erfahren, was ihre Bevölkerung in Gesundheitsfragen denkt und diskutiert. Da EIOS neben dem Auffinden von Berichten über Infektionen mutmaßlich auch darauf geeicht ist, Abweichungen vom Narrativ der WHO aufzufinden und zu kategorisieren, könnte es als mächtiges Instrument zur globalen Gleichrichtung der Gesundheitspolitik und der Reaktion auf Infektionsausbrüche im Sinne der WHO wirken. Denn wer nur noch das Vokabular und die Klassifikationen der WHO zur Verfügung hat, kann kaum noch sinnvolle Politik abseits der Präferenzen der WHO und ihrer Geldgeber konzipieren. Die damalige Ampel-Bundesregierung hat für die Einrichtung des WHO-Hub 2021 in Berlin 90 Millionen Euro springen lassen. Er kooperiert mit der EU-Behörde HERA, die den Auftrag hat, die EU auf zukünftige Pandemien vorzubereiten. eIOS 2.0 hat der Hub gemeinsam mit dem Joint Research Center der EU-Kommission entwickelt. Außerdem kooperiert er mit großen Stiftungen, die in der globalen Gesundheitspolitik aktiv sind, darunter die Rockefeller Stiftung, der Wellcome Trust und die Gates Stiftung. Man darf also davon ausgehen, dass die Interessen der Pharmabranche gutes Gehör finden, wenn es darum geht, die öffentliche Meinung auf Impfstoffe und bestimmte Medikamente einzuschwören. Die Kooperationsbereitschaft der digitalen Medienkonzerne und Suchmaschinenbetreiber mit den Zensoren der WHO hat deutlich nachgelassen, wie WHO-Teamleiter Pattinson beklagt. Aber spätestens wenn die nächste tatsächliche oder aufgebauschte Gesundheitskrise da ist, kann die EU-Kommission mit dem Digital Services Act diese Kooperationsbereitschaft schnell wieder erzwingen. Denn dieser zwingt die Konzerne unter Androhung sehr hoher Strafen gegen die Verbreitung schädlicher Inhalte vorzugehen. Mit eIOS können die EU-Kommission, WHO und alle sonstigen Nutzer den Plattformen und Suchmaschinen umfassend und massenhaft Hinweise auf schädliche Inhalte geben, die zu löschen oder mindestens an der Verbreitung zu hindern sind.
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1: Danke, Iran. Die unerwartete Ausdauer und Intelligenz der iranischen Kriegsführung hat nicht nur Schwächen des Wertewestens aufgedeckt. Der iranische Vorstoß eröffnet uns Chancen, die totalitären Machenschaften westlicher Militärs, Politiker und Plattformkapitalisten zu stoppen. Ein Standpunkt von Hermann Plopper. Wer hätte das gedacht? Der militärisch hoffnungslos unterlegene Iran kann sich gegen den Goliath USA erfolgreich behaupten. Der globale Süden horcht auf. Der eben noch großkotzig auftretende Hegemon und sein symbiotischer Zwillingsbruder Israel, beide befinden sich im Stresstest. Der Mythos der Unbesiegbarkeit der weißen Herrenmenschen ist in wenigen Tagen zerplatzt. Doch sind die Verluste auf iranischer Seite unerträglich. Die Führer der schiitischen Geistlichkeit sind von den respektlosen, absolut pietätlosen Angreifern ausgelöscht worden. Die zivile Infrastruktur ist in weiten Bereichen ruiniert. Die Ölraffinerie in der Nähe der iranischen Hauptstadt Teheran ist in Flammen aufgegangen. Das ausgetretene Öl regnete auf die Straßen und Häuser Teherans herunter, Flammenwellen loderten auf den Straßen, der schwarze Regen hat den Tag zur Nacht gemacht. Die Menschen mussten das Gift einatmen. Wie viele Menschen werden an den Folgen dieser Vergiftung sterben? Und trotzdem bleiben die Iraner standhaft. Ähnlich wie die Russen, Chinesen oder Vietnamesen sind die Iraner extrem leidenstolerant und setzen sich in kollektiver Intelligenz gegen ihre erneute Unterwerfung zur Wehr. Der Kern des Irans befindet sich jetzt unter der Erde. Die Höhlen in den Bergen Irans kann keine noch so zerstörerische Atombombe der USA erreichen. Die Iraner hatten nie irgendwelche Illusionen über die Perfidie des Westens. In nunmehr 47 Jahren bereiteten sie sich systematisch auf einen Angriff der USA und Israel vor. Dabei haben sie jedoch auf die Entwicklung der Atombombe verzichtet. Das war ein Fehler. Hätten sie als glaubwürdige Abschreckung die Atombombe in ihrem Arsenal, dann würde tatsächlich niemand wagen, den Iran anzugreifen. Die Mädchen aus der bombardierten Schule würden noch leben, die iranischen Kadetten, die die Amerikaner vor der Küste Sri Lankas außerhalb jeden Rechts in ihrer zerschossene Korvette elend ersaufen ließen, wären noch am Leben. Die Kosten für den Wertewesten. Da genügte die pure Ankündigung der iranischen Revolutionsgarden, die Meerenge von Hormus zu schließen. Und schon war klar, dass keine Versicherung dafür aufkommt, wenn die Revolutionsgarden tatsächlich ein Schiff versenken würden. Alleine diese monetäre Waffe hat schon ausgereicht, um weltweit eine Unterbrechung der Lieferketten anzustoßen. Kein Schuss musste abgefeuert werden. So warten die amerikanischen Farmer jetzt auf Dünger, vergeblich, denn Schiffe können keinen Dünger durch die Meerenge von Hormus bringen. Die Farmer in den USA sind aber meistens Trump-Wähler. Sie werden sich bei Trump bedanken. Doch viel schmerzlicher für die US-Wirtschaft ist der Kollaps der arabischen Scheichtümer am Persischen Golf. Niemand hat anscheinend damit gerechnet, dass die Vereinigten Arabischen Emirate, Kuwait, Saudi-Arabien, Katar oder Bahrain so massiv unter Beschuss der Iraner geraten würden. Es gibt keine effektive Luftabwehr. Man war sich so sicher. So sicher, dass man nicht einmal Luftschutzräume in den Scheichtümern eingerichtet hat. Die USA hatten ihre gesamte Defensivkraft auf Israel konzentriert. An die Araber hatten die Amerikaner nicht gedacht. Das stößt bitter auf bei den Arabern. Doch auch die US-Streitkräfte mussten federn lassen. In den ersten zwei Wochen des aktuellen Iran-Krieges hat Iran US-Militärbasen in Katar, den Vereinigten Arabischen Emiraten, Kuwait und Saudi-Arabien zerstört und dabei einen geschätzten Schaden von $800 Millionen angerichtet. Öl- und Gasfelder in Saudi-Arabien und Katar wurden schwer getroffen und müssen ihre Produktion einstweilen herunterfahren. Die Vereinigten Arabischen Emirate hatten auf Diversifizierung ihrer Wirtschaft gesetzt. Man war auf gutem Weg, zum Verkehrsknotenpunkt zwischen Europa und Asien aufzusteigen. Sogar Tourismus blühte in den künstlichen Landschaften, die aus den Lagunen gestampft wurden. Start-up-Unternehmen wollte man anlocken. Wer in der Finanzwelt etwas auf sich hielt, der kaufte sich in Dubai ein Apartment. Geld wurde abgeleicht bei den vielen aus dem Boden gewachsenen Bankfilialen. Das ist jetzt alles mit einem Schlag vorbei. Rette sich, wer kann. Flüge auf dem Drehkreuz Dubai sind auf unbestimmte Zeit gecancelt. Urlaub will sicher auch keiner mehr machen zwischen pfeifenden Geschossen. Und von den aufstrebenden Firmengründern sieht man auch nur noch Kondensstreifen am Horizont. Das Geld wird jetzt woanders gehortet. Es hat sich nicht ausgezahlt, den Amerikanern den eigenen Sandboden für den militärischen Aufmarsch gegen den Nachbarstaat Iran zu überlassen. Nun stehen die begossenen Scheichs da. Keine Versicherung wird irgendeinen Schaden begleichen. Die War Exclusion Clause im Kleingedruckten der Versicherungspolice besagt, dass die Versicherungen keinen durch kriegerische Handlungen verursachten Schaden ersetzen werden. Das müssen die Scheichs nun stattdessen aus der eigenen Schatulle bezahlen. und besagte Schatulle wurde bislang üppig befüllt durch die Einnahmen aus der Öl- und Gasförderung. In einigen Scheichtümern werden noch nicht einmal Steuern von den Bürgern erhoben. Die üppigen Gewinne aus dem Öl- und Gasverkauf sind in US-amerikanischen Staatspapieren angelegt oder aber in Zukunftsbranchen wie zum Beispiel künstliche Intelligenz. Die US-amerikanische Vormachtstellung im IT-Bereich gründet im Wesentlichen auf dem Überschussgeld der Scheichtümer. Und da wird es jetzt auch recht schmerzlich für die USA, denn bereits fest eingeplante arabische Investitionen in US-amerikanische Zukunftsprojekte müssen dummerweise statt in Übersee jetzt für die

Amazon als das weltweit größte Online-Versandhaus. Doch hat sich Amazon mittlerweile ein zweites Standbein mit seinem Ableger Amazon Web Services, AWS, geschaffen. Damit ist Amazon einer der größten Anbieter von kommerzieller Cloud-Infrastruktur. Neben Amazon Web Services gibt es auf diesem Gebiet vor allem die Unternehmen Microsoft Azure und Google Cloud. Clouds, also wörtlich Wolken, das sind Rechenzentren mit gigantischer Speicherkapazität, die extrem schnelle Rechenvorgänge anbieten. Jeder kann sich dort Kapazitäten mieten. Clouds sind zunächst einmal absolute wertneutrale Werkzeuge. Entscheidend ist, was die Kunden damit machen. Die Wolken wickeln komplexe Finanztransaktionen ab. Die Wolke konzipiert in Windeseile Großprojekte. Man kann aber auch die Bevölkerung in bislang ungekannter Schnelligkeit und hoher Feinauflösung unter die Lupe nehmen und ausspionieren und dann anhand gewonnener Daten letztlich die gesellschaftliche Entwicklung im eigenen Interesse manipulieren. Doch vor allem die fortgeschritteneren Militärs dieser Welt haben die Wolken für sich abgeschöpft. Und das ist exakt der Grund, warum die ausgefuchsten Iraner sich die Amazon-Rechenzentren zur Brust genommen haben. Denn gerade im Nahen Osten ballen sich die Rechenzentren zusammen und diese Rechenzentren dienen bevorzugt den USA und Israel für ihre Kriegsführung. Die Rechenzentren bieten die Infrastruktur, in der der Krieg gegen den Rest der Welt dank künstlicher Intelligenz automatisiert wird. Eigenständige Maschinen machen Kriegsopfer ausfindig und töten sie dann anhand ihrer seelenlosen Algorithmen. So kam es vor, dass ein Stadtpark in Teheran heftig bombardiert wurde. Dieser Stadtpark heißt Polizeipark. Dort befindet sich aber keinerlei Polizei oder anderes bewaffnetes Personal. Der Kollege KI war durch den irreführenden Namen zu seinem blinden Abwurf animiert worden. Der skrupellose Genozid, der jetzt gerade gegen den Iran und den Libanon von Israel verübt wird, kommt nicht von ungefähr. Dieser Genozid folgt einem Muster, das zuvor im Krieg gegen die Bevölkerung des Gazastreifens jahrelang ausprobiert und weiterentwickelt wurde. Das Unternehmen trägt den Namen Projekt Nimbus. Eine Kooperation von Amazon Web Services mit der israelischen Regierung. Unter Beteiligung der beiden israelischen Rüstungskonzerne Israel Aerospace Industries und Rafael Advanced Defense Systems. Die Palästinenser werden komplett beobachtet und durchleuchtet. Die israelischen Siedler erhalten genaue Informationen über ihre palästinensischen Opfer. Samer Abdel Nur resümiert, Zitat: Israels Regime der Apartheid und militärischen Besatzung unterwirft 6 Millionen Palästinenser einer extremen Überwachung und Gewalt und dies dient als Versuchslabor für die Entwicklung, Erprobung und das Testen von Waffen, die später als Praxis erprobt auf dem globalen Rüstungsmarkt verkauft werden. Darüber hinaus vertieft die rasante Digitalisierung und der Einsatz von KI für militärische Zwecke die Globalisierung von Gewalt und erweitert die Mitschuld an Gewalt auf erschreckende Weise, indem Verbrechen gegen die Menschlichkeit in Servern und Code unsichtbar gemacht werden. Ein Beispiel hierfür ist das Projekt Nimbus, eine israelische Initiative zur Integration von Cloud Computing und KI in die Abläufe staatlicher Behörden, einschließlich Militär und Polizei. Zitat Ende. Dieser Einsatz von Cloud-Technologie zur Unterwerfung von ganzen Völkern stieß schon im Jahr 2021 auf massiven Widerstand bei Mitarbeitern von Amazon Web Services und bei Microsoft. Die Mitarbeiter wandten sich mit einem anonymen Alarmbrief an die Weltöffentlichkeit und protestierten gegen die perfide Verwendung der Cloud-Technologie für unmenschliche Ziele. In dem offenen Brief schreiben die schockierten Mitarbeiter, Zitat: In Fortsetzung dieses Musters haben unsere Arbeitgeber einen Vertrag namens Projekt Nimbus unterzeichnet, um gefährliche Technologie an das israelische Militär und die israelische Regierung zu verkaufen. Dieser Vertrag wurde in derselben Woche unterzeichnet, in der das israelische Militär Palästinenser im Gazastreifen angriff. Dabei kamen fast 250 Menschen ums Leben, darunter mehr als 60 Kinder. Die Technologie, zu deren Entwicklung sich unsere Unternehmen vertraglich verpflichtet haben, wird die systematische Diskriminierung und Vertreibung durch das israelische Militär und die israelische Regierung für die Palästinenser noch grausamer und tödlicher machen. Projekt Nimbus ist ein Vertrag im Wert von 1,2 Milliarden Dollar über die Bereitstellung von Cloud-Diensten für das israelische Militär und die israelische Regierung. Diese Technologie ermöglicht eine verstärkte Überwachung und unrechtmäßige Datenerfassung von Palästinensern und erleichtert die Ausweitung der illegalen israelischen Siedlungen auf palästinensischem Land. Zitat Ende. Dieser Weckruf ging in der allgemeinen Erregung über die Corona-Politik leider vollkommen unter. Doch wir sollten diese Gefahr ernst nehmen, denn wir brauchen nicht zu glauben, dass diese dystopische Entwicklung an uns vorübergehen wird. Was in Palästina und jetzt im Libanon und dem Iran erprobt wird, richtet sich auf lange Sicht auch gegen uns. Die dort erprobten automatisierten Massenunterdrückungs- und Vernichtungstechniken werden über kurz oder lang auch gegen uns eingesetzt. Jeder Organismus strebt nach Wachstum, so auch die militarisierte Cloud-Technologie.
Das Perfide liegt darin, dass unsere ganz persönlichen, ganz privaten Daten

0: auf derselben Plattform liegen wie die militärischen Anwendungen. Das beschreibt die Zeitschrift Fortune in eindringlicher Weise. Zitat: Die Grenze zwischen kommerziellem Cloud Computing und militärischen Operationen ist weitgehend verschwunden. Die Joint Warfighting Cloud Capability des Pentagons und seine Joint All Domain Command and Control Netzwerke laufen auf derselben kommerziellen Infrastruktur, die auch Banken und Fahrdienst-Apps nutzen. Unterdessen haben mehrere Nachrichtenagenturen berichtet, dass das US-Militär während der Angriffe auf den Iran das KI-Modell Claude von Anthropic, das auf AWS läuft, für nachrichtendienstliche Auswertungen, Zielidentifizierung und Kampfsimulationen eingesetzt habe. Zitat Ende. Kurz und knapp: Die Militärs bezahlen die Party auf der Computerwolke. Der Militarismus frisst sukzessive das Zivilleben auf. Die Iraner sind auf Leben und Tod bereits jetzt mit dieser dystopischen Bedrohung konfrontiert. Und die Iraner halten tapfer Stand, indem sie die Finanzierungsgrundlagen dieser faschistoiden Technik aufmischen und aufhalten, kämpfen sie durchaus auch für unsere Freiheit. Das klingt nach all dem Mainstream-Framing von der Verabscheuungswürdigkeit des Mullah-Regimes erstmal ganz schön gewöhnungsbedürftig. Wer sich dieses Framing von der Verabscheuungswürdigkeit zu eigen macht, beteiligt sich an der notorischen Dehumanisierung des Kriegsgegners. Der schiebt einen Riegel vor sein Mitgefühl für die Iraner. Die Iraner kämpfen jedoch um ihr Überleben und ihre Würde als freie Nation. Das ist für die schaurige neue Epstein-Welt natürlich etwas gänzlich Exotisches, gewiss. Aber der Faszination undomestizierter Menschen im Iran sollten wir uns nicht verschließen.
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2: Der Staat im Dauerrausch, die Regierung frisst, der Bürger zahlt. Die Einnahmen des Fiskus steigen trotz schwacher Konjunktur weiter an und entlarven ein System, das sich selbst stabilisiert, während die finanzielle Basis der Bevölkerung schleichend erodiert und jede neue Belastung als alternativlos verkauft wird. Ein Kommentar von Janine Beicht. Während die deutsche Wirtschaft unter geopolitischen Schocks ächzt und die Frühjahrsprojektion der Regierung das erwartete Wachstum gerade auf mickrige 0,5% halbiert hat, feiert der Fiskus einen stillen Sieg. Im März kassierten Bund und Länder 89,27 Milliarden Euro an Steuern, ein Plus von 3,6% zum Vorjahr. Für das erste Quartal steht unterm Strich ein Zuwachs von 0,9%. Die Quellen dieses scheinbaren Aufschwungs sind bezeichnend. Die Grunderwerbsteuer hat ihren höchsten Stand seit 2022 erreicht. Die Lohnsteuer legte um 4% zu. Der Staat, dieser Krisenprofiteur par excellence, saugt weiter fleißig aus den Taschen der Steuerzahler, während draußen die Energiepreise durch den Iran-Krieg explodieren und die Industrie über eine neue Kostenwelle klagt. Die Berliner Transformationskoalition atmet auf. Doch wer genau hinsieht, erkennt das perfide Spiel. Ein reicher Staat, ein armer Bürger. Private Vermögensbildung wird zur Illusion, während der Apparat an allen Ecken mehrfach zugreift und gleichzeitig neue Steuerdebatten über Erbschaftssteuer, Vermögenssteuer, das Ehegattensplitting und die Mitversicherung von Ehepartnern in der gesetzlichen Krankenversicherung lostritt. Besonders zynisch wirkt die geplante Aushöhlung des Ehegattensplittings, die vor allem die einheimische bürgerliche Familie trifft, während Gastarbeiterfamilien aus dem alten Vertragswerk von 1964 weiterhin profitieren. Das ist kein Versehen, das ist spalterische Politik, die gezielt die Mitte der Gesellschaft ausblutet. Der Staat verteilt jedes Jahr 321 Milliarden Euro an Subventionen. Das sind exakt 7% der gesamtwirtschaftlichen Leistung. Mit einer Neuverschuldung von rund 4,5% im laufenden Jahr, Sondervermögen eingerechnet, wird klar, dass der Fiskus künftig noch aggressiver über den Anleihemarkt zugreifen wird. Am Ende zahlt wieder der Steuerzahler, sei es durch höhere Abgaben oder durch die schleichende Inflation, die den Familien die Kaufkraft zerfrisst. Der Ukraine-Krieg muss unter allen Umständen weiterlaufen, der NGO-Komplex braucht Nachschub. Die linksgrüne Umverteilungsmaschine läuft auf Hochtouren. Der Professor für Wirtschaftspolitik an der Universität Freiburg, Lars Feld, bringt es exakt auf den Punkt. Er kritisiert diese Entwicklung. Zitat: Problematisch sind nicht die Summen, sondern auch, wo diese Mittel konzentriert sind. Da handelt es sich häufig um ökonomisch fragwürdige Programme.

0: Zitat Ende. Der Staat ist zum gewaltigen Selbstbedienungsladen geworden, in dessen Zentrum ein überfetter Apparat sitzt, der die produktiven Kräfte der Gesellschaft systematisch aussaugt. Kürzungen für die Schwächsten, während die Kassen der Profiteure klingeln. Genau in diesem Kontext sickert ein internes 108-seitiges Arbeitspapier durch, das unter dem harmlosen Titel »Effizienter Ressourceneinsatz bei Leistungsgesetzen – radikale Einschnitte bei Leistungen für Kinder, Jugendliche und Menschen mit Behinderungen« vorsieht. Mehr als 70 Vorschläge mit einem bezifferten Sparvolumen von 8,6 Milliarden Euro, wobei zwei Drittel der Ideen nicht einmal beziffert sind. Das Papier stammt aus einer Arbeitsgruppe von Bund, Ländern und kommunalen Spitzenverbänden, an der das SPD-geführte Arbeitsministerium und das CDU-geführte Familienministerium maßgeblich beteiligt waren. Es wurde abseits der Öffentlichkeit erarbeitet und beim Arbeitstreffen von Bund, Ländern und Kommunen am 25. März diskutiert. Individuelle Rechtsansprüche auf Schulbegleitung sollen gestrichen werden, das Wunsch- und Wahlrecht von Menschen mit Behinderungen eingeschränkt, die Nachbetreuung junger Erwachsener aus der Jugendhilfe komplett abgeschafft. Junge Geflüchtete ab 16 Jahren sollen in Gemeinschaftsunterkünfte mit reduzierten Standards gesteckt werden. Alleinerziehende müssen mit deutlich geringerem Unterhaltsvorschuss auskommen. Manche dieser Vorschläge widersprechen offen der UN-Behindertenrechtskonvention und der UN-Kinderrechtskonvention. Dr. Joachim Rock, Hauptgeschäftsführer des Paritätischen Gesamtverbandes, erklärte dazu, Zitat, »Was hier unter dem harmlosen Titel effizienter Ressourceneinsatz verhandelt wird, ist ein Angriff auf Errungenschaften, die elementar für die soziale Teilhabe sind und die über Jahrzehnte erkämpft wurden. Dass solche grundlegenden Leistungen für Kinder, Jugendliche und Menschen mit Behinderungen so radikal gekürzt werden sollen und die Debatte an den Menschen vorbei im Verborgenen geführt wird, ist gleichermaßen skandalös. Hier droht ein Kahlschlag bei Alltagshilfen mit einschneidenden Folgen für Betroffene und ihre Familien. Zitat Ende. Diakonie-Präsident Rüdiger Schuch sprach von einem, Zitat, Spiel mit dem sozialen Frieden, Zitat Ende, und forderte das Bundeskabinett auf, die Pläne zurückzunehmen. Der Arbeiter-Samariter-Bund sieht einen klaren Verstoß gegen internationale Konventionen. Am Ende bleibt der Eindruck, dass hier nicht effizient gespart, sondern gezielt an den verletzlichsten Stellen der Gesellschaft gekürzt werden soll, leise, technokratisch und fern jeder öffentlichen Rechenschaft. Sparen am Patienten, während die Kassenchefs kassieren. Parallel dazu legt Gesundheitsministerin Nina Warken ihre Pflegereform vor. Die Entlastungen im Heim sollen erst nach 18 statt nach 12 Monaten greifen. Die Kriterien für Pflegegrade werden verschärft. Der Chef der DAK Gesundheit, Andreas Storm, warnt unmissverständlich, die Pläne würden die Sozialhilfequote in der stationären Pflege bis 2029 über die 40%-Marke treiben. Er äußerte, Zitat, die jetzt bekannt gewordenen Vorschläge zur Pflegereform verschärfen das Problem der stark steigenden Heimentgelte drastisch. Dadurch wird das Pflegeheim für immer mehr Menschen endgültig zur Armutsfalle. Zitat Ende. Die Präsidentin des Deutschen Pflegerats, Christine Vogler, spricht von einer realen Mehrbelastung für die Betroffenen und wirft der Ministerin vor, nur fiskalisch anzupacken, ohne die strukturellen Probleme anzugehen. Während die Beitragszahler bluten sollen, bleiben die Gehälter der Kassenchefs unangetastet. Jens Baas von der Techniker Krankenkasse kassiert 402.518 Euro im Jahr, Christoph Straub von der Barmer 360.600 Euro, Andreas Storm von der DAK immerhin noch 352.308 Euro. Die AOK Niedersachsen zahlt ihrem Chef Jürgen Peter 311.791 Euro plus 62.576 Euro Bonus. Das sind keine Ausreißer, das ist System. Die Krankenkassen stecken in der Finanznot, die Beitragszahler sollen höhere Zuzahlungen, weniger Krankengeld und Leistungskürzungen schlucken, aber an die Vorstandsgehälter rührt niemand. In der großen Gesundheitsreform tobt der Koalitionsstreit. Vier zentrale Punkte lassen die schwarz-rote Eintracht bröckeln. Die Einschränkung der kostenlosen Mitversicherung von Ehe- oder Lebenspartnern, die Unterfinanzierung der Gesundheitskosten für Bürgergeldempfänger durch den Bund in Höhe von 10 Milliarden Euro pro Jahr, die Zurückhaltung bei Einschnitten für die Pharmabranche und die geplanten Kürzungen beim Krankengeld. Wacken will die Höhe auf 65% des Bruttogehalts senken, die Dauer auf maximal 78 Wochen in 3 Jahren begrenzen und das Kinderkrankengeld um 5% kürzen. Neu kommt die Teilzeitkrankschreibung. Wer mehr als 4 Wochen krank ist, soll mit Zustimmung des Arbeitgebers und ärztlicher Feststellung zu 25, 50 oder 75% arbeitsfähig erklärt werden können. Arbeitgeber sparen Lohn, die Kassen zahlen nur noch anteilig Krankengeld. Der Deutsche Gewerkschaftsbund, DGB, positioniert sich klar dagegen. DGB-Vorstandsmitglied Anja Piel sagte, Zitat, wer krank und arbeitsunfähig ist, soll sich vollständig auskurieren, ansonsten steigt das Risiko, länger und ernsthafter zu erkranken. Zitat Ende. Unterm Strich entsteht so ein System, das Belastungen nach unten durchreicht und Verantwortung nach oben konsequent ausspart. Die geplante Steuerreform als Potemkinsches Dorf. Mitten in diesem Chaos legt die Unionsfraktion ein Steuerkonzept vor, das wie ein verzweifelter Versuch wirkt, bürgerliche Wähler bei Laune zu halten. Bis zu 30 Milliarden Euro Entlastung sollen kommen, Grundfreibetrag um mindestens 1.000 Euro rauf, Spitzensteuersatz erst ab 85.000 statt 70.000 Euro, Solidaritätszuschlag komplett abschaffen, dafür die Reichensteuer auf 47,5% ab 210.000 Euro anheben. Subventionen sollen pauschal um 15% pro Jahr gekürzt werden, 8 Milliarden in der Verwaltung eingespart. Finanzpolitiker Yannick Buri und Florian Dorn sprechen von einem Durchbruch. In dieser Gemengelage inszeniert die Union ihr Konzept als Gegenentwurf zur wachsenden fiskalischen Schieflage, als Beleg dafür, dass Entlastung und Konsolidierung zugleich möglich seien. CDU-Generalsekretär Carsten Linnemann äußerte dazu, Zitat, die Reform wäre ein Durchbruch in der aktuellen Steuerdebatte. Sie wäre genau das richtige Signal, dass sich in Deutschland etwas zum Guten bewegt. Zitat Ende. Doch die Realität ist ernüchternd und sie trägt den Stempel einer klassischen Potemkinschen Kulisse. Eine detaillierte Durchrechnung zeigt, dass die monatliche Entlastung für die allermeisten Bürger kaum spürbar oder sogar illusorisch bleibt. Niedrige Einkommen dürfen sich auf 15 bis 30 Euro im Monat freuen, die Mittelschicht auf 25 bis 60 Euro, die obere Mittelschicht immerhin auf 80 bis 150 Euro. Bei sehr hohen Einkommen mischt sich die Reichensteuererhöhung ein und neutralisiert einen Teil der angeblichen Erleichterung. Der große Hebel ist weder der Freibetrag noch die große Geste, sondern lediglich die Soli-Abschaffung und die Verschiebung des Spitzensteuersatzes. Alles andere verpufft im progressiven Tarifsystem. Das Konzept bleibt vage bei der Gegenfinanzierung. Der Staat hat sich längst auf höhere Verteidigungsausgaben und seine grüne Subventionsarchitektur festgelegt. SPD-Finanzminister Lars Klingbeil wird das Papier ohnehin in den Reißwolf werfen. Die Union, die selbst massiv am Ausbau des Staatsapparates mitgewirkt hat, allein im letzten Jahr netto mehr als 100.000 neue Stellen im öffentlichen Dienst geschaffen hat, spielt nur Theater. Sie signalisiert Vernunft und zieht dann doch auf der linken Spur weiter. Mit dieser Union wird es keine echten Steuersenkungen geben. Merz und die Rente, das große Eingeständnis des Scheiterns. Und dann kommt der Kanzler selbst und spricht aus, was alle längst ahnen. Beim Jubiläumsempfang des Deutschen Bankenverbandes erklärte Friedrich Merz nüchtern, Zitat, die gesetzliche Rentenversicherung allein wird allenfalls noch die Basisabsicherung sein für das Alter. Sie wird nicht mehr ausreichen, auf Dauer den Lebensstandard zu sichern. Zitat Ende. Darüber hinaus hielt der Kanzler einen erheblich größeren Ausbau kapitalgedeckter Komponenten in der betrieblichen und privaten Altersversorgung für erforderlich, statt wie bisher primär auf Freiwilligkeit zu setzen. Das ist ein offenes Eingeständnis, dass das gesamte Wohlfahrtsstaatversprechen für die Beitragszahler gescheitert ist. Das Geld der Einzahler ist weg, verschwendet an Subventionen, an eine ausufernde Asylindustrie, an einen dysfunktionalen Sozialstaat, der immer mehr Leistungsbezieher finanziert, während die produktive Mitte immer stärker belastet wird. Manuela Schwesig ging den Kanzler frontal an. Auf Facebook schrieb sie, Zitat, ich habe überhaupt kein Verständnis für die Vorgehensweise des Kanzlers. Es liegen noch überhaupt keine Vorschläge aus der Rentenkommission vor. Solche Aussagen machen den Menschen Angst. Und es ist besonders stillos, diese Ankündigungen beim Bundesverband der Banken zu machen, in deren Führungsetagen garantiert niemand auf die gesetzliche Rente angewiesen ist. Es muss Schluss damit sein, dass der Kanzler und seine Regierung den Menschen erzählen, dass sie zu wenig arbeiten und dass sie stärker belastet werden müssen. Zitat Ende. Besonders im Osten, wo die gesetzliche Rente für viele das einzige Alterseinkommen ist, löst das blankes Entsetzen aus. Unionsvizefraktionschef Sepp Müller und Mecklenburg-Vorpommerns CDU-Chef Daniel Peters distanzieren sich ebenfalls. Die Umfragewerte der Union rauschen in den Keller. Merz hat den Beitragszahlern klargemacht, ihr habt jahrzehntelang eingezahlt, jetzt bleibt euch die Basis, der Rest ist euer Problem. Private Vorsorge, bei steigenden Energiepreisen, Abgaben und einer Politik, die Eigentumsbildung systematisch erschwert, ist diese Forderung eine blanke Verhöhnung. Deutschland auf dem Weg in den ökosozialistischen Abgrund? Was sich hier abspielt, ist kein Unglück, sondern Programm. Die Koalition aus CDU, CSU und SPD hat sich zur grün-etatistischen Allianz gewandelt. Sie baut den Staat aus, subventioniert ihre Günstlinge, kürzt bei den Schwächsten und bei den Familien, die das System eigentlich tragen. Die Industrie bekommt Milliarden für den Industriestrompreis, die Pflegeheime werden zur Armutsfalle, Kinder und Behinderte verlieren Teilhabe, die Rente wird zur Mindestsicherung, gleichzeitig wächst der Verwaltungsapparat, die Subventionsmaschine läuft heiß und der Steuerzahler soll gefälligst stillhalten. Der Iran-Krieg treibt die Energiepreise neben dem ideologischen Klimawahn weiter in die Höhe. Die Wachstumsprognose liegt bei lächerlichen 0,5% und doch geht die Ausgabenparty ungebremst weiter. Der Staat schwimmt in Geld, weil er es sich aus den Taschen der Mitte holt. Die Privatwirtschaft verabschiedet sich entweder in die Insolvenz, in die Apathie oder ins Ausland. Was bleibt, ist der wiederholte Versuch, einen deutschen Sozialismus aufzubauen, diesmal unter schwarz-roter Flagge, mit ökosozialistischem Anstrich und militärischem Sockel. Die Bürger zahlen die Zeche und sie sollen auch noch dankbar sein.
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1: Palantir und Co. bauen die Welt um. Ein US-Softwareunternehmen will mit KI und Krieg den Westen retten. Ein Kommentar von Thilo Gräser. Aus den USA sind die United States of Palantir geworden. Das stellte die italienische Wirtschafts- und Sozialwissenschaftlerin Francesca Bria im November 2025 in einem Beitrag in der französischen Monatszeitung Le Monde Diplomatique fest. Sie beschrieb den grundlegenden Umbau des Staates durch Tech-Unternehmen wie Palantir und Anduril, die mit ihrer Software hoheitliche Aufgaben übernehmen. In den USA bilde sich, Zitat, ein neues Machtgebilde heraus, das die bislang komplexeste Herausforderung für die demokratische Regierungsform im digitalen Zeitalter darstellt, der autoritäre Hightech-Komplex. Zitat Ende. Das reiche inzwischen weit über die USA hinaus. Palantir steht dabei im Mittelpunkt. Es entwickelt und verkauft Software, die umfangreiche Datenmengen aus verschiedenen Quellen verarbeitet, um Muster zu erkennen und Vorhersagen zu treffen. Das 2003 mit CIA-Geldern gegründete Unternehmen, das vor allem für Militär und Geheimdienste, inzwischen aber auch für Unternehmen und staatliche Behörden in mehreren Ländern tätig ist, gibt vor, nur die Mittel zur Verfügung zu stellen und keinen Einfluss darauf zu nehmen, was damit geschieht. Doch hinter seinem Treiben steckt sehr viel Ideologie, wenig Friedfertigkeit und zum Teil auch menschenverachtendes Denken. Das zeigt das viel kritisierte Unternehmen mit einem Beitrag, der am Samstag auf der Plattform X veröffentlicht wurde. Das Manifest aus 22 Punkten hat für einige mediale Aufmerksamkeit und zahlreiche kritische Kommentare gesorgt. Zitat: Die Tech-Firma stellt sich gegen Pluralismus und rückt militärische Anwendungen künstlicher Intelligenz in den Mittelpunkt. Zitat Ende, hieß es zum Beispiel am Dienstag in der Berliner Zeitung. In der Schweizer Zeitung Tagesanzeiger war zu lesen, Unternehmenschef Alexander Karp mache klar, Zitat, Palantir will eine militarisierte Tech-Republik schaffen, Zitat Ende. Zitat, Palantir ruft die Tech-Elite zur Verteidigung der Nation auf, Zitat Ende, meldete die Süddeutsche Zeitung. Kriegsbereitschaft und elitäres Denken. Das, was Palantir da auf X aus dem schon 2025 erschienenen Buch The Technological Republic, Hard Power, Soft Belief and the Future of the West von Alexander Karp und Nicolas Semiska, auch auf Deutsch erhältlich, in 22 Punkten zusammenfasste, hat es in sich. Da wird für den Einsatz von KI im Krieg plädiert, die politische Zögerlichkeit westlicher Gesellschaften kritisiert und die Einzelnen aufgefordert, sich für die Verteidigung des Staates einzusetzen. Da wird von der ausdrücklichen Pflicht der Tech-Firmen aus dem Silicon Valley geschrieben, Zitat, sich an der Verteidigung der Nation zu beteiligen, Zitat Ende. Es müsse gegen, Zitat, die Tyrannei der Apps, Zitat Ende, rebelliert werden, wird gegen die Dominanz der iPhones gewettert und festgestellt, dass, Zitat, kostenlose E-Mails, Zitat Ende, nicht das Wirtschaftswachstum und die Sicherheit gewährleisten. Die Grenzen der Softpower als, Zitat, bloßer hochfliegender Rhetorik, Zitat Ende, hätten sich gezeigt, wird ebenso behauptet, während sich, Zitat, freie und demokratische Gesellschaften, Zitat Ende, nur mit, Zitat, Hardpower, Zitat Ende, die auf Software aufgebaut sei, durchsetzen könnten. Und, Zitat, die Frage ist nicht, ob KI-Waffen gebaut werden, die Frage ist, wer sie bauen wird und zu welchem Zweck, Zitat Ende. Auch fordert das Unternehmen, das für das US-Militär arbeitet, Wehrdienst als, Zitat, allgemeine Pflicht, Zitat Ende, ebenso eine, Zitat, Debatte über die Angemessenheit militärischer Aktionen im Ausland, Zitat Ende, sowie bessere Gewehre und Software für US-Marines aus US-Produktion. Das Manifest lässt sich über zu teure Beamte aus, fordert mehr Nachsicht für jene, die in der Öffentlichkeit stehen und wettert gegen die, Zitat, Psychologisierung der modernen Politik, Zitat Ende. Die Gier der Gesellschaft wird kritisiert, Zitat, den Untergang ihrer Feinde zu beschleunigen, Zitat Ende, anstatt nach einem Sieg, Zitat, innezuhalten, statt zu jubeln, Zitat Ende. Gleich darauf wird erklärt, dass die Abschreckung auf Basis der KI die Abschreckung durch Atomwaffen ablöse. Um danach patriotisch und wider alle historischen Tatsachen zu behaupten, Zitat, kein anderes Land in der Weltgeschichte hat fortschrittliche Werte stärker vorangetrieben, Zitat Ende, als die USA. Das wird noch gesteigert, Zitat. Die Macht Amerikas hat einen außerordentlich langen Frieden ermöglicht. Zu viele haben vergessen oder halten es vielleicht für selbstverständlich, dass fast ein Jahrhundert lang eine Form des Friedens in der Welt herrschte, ohne dass es zu einem militärischen Konflikt zwischen Großmächten kam. Zitat Ende. Kein Wort davon, dass selbst der wissenschaftliche Dienst des US-Kongresses festgestellt hat, dass allein seit Ende des Kalten Krieges die USA unter Mitwirkung anderer NATO-Staaten 251 Mal militärisch in anderen Ländern interveniert haben und alles bloß keinen Frieden brachten. Dafür fordert das Palantir-Manifest die, Zitat, Entmachtung Deutschlands und Japans, Zitat Ende, nach dem Zweiten Weltkrieg rückgängig zu machen, weil es sich um eine, Zitat, Überkorrektur, Zitat Ende, gehandelt habe. Außerdem sollten jene gefördert werden, die versuchen, dort etwas aufzubauen, wo der Markt versagt hat. Dabei geht es nicht etwa um soziale Bereiche wie Bildung, Wohnen oder Gesundheit, sondern um die Visionen eines Elon Musk, der den Mars besiedeln will. Auch soll Silicon Valley helfen, Gewaltverbrechen zu bekämpfen, weil viele Politiker dabei nur noch mit den Schultern zucken und versagen würden. Die Softwareproduzenten wollen außerdem das Privatleben von Persönlichkeiten des öffentlichen Lebens schützen, während sie die, Zitat, Vorsicht im öffentlichen Leben, Zitat Ende, als, Zitat, zerstörerisch, Zitat Ende, kritisieren, ebenso wie die, Zitat, allgegenwärtige Intoleranz gegenüber religiösen Überzeugungen in bestimmten Kreisen, Zitat Ende. Dem folgt die Einteilung von Kulturen in jene, die, Zitat, entscheidende Fortschritte, Zitat Ende, und, Zitat, Wunder, Zitat Ende, hervorgebracht hätten und in die, die, Zitat, dysfunktional und rückschrittlich, Zitat Ende, seien. Letztere hätten sich als, Zitat, mittelmäßig erwiesen und schlimmer noch, als rückschrittlich und schädlich, Zitat Ende. Das Manifest endet mit der Warnung vor der, Zitat, oberflächlichen Versuchung eines leeren und hohlen Pluralismus, Zitat Ende. Der US-geführte Westen habe sich in den letzten 50 Jahren geweigert, Zitat, nationale Kulturen im Namen der Inklusivität zu definieren, Zitat Ende. Dem folgt die Frage, Zitat, aber Inklusion von was? Zitat Ende. Gefährliche Weltsicht. Nun ließe sich das als krudes Gedankengut von Soziopathen abtun, die es wie in der Politik auch unter Computerfreaks überdurchschnittlich gibt. Aber es entspringt der Weltsicht eines einflussreichen Tech-Milliardärs und seiner Mitarbeiter, die immer enger mit der Politik nicht nur in den USA verwoben sind. Palantir arbeitet für das US-Militär und verstärkt mit der US-Administration unter Donald Trump zusammen. Es unterstützt mit seiner Software im Ukraine-Krieg die Kiewer Machthaber gegen Russland, ebenso wie den israelischen Völkermord an den Palästinensern. Und Unternehmenschef Karp, Zitat, ein jüdischer, ethnisch nicht eindeutig zugeordneter Legastheniker, Zitat Ende, wie er sich 2024 selbst gegenüber der Zeitung New York Times bezeichnete, erklärte, Zitat, ich entschuldige mich nicht dafür, dass wir unser Produkt an die Ukraine oder Israel oder viele andere Länder liefern, Zitat Ende. Laut der Berliner Zeitung stieß das Manifest auf breite Kritik. So habe der griechische Ökonom Yannis Varoufakis den Text als ideologisch kritisiert und dem Unternehmen vorgeworfen, Zitat, ein Weltbild zu propagieren, in dem Technologie, Militär und politische Macht eng miteinander verschmelzen, Zitat Ende. Dabei gehe es statt um mehr Sicherheit vielmehr um die Durchsetzung wirtschaftlicher Interessen und geopolitischer Dominanz, Zitat, verbunden mit einer Abwertung demokratischer Prozesse und pluralistischer Prinzipien, Zitat Ende. Die Zeitung macht darauf aufmerksam, dass Palantir aktuell in den USA mit den Unternehmen Thales und Airspace Intelligence um einen milliardenschweren KI-Auftrag der US-Luftfahrtbehörde konkurriert. Es gehe um ein System, das den Flugverkehr künftig vorausschauend steuert. Zitat, ein Zuschlag würde die Rolle des Unternehmens in kritischer Infrastruktur weiter stärken und zeigt, wie eng Technologie, Staat und Sicherheit bereits verflochten sind, Zitat Ende, heißt es. Datenplattformen ordnen staatliche Macht neu. So hat der Informatikkaufmann und Publizist Günter Burbach die Rolle von Unternehmen wie Palantir bei der Transformation des Kapitalismus in eine neue digitale Phase beschrieben. In einem Beitrag in Ausgabe 3426 des gedruckten Magazins Hintergrund beschreibt er das von Karp geführte Unternehmen als Beispiel dafür, wie sich digitale Macht hin zu Dateninfrastrukturen verschiebt, Zitat, die tief in staatliche Entscheidungsprozesse eingreifen. Zitat Ende. Zitat, gegründet mit Geld des CIA-Fonds InQtel, gewachsen im Schatten der US-Geheimdienste und des Militärs, liefert die Firma heute Analyseplattformen, auf denen Polizeibehörden, Armeen und Verwaltungen Entscheidungen vorbereiten. Ihre Software strukturiert Daten, modelliert Risiken und erzeugt Lagebilder, die den politischen Blick auf die Wirklichkeit formen. Zitat Ende. Es handele sich um ein, Zitat, ideales Beispiel für eine neue Form des digitalen Kapitalismus. Einen infrastrukturellen Kapitalismus, in dem private Unternehmen nicht mehr nur Produkte verkaufen, sondern die Architekturen bereitstellen, in denen staatliche Macht ausgeübt wird, oft weitgehend unsichtbar für die Öffentlichkeit. Zitat Ende. Burbach belegt das mit zahlreichen Details und Quellen. Die militärische und zivile Software von Palantir, gegründet 2003 im sicherheitspolitischen Klima nach den Anschlägen vom 11. September 2001, verknüpfe Datenpunkte, bewerte Verbindungen, priorisiere Verdachtsmomente. Die Software werde zum Filter. Zitat, sie entscheidet mit, welche Information überhaupt als relevant gilt, welche Beziehungen Aufmerksamkeit erzeugen und welche Personen oder Gruppen als riskant erscheinen. Zitat Ende. Verwischte Grenzen. Die Technik werde zum, Zitat, stillen Taktgeber staatlicher Entscheidungen, Zitat Ende, warnt der Autor. Palantirs Eindringen in zivile Bereiche wie Polizei, Sozialverwaltung und Gesundheitssystem verwische die Grenze zwischen äußerer und innerer Sicherheit, somit auch die, Zitat, Grenze zwischen staatlicher Souveränität und privat entwickelter Infrastruktur, Zitat Ende. Burbach verweist darauf, dass Palantirs Software längst auch in Deutschland eingesetzt wird, so unter anderem in Hessen. Es handelt sich um, Zitat, eine Software, die fast alles weiß, Zitat Ende, wie die Frankfurter Allgemeine Sonntagszeitung FAS vor fast genau einem Jahr bewundernd titelte. Für die Polizei in dem Bundesland wurde auf Basis des Palantir-Programm Gotham die Software Hessen Data entwickelt und ab 2017 eingesetzt. Aufgrund der zahlreichen Kritik an der US-Firma und zahlreicher datenschutzrechtlicher Bedenken habe sich die Ampelregierung noch gegen den bundesweiten Einsatz ausgesprochen, so das Blatt. Doch die Koalition aus Union und SPD wolle die Palantir-Software nun doch prüfen und einsetzen lassen. In Hessen schwören laut der Zeitung vor allem Polizisten auf das System, das alle digital in Verwaltungssystemen verfügbaren Daten über Menschen im Einzugsgebiet zusammenführe und daraus Profile erstelle. Dadurch seien terroristische Anschläge verhindert und schwere Verbrechen aufgeklärt worden und das in einer Geschwindigkeit, die früher undenkbar gewesen sei, heißt es. Als Beispiel dafür werden auch die Ermittlungen wegen angeblicher Umsturzpläne gegen sogenannte Reichsbürger um Prinz Royce genannt. Die sitzen seit Dezember 2022 bis heute ohne jegliche nachgewiesene Straftat in Untersuchungshaft und sind damit wohl eher ein Beispiel für die gefährlichen Folgen des Einsatzes solcher Software. Die Zeitung verweist zumindest auf das Problem der digitalen Souveränität, wenn deutsche Behörden verstärkt auf Software von US-Firmen setzen. Darauf zu verzichten, Zitat, können wir uns in Anbetracht der angespannten Sicherheitslage und der Bedeutung der Datenanalyse nicht leisten, Zitat Ende, wird der hessische Innenminister Roman Poseck, CDU, zitiert. Palantir-Chef Karp und seine Aktionäre werden solche Aussagen freuen. Kein Krieg ohne Palantir. Die französische Zeitung Le Monde machte kürzlich darauf aufmerksam, dass das US-Unternehmen die Leistungsfähigkeit von KI nutzt, Zitat, ohne sich um ethische Fragen zu kümmern. Zitat Ende. Zitat, bei jeder militärischen Operation der letzten Zeit ist Palantir dabei. Die Ukraine setzt es im Konflikt mit Russland ein. Alexander Karp, Mitbegründer von Palantir, traf sich bereits im Juni 2022 in Kiew mit Volodymyr Zelensky. Die israelische Armee besiegelte im Januar 2024 eine Vereinbarung mit dem Unternehmen, die NATO tat dasselbe im März 2025 und im Januar 2026 setzte die US-Armee seine Tools für die Entführung des venezolanischen Präsidenten Nicolas Maduro ein. Zitat Ende. Das sei beim Angriff auf den Iran fortgesetzt worden. Karp habe damit keinerlei Probleme und schon Ende 2022 erklärt, Zitat, die Leistungsfähigkeit fortschrittlicher algorithmischer Kriegssysteme ist mittlerweile so groß, dass dies einem Einsatz taktischer Atomwaffen gegenüber einem Gegner gleichkommt, der auf konventionelle Mittel beschränkt ist. Zitat Ende. Die französische Zeitung macht auf die Palantir-Software Maven Smart System aufmerksam, einer Software- und Informationsarchitektur, auf die sich die US-Armee bei der Durchführung ihrer Operationen stützt. Die Politikwissenschaftlerin Laure de Roussy Rochegonde stellte demnach fest, Zitat, die Offensive gegen den Iran ist die letzte Etappe der fortschreitenden Enthemmung beim Einsatz von KI im Krieg. Es findet eine Art Banalisierung statt. Zitat Ende. Palantir sei heute, Zitat, im militärischen Bereich zu einem allgegenwärtigen Akteur, Zitat Ende, geworden. Die Zeitung beschreibt die Funktionsmechanismen der Datenverarbeitung und Zusammenfassung durch die Software im Krieg. Auf der Grundlage der analysierten Informationen schlage sie Listen mit Angriffszielen und anschließend einen Aktionsplan für deren Bekämpfung vor, Zitat, einschließlich einer Prioritätenliste sowie einer Auswahl der dafür einzusetzenden Waffen oder Fahrzeuge je nach Entfernung zum Ziel, verfügbarer Munition oder Treibstoff. Zitat Ende. Diese digitalen Werkzeuge, die ein US-Militär laut der Le Monde ebenso wie die deutschen Polizisten gegenüber der FAS lobt, sind abhängig von dem Material, mit dem sie programmiert wurden. Das zeigte in bestürzender Weise der US-Angriff auf die iranische Minhab-Schule am 28. Februar 2026, bei der 175 Menschen ums Leben kamen. Berichten zufolge basierte der KI-gesteuerte zweimalige Raketenangriff auf veralteten Daten. Die Palantir-Software hat laut der französischen Zeitung zu einer massiven Erhöhung von Bombenangriffen wie gegen den Iran oder der Israelis beim Völkermord im Gazastreifen und jetzt im Libanon geführt. Klare Feindbilder. Inzwischen setzen demnach neben immer mehr US-Behörden auch solche in Frankreich, einschließlich des Inlandsgeheimdienstes DGSI, Großbritannien, Deutschland und in anderen Ländern Palantir-Software ein. Hinzu kommen zahlreiche Unternehmen wie die US-Bank JP Morgan, der Ölkonzern BP oder der Flugzeugbauer Airbus. In der Folge hat Palantir laut Le Monde seinen Umsatz in 7 Jahren um mehr als das Siebenfache auf 4,5 Milliarden Dollar, 3,9 Milliarden Euro im Jahr 2025 gesteigert. 46% seiner Kunden seien mittlerweile Privatunternehmen. Zitat: Die Investoren, die bei der Gründung von Palantir misstrauisch waren, haben seit dem Börsengang Ende 2020 den Aktienkurs um 1.591% in die Höhe getrieben. Das Unternehmen ist 350 Milliarden Dollar wert, 200 Milliarden mehr als der amerikanische Rüstungsgigant Lockheed Martin. Alex Karp und Palantir wollen die Akteure des militärisch-industriellen Komplexes, die wegen ihrer Unbeweglichkeit verspottet werden, aufmischen oder sogar ersetzen. Zitat Ende. Das werde von der Trump-Administration und dem US-Militär, Zitat, wohlwollend, Zitat Ende, betrachtet, Zitat, die Palantir im Juli 2025 10 Milliarden Dollar über 10 Jahre in einem Rahmenvertrag gewähren, der insbesondere bestehende Verträge zusammenfasst, Zitat Ende. Karp sehe sein Unternehmen an der Spitze einer neuen Generation von Tech-Firmen, die sowohl im Verteidigungs- als auch im zivilen Bereich tätig sind. Er bekräftige zwar, dass sein Unternehmen die Rechtsvorschriften einhalte, zeichne aber auch ein manichäisches Weltbild, das in Mächte zersplittert ist, in dem der Westen, die Vereinigten Staaten und die liberalen Demokratien, Russland, China oder dem Iran gegenüberstehen. Zitat, man muss seinen Gegnern Angst einjagen, Zitat Ende, habe Karp gegenüber der New York Times 2024 erklärt. In dem zu Beginn erwähnten Beitrag in der Le Monde Diplomatique von November 2025 macht die Autorin darauf aufmerksam, dass die Palantir-Software durch den langfristigen Vertrag mit dem US-Militär zu dessen Standardbetriebssystem für verschiedenste Bereiche, von der Informationsverarbeitung auf dem Gefechtsfeld über die Logistik der Rüstungslieferketten bis hin zum Personalmanagement wird. Zitat: Was als Verschlankung der Pentagon-Bürokratie daherkommt, ist in Wahrheit ein strategischer Schritt. Kernaufgaben des Militärs werden an ein Privatunternehmen ausgelagert, dessen Gründer Peter Thiel offen erklärt, dass Freiheit und Demokratie nicht mehr miteinander vereinbar sind. Zitat Ende. Ohne demokratische Kontrolle. Unter dem Banner Patriotic Tech arbeite eine Koalition von Firmen, Geldgebern und Ideologen an einer weltumspannenden Infrastruktur für Überwachung und Zwang im Dienst einer Herrschaft ohne demokratische Kontrolle, stellt Bria in ihrem Beitrag fest. Patriotic Tech sei nicht nur ein Wortspiel, sondern, Zitat, ein vielschichtiges Gebilde aus Cloud-Plattformen, KI-Modellen, Finanzinstrumenten, Drohnennetzwerken und Satellitensystemen, Zitat Ende. Diese Komponenten würden sich zu einer integrierten technopolitischen Infrastruktur der Überwachung verknüpfen, die die Autorin den autoritären Block nennt. An seiner Spitze stehen demnach, Zitat, die Rechtsaußenfiguren des Silicon Valley, Peter Thiel, Elon Musk, Mark Andreessen, David Sachs, Palmer Luckey und Alexander Karp. Zitat Ende. Diese würden gezielt in ein politisches Projekt investieren, das auf die Neubegründung der staatlichen Souveränität als private Vermögensanlage ziele. Zitat: Im Gegensatz zum traditionellen Modell autoritärer Herrschaft mittels Mobilisierung der Massen und staatlicher Gewaltausübung beruht dieses neue System privatisierter Souveränität auf einer technologischen Infrastruktur und koordinierten finanziellen Operationen, gegen die anzukämpfen nicht nur schwierig, sondern zwecklos erscheint. Zitat Ende. Das zeige sich inzwischen auch in Europa, wo zunehmend mit Palantir und anderen US-Tech-Firmen zusammengearbeitet werde. In keinem Parlament in Europa sei über diese Entscheidungen ernsthaft debattiert worden. Zitat: Auch Schlagzeilen habe sie kaum gemacht, Zitat Ende, stellt Bria fest und fügt hinzu, Zitat: Und das, obwohl sie in ihrer Summe das systematische Outsourcing staatlicher Souveränität an US-Technologiefirmen bedeuten, die den ideologisch radikalsten Investoren des Silicon Valleys gehören. Zitat Ende. Zitat: Das Endresultat ist nicht die früher übliche Einflussnahme auf die Politik, etwa durch Lobbyisten, sondern die grundlegende Transformation der Souveränität. Die wird fortan nicht mehr von demokratischen Institutionen ausgeübt, sondern von einer technischen Kapazität unter der Kontrolle von Privateigentümern. Zitat Ende. Die Demokratie diene dabei nur noch als Brücke in eine verklärte Vergangenheit, so die italienische Politikwissenschaftlerin. Um der Stabilität willen werde sie erhalten, zugleich aber systematisch ausgehöhlt. Die autoritäre Tech-Rechte des Silicon Valley fantasiere sich diese Welt nicht zusammen. Zitat, sie ist längst dabei, sie aufzubauen. Zitat Ende. Das nun veröffentlichte Palantir-Manifest ist Ausdruck dessen und deshalb ernst zu nehmen. Keiner soll später sagen können, das haben wir nicht gewusst.
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1: Viktor Orban, beinahe hätte die EU einen Krieg entfacht. Ein Kommentar von Paul Clément. Was ist schlimmer als ein Kanzler, dem nichts gelingt? Diese Frage, aufgekommen in der Amtszeit von Olaf Scholz, ist inzwischen beantwortet. Noch schlimmer ist ein unfähiger Kanzler, der sein Land aber mit unfehlbarem Instinkt gegen die Wand fährt. Ein destruktiver Impuls beherrscht ihn. Mit schlafwandlerischer Sicherheit zerstört er den inneren und äußeren Frieden. Ein Kanzler, der behauptet, dass ein großzügiger Sozialstaat nicht finanzierbar sei, aber zeitgleich Milliarden Schulden aufnimmt, um die gesamte EU in einen Krieg zu ziehen. Die Rede ist natürlich vom BlackRock-Kanzler Friedrich Merz. Dass ihm der außenpolitische Super-GAU letzte Woche nicht gelungen ist, verdanken wir widerständigen Ländern wie Belgien und Ungarn. Aber beginnen wir von vorn. Seit dem Start des Russland-Ukraine-Krieges belegen die USA und EU den Kreml mit Wirtschaftssanktionen. Man will ihn ökonomisch schwächen. In Deutschland zählt dazu Verzicht auf russisches Erdgas, womit sich die Bundesrepublik jedoch ins eigene Knie schoss. Der Umstieg auf US-Fracking-Gas ließ die Energiekosten in die Höhe schießen, beschleunigte die Inflation. Und Russland hat wenig Schaden erlitten, verkauft seine Rohstoffe anderweitig. Ebenfalls auf Schwächung des russischen Bären zielte das Einfrieren seiner Vermögenswerte im EU-Raum. Das sind immerhin schlappe 210 Milliarden Euro. Da konnte der BlackRock-Kanzler nicht widerstehen. Sein Vorschlag: Dieses Geld muss gekapert werden. Völkerrechtlich wäre das illegal, aber was soll's? Wir sind schließlich die Guten. Und, Zitat, Krieg wird es nicht wert sein, Zitat Ende, spekulierte Merz in Richtung Putin. Aber Belgien bekam kalte Füße. Schließlich liegt der schockgefrostete Zaster beim Brüsseler Finanzdienstleister Euroclear. Im Falle einer Konfiszierung könnte Russland den Staat Belgien wegen Bruch des Völkerrechts verklagen. Für den Politologen im Deutschlandfunk Josef Janning ist diese Sorge ein typischer, Zitat, Kleinstaatsreflex, Zitat Ende. Stimmt leider nicht. Auch Italien und Frankreich mahnen zur Vorsicht. Ohnehin werden die Zinsen, die Russland mit seinem Vermögen generiert, bereits eingezogen und als Kredit für Kiew zweckentfremdet. Merz beteuerte, die Bedenken der belgischen Regierung zu verstehen. Er hoffe allerdings, diese, Zitat, gemeinsam ausräumen, Zitat Ende, zu können und, Zitat, ein Zeichen der Stärke und der Entschlossenheit gegenüber Russland zu zeigen, Zitat Ende. Wie der Bundeskanzler das erreichen will? Nun, auch wenn sich russisches Vermögen derzeit nicht kapern lässt, nach Putins unvermeidlicher Niederlage könnte das eingefrorene Vermögen die Reparation der Ukraine garantieren. O-Ton, Zitat, die EU behält sich ausdrücklich vor. Sollte Russland keine Entschädigung leisten, werden wir, in völliger Übereinstimmung mit dem Völkerrecht, die russischen Vermögenswerte für die Rückzahlung heranziehen. Zitat Ende. Aber bis Russland am Boden liegt, muss der Ukraine-Krieg natürlich verlängert werden. Durch zinslose Kredite beispielsweise. Andernfalls wäre die Ukraine im Frühjahr 2026 pleite. Also will Brüssel ihr einen Kredit gewähren. Und woher bekommt die EU das Geld? Ganz einfach, indem sich alle Mitgliedstaaten selbst verschulden und den Zaster an Kiew weiterreichen. Aber die eingefrorenen 210 Milliarden Euro aus Russland lassen Merz nicht los. Er will sie kapern. Darin weiß er sich mit EU-Ratspräsidentin Ursula von der Leyen einig. So kam es am vergangenen Donnerstag zu einem EU-Schicksalsgipfel, wie die Tageszeitung Taz ihn nannte. Zum Glück stieß dieser Mut zum Illegalen auf Widerstand. Am vergangenen Freitag wurde klar, Merz und von der Leyen sind abgeschmiert. Die russischen Ressourcen werden nicht angerührt. Die italienische Zeitung La Repubblica schrieb, Zitat, eine politische Niederlage für Ursula von der Leyen und Friedrich Merz, die bis zuletzt darauf gedrängt hatten, die Ressourcen aus den Vermögenswerten Moskaus zu nutzen. Zitat Ende. Das muss man genießen. Inmitten eines Krieges wollte Merz russisches Geld kapern, es an die Ukraine weiterreichen, damit die weiterhin Waffen kaufen und gegen Russland einsetzen kann. Wenn das keine Kriegsbeteiligung ist, was dann? Das bestätigte auch Ungarns Staatschef Viktor Orban auf X. Zitat, wir haben eine lange und beschwerliche Nacht hinter uns. Es ist uns gelungen, die unmittelbare Kriegsgefahr abzuwenden. Wir haben verhindert, dass Europa unter Einsatz russischer Ressourcen Russland den Krieg erklärt. Dieser Plan hätte Europa in einen Krieg gestürzt und Ungarn mit einer finanziellen Last von 1 Billion Forint belastet. Es ist uns gelungen, ungarische Familien davor zu schützen. Zitat Ende. Aus gleichem Grund haben Ungarn, Tschechien und die Slowakei sich nicht am Ukraine-Kredit beteiligt. Nochmal O-Ton Orban, Zitat. Gleichzeitig beschlossen 24 Mitgliedstaaten, der Ukraine einen Kriegskredit für die nächsten 2 Jahre zu gewähren. Sollte die Ukraine den Kredit nicht zurückzahlen können, müssen diese europäischen Länder die Rückzahlung übernehmen. Zitat Ende. Natürlich weiß Ungarns Ministerpräsident nur zu gut, dass die Ukraine niemals zurückzahlen kann. Nicht heute und nicht morgen. Daher seine Schlussfolgerung, Ungarn, die Slowakei und Tschechien hätten, Zitat, unseren Kindern und Enkeln die Last dieses enormen Kredits von 90 Milliarden Forint erspart. Ungarns Anteil an dem Kriegskredit hätte mehr als 400 Milliarden Forint betragen, Zitat Ende. Orbán weiß, dass die EU ihren Kriegskurs nicht verlassen wird. Zitat, die schlechte Nachricht ist, dass die Kriegsvorbereitungen in Brüssel ganz offensichtlich weitergehen. Ungarn bleibt die Stimme des Friedens in Europa und wird nicht zulassen, dass ungarische Steuergelder zur Finanzierung der Ukraine verwendet werden. Nur eine patriotische Regierung kann Frieden garantieren und sicherstellen, dass ungarische Gelder nicht in die Ukraine fließen. Gäbe es eine Brüsseler Regierung in Ungarn, würde sie Ungarn in einen Krieg treiben und jeden Cent für die Unterstützung der Ukraine ausgeben. Das können und werden wir nicht zulassen. Zitat Ende. Und was sagen hiesige Medien? Manche versuchen, Merz als Helden zu präsentieren. Als einen, der dem Putin furchtlos entgegentritt. Zitat, klare Kante gegen Russland. Zitat Ende, freute sich die Tageszeitung Die Welt. Auch der sogenannte Westen mag es krass. Zitat, Friedrich Merz mit knallhart Ansage an Putin. Zitat Ende. Berlinlive.de fragte sogar, Zitat, wird Merz jetzt zu einem großen Staatsmann? Zitat Ende. Da kann man nur sagen, hoffentlich nicht.
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1: Viktor Orbán, beinahe hätte die EU einen Krieg entfacht. Ein Kommentar von Paul Clément. Was ist schlimmer als ein Kanzler, dem nichts gelingt? Diese Frage, aufgekommen in der Amtszeit von Olaf Scholz, ist inzwischen beantwortet. Noch schlimmer ist ein unfähiger Kanzler, der sein Land aber mit unfehlbarem Instinkt gegen die Wand fährt. Ein destruktiver Impuls beherrscht ihn. Mit schlafwandlerischer Sicherheit zerstört er den inneren und äußeren Frieden. Ein Kanzler, der behauptet, dass ein großzügiger Sozialstaat nicht finanzierbar sei, aber zeitgleich Milliarden Schulden aufnimmt, um die gesamte EU in einen Krieg zu ziehen. Die Rede ist natürlich vom BlackRock-Kanzler Friedrich Merz. Dass ihm der außenpolitische Super-GAU letzte Woche nicht gelungen ist, verdanken wir widerständigen Ländern wie Belgien und Ungarn. Aber beginnen wir von vorn. Seit dem Start des Russland-Ukraine-Krieges belegen die USA und EU den Kreml mit Wirtschaftssanktionen. Man will ihn ökonomisch schwächen. In Deutschland zählt dazu Verzicht auf russisches Erdgas, womit sich die Bundesrepublik jedoch ins eigene Knie schoss. Der Umstieg auf US-Fracking-Gas ließ die Energiekosten in die Höhe schießen, beschleunigte die Inflation. Und Russland hat wenig Schaden erlitten, verkauft seine Rohstoffe anderweitig. Ebenfalls auf Schwächung des russischen Bären zielte das Einfrieren seiner Vermögenswerte im EU-Raum. Das sind immerhin schlappe 210 Milliarden Euro. Da konnte der BlackRock-Kanzler nicht widerstehen. Sein Vorschlag, dieses Geld muss gekapert werden. Völkerrechtlich wäre das illegal, aber was soll's? Wir sind schließlich die Guten. Und, Zitat, Krieg wird es nicht wert sein, Zitat Ende, spekulierte Merz in Richtung Putin. Aber Belgien bekam kalte Füße. Schließlich liegt der schockgefrostete Zaster beim Brüsseler Finanzdienstleister Euroclear. Im Falle einer Konfiszierung könnte Russland den Staat Belgien wegen Bruch des Völkerrechts verklagen. Für den Politologen im Deutschlandfunk Josef Janning ist diese Sorge ein typischer, Zitat, Kleinstaatsreflex, Zitat Ende. Stimmt leider nicht. Auch Italien und Frankreich mahnen zur Vorsicht. Ohnehin werden die Zinsen, die Russland mit seinem Vermögen generiert, bereits eingezogen und als Kredit für Kiew zweckentfremdet. Merz beteuerte, die Bedenken der belgischen Regierung zu verstehen. Er hoffe allerdings, diese, Zitat, gemeinsam ausräumen, Zitat Ende, zu können und, Zitat, ein Zeichen der Stärke und der Entschlossenheit gegenüber Russland zu zeigen, Zitat Ende. Wie der Bundeskanzler das erreichen will? Nun, auch wenn sich russisches Vermögen derzeit nicht kapern lässt, nach Putins unvermeidlicher Niederlage könnte das eingefrorene Vermögen die Reparation der Ukraine garantieren. O-Ton, Zitat, die EU behält sich ausdrücklich vor. Sollte Russland keine Entschädigung leisten, werden wir, in völliger Übereinstimmung mit dem Völkerrecht, die russischen Vermögenswerte für die Rückzahlung heranziehen. Zitat Ende. Aber bis Russland am Boden liegt, muss der Ukraine-Krieg natürlich verlängert werden. Durch zinslose Kredite beispielsweise. Andernfalls wäre die Ukraine im Frühjahr 2026 pleite. Also will Brüssel ihr einen Kredit gewähren. Und woher bekommt die EU das Geld? Ganz einfach, indem sich alle Mitgliedstaaten selbst verschulden und den Zaster an Kiew weiterreichen. Aber die eingefrorenen 210 Milliarden Euro aus Russland lassen Merz nicht los. Er will sie kapern. Darin weiß er sich mit EU-Ratspräsidentin Ursula von der Leyen einig. So kam es am vergangenen Donnerstag zu einem EU-Schicksalsgipfel, wie die Tageszeitung Taz ihn nannte. Zum Glück stieß dieser Mut zum Illegalen auf Widerstand. Am vergangenen Freitag wurde klar, Merz und von der Leyen sind abgeschmiert. Die russischen Ressourcen werden nicht angerührt. Die italienische Zeitung La Repubblica schrieb, Zitat, eine politische Niederlage für Ursula von der Leyen und Friedrich Merz, die bis zuletzt darauf gedrängt hatten, die Ressourcen aus den Vermögenswerten Moskaus zu nutzen. Zitat Ende. Das muss man genießen. Inmitten eines Krieges wollte Merz russisches Geld kapern, es an die Ukraine weiterreichen, damit die weiterhin Waffen kaufen und gegen Russland einsetzen kann. Wenn das keine Kriegsbeteiligung ist, was dann? Das bestätigte auch Ungarns Staatschef Viktor Orbán auf X. Zitat: Wir haben eine lange und beschwerliche Nacht hinter uns. Es ist uns gelungen, die unmittelbare Kriegsgefahr abzuwenden. Wir haben verhindert, dass Europa unter Einsatz russischer Ressourcen Russland den Krieg erklärt. Dieser Plan hätte Europa in einen Krieg gestürzt und Ungarn mit einer finanziellen Last von 1 Billion Forint belastet. Es ist uns gelungen, ungarische Familien davor zu schützen. Zitat Ende. Aus gleichem Grund haben Ungarn, Tschechien und die Slowakei sich nicht am Ukraine-Kredit beteiligt. Nochmal Otto Orban, Zitat. Gleichzeitig beschlossen 24 Mitgliedstaaten, der Ukraine einen Kriegskredit für die nächsten 2 Jahre zu gewähren. Sollte die Ukraine den Kredit nicht zurückzahlen können, müssen diese europäischen Länder die Rückzahlung übernehmen. Zitat Ende. Natürlich weiß Ungarns Ministerpräsident nur zu gut, dass die Ukraine niemals zurückzahlen kann. Nicht heute und nicht morgen. Daher seine Schlussfolgerung, Ungarn, die Slowakei und Tschechien hätten, Zitat, unseren Kindern und Enkeln die Last dieses enormen Kredits von 90 Milliarden Forint erspart. Ungarns Anteil an dem Kriegskredit hätte mehr als 400 Milliarden Forint betragen, Zitat Ende. Orbán weiß, dass die EU ihren Kriegskurs nicht verlassen wird. Zitat, die schlechte Nachricht ist, dass die Kriegsvorbereitungen in Brüssel ganz offensichtlich weitergehen. Ungarn bleibt die Stimme des Friedens in Europa und wird nicht zulassen, dass ungarische Steuergelder zur Finanzierung der Ukraine verwendet werden. Nur eine patriotische Regierung kann Frieden garantieren und sicherstellen, dass ungarische Gelder nicht in die Ukraine fließen. Gäbe es eine Brüsseler Regierung in Ungarn, würde sie Ungarn in einen Krieg treiben und jeden Cent für die Unterstützung der Ukraine ausgeben. Das können und werden wir nicht zulassen. Zitat Ende. Und was sagen hiesige Medien? Manche versuchen, Merz als Helden zu präsentieren. Als einen, der dem Putin furchtlos entgegentritt. Zitat, klare Kante gegen Russland. Zitat Ende, freute sich die Tageszeitung Die Welt. Auch der sogenannte Westen mag es krass. Zitat, Friedrich Merz mit knallhart Ansage an Putin. Zitat Ende. Berlinlive.de fragte sogar, Zitat, wird Merz jetzt zu einem großen Staatsmann? Zitat Ende. Da kann man nur sagen, hoffentlich nicht.
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1: Wehrdienst-Lotto. Die herbeigeredete Bedrohungslage. Ein Standpunkt von Uwe Froschauer. Vor circa einem Jahr schrieb ich bereits einen Artikel über Wehrdienst bzw. Wehrpflicht. Der Grund, warum über eine erneute Wehrpflicht nachgedacht wird, ist die angeblich veränderte Sicherheitslage in Europa, verschuldet vom Bösewicht Russland, geführt vom Berserker Wladimir Putin. Zumindest werden dieses Land und sein Chef von den politisch-medialen Prostituierten der Macht- und Besitzeliten so dargestellt. Der deutsche Politikwissenschaftler, Publizist und Journalist Patrick Barb führte im April 2025 ein Interview mit Harald Kujat, einem deutschen General außer Dienst der Luftwaffe. Harald Kujat war von 2000 bis 2002 als 13. Generalinspekteur der Bundeswehr der ranghöchste Offizier der Bundeswehr und von 2002 bis 2005 Vorsitzender des NATO-Militärausschusses und damit auch des NATO-Russlandrats. Dieses knapp 90-minütige Interview gibt Aufschluss über den unsäglichen Unsinn, den deutsche und europäische Kriegstreiber der europäischen Bevölkerung bezüglich einer angeblichen Bedrohungslage durch Russland verklickern. Hier ein transkribierter Ausschnitt aus dem absolut sehenswerten Interview. Link im Schriftartikel. Zitat: Die Vereinigten Staaten geben jedes Jahr eine Bedrohungsanalyse. Also alle 7 amerikanischen Nachrichtendienste geben jedes Jahr eine Bedrohungsanalyse heraus und im letzten Jahr war die Bedrohungsanalyse vom Februar, also noch unter der Biden-Regierung, und da wurde eindeutig gesagt, dass Russland keinen Angriff auf die NATO beabsichtigt. Und wenn wir von Drohung oder Bedrohung sprechen, dann sind das ja 2 Aspekte, die in diesem Begriff enthalten sind. Der eine ist die Fähigkeit zu einem Angriff, zu einem erfolgreichen Angriff, und das zweite ist die Absicht dazu. Und die amerikanische Bedrohungsanalyse vom vergangenen Jahr sagt eindeutig, dass Russland weder in der Lage ist, in den nächsten Jahren einen Angriff gegen die NATO vorzunehmen, noch die Absicht dazu hat. Und am 18. März in diesem Jahr wurde die Bedrohungsanalyse unter der Regierung Trump herausgegeben und die kommt mit anderen Worten im Grunde zu dem gleichen Ergebnis. Deshalb muss man sich wirklich fragen, was treibt unsere Politiker und diese sogenannten Militärexperten eigentlich an, wenn sie so etwas behaupten? Zitat Ende. Ja, was treibt diese Kriegstreiber an? Auf jeden Fall mal dunkle, Menschenleben gefährdende Gedanken. Hätten unsere bellizistischen Politmarionetten wie Keir Starmer, Friedrich Merz, Emmanuel Macron, Donald Tusk und Ursula von der Leyen an der Spitze der von ihnen wirtschaftlich und gesellschaftlich zerstörten Nationen so

0: Wie unsere Militärexperten wie Roderick Kiesewetter, Marie-Agnes Strack-Zimmermann oder Anton Hofreiter auch nur einen Bruchteil des Formats und der Intelligenz dieser beiden Gesprächspartner in diesem Interview, wäre der Krieg in der Ukraine meines Erachtens schon längst beendet. Das dümmliche, fadenscheinige und ignorante Geschwätz dieser Kriegstreiber ist nur noch mit einem ordentlichen Schuss Humor auszuhalten. Dennoch kommt das Kriegsgeschwätz dieser Pseudo-Ideologen bei einem nicht unerheblichen Teil der Bevölkerung als Wahrheit rüber. Die geplante, strukturierte Verblödung eines Teils der Bevölkerung scheint zu wirken. Der stellvertretende Vorsitzende des Verteidigungsausschusses, Roderick Kiesewetter, meinte unlängst im TV-Format Hart aber fair, Zitat: Der Ukraine geht es um Frieden in Freiheit und Selbstbestimmung. Und der Ukraine geht es auch darum, dass bei uns klar ist, Recht des Stärkeren heißt nicht, dass die Stärke des Rechts, nämlich die legalen Grenzen der Ukraine, eingeschränkt werden. Und das muss auch unsere Lehre aus dem Zweiten Weltkrieg sein. Wenn Russland nicht eingedämmt wird, machen sie weiter. Sie haben ihre Ziele nicht aufgeben müssen. Und das bedeutet für uns auch, dass wir alles tun müssen, dass die Ukraine die Aussicht hat, ihr Territorium zu halten. Und politisch muss unser Ziel sein, dass Russland das Existenzrecht der Ukraine anerkennt. Zitat Ende. Hört, hört. Setzen, Note 6, Herr Kiesewetter. In Geschichte haben Sie anscheinend nicht aufgepasst. Und das muss auch unsere Lehre aus dem Zweiten Weltkrieg sein. Wenn Russland nicht eingedämmt wird, machen Sie weiter. Hier, aus gegebenem Anlass, ein bisschen Nachhilfeunterricht, Herr Kiesewetter. Russland hat nicht Deutschland angegriffen, sondern Deutschland Russland. Mit dem blutigen Resultat 27 Millionen tote Russen. Mehr als die Hälfte davon Zivilbevölkerung. Was machen die Russen dann weiter? Sterben? Sie haben anscheinend keine Ahnung von Geschichte. Deswegen fehlt ihnen auch die Fähigkeit, politische und geostrategische Zusammenhänge zu erkennen. Armes Deutschland mit Politikern wie Ihnen. Sie scheinen nach dem Motto, wie kann ich wissen, was ich denke, bevor ich höre, was ich sage, zu agieren. Aber keine Angst, Herr Kiesewetter, ich habe Sie noch nie für voll genommen. Bei mir genießen Sie eine Art Narrenfreiheit, ebenso wie Ihre verbohrte Kollegin Marie-Agnes Strack-Zimmermann. Aber das Nichtdenken ist ja gerade hip auf dem Narrenschiff Deutschland. Aus der Luft gegriffene Behauptungen statt evidenzbasierter Fakten in Deutschland sind wie schon in der Corona-Zeit hoch im Kurs. Sie befinden sich in guter, ebenso durchgeknallter bellizistischer Gesellschaft, Herr Kiesewetter. Wählerbetrüger, Bellizist, BlackRock-Agent und unter anderem auch deutscher Bundeskanzler Friedrich Merz hat sich am 12. Oktober bei Karin Mioska zu den jüngsten Drohnenvorfällen geäußert. Der Bundeskanzler meinte, man habe zwar keine Hinweise, aber Russland stecke bestimmt dahinter und Putin wolle uns testen. Dass Sie nicht gerade hohes Niveau in Ihren Aussagen und Handlungen beweisen, Herr Merz, ist ja nichts Neues und auch in Ordnung, nobody is perfect. Aber dass Sie sich auf das Level von einem Zweitligisten wie Roderick Kiesewetter mit solchen offenkundig aus der Luft gegriffenen Behauptungen herablassen, ist selbst für Sie niveaulos. Mein äußerst geschätzter Kollege Werner Roth hat in seinen satirischen Geschichten aus dem Nachbargarten Folge 27 einen genüsslichen Text zur Drohnenplage verfasst. Hier ein Ausschnitt aus dieser gelungenen Schwurbelei. Link im Schriftartikel. Zitat: Die Zahl der Begriffe, die ihr genaues Gegenteil bedeuten, wächst täglich. Der aktuelle Befehlsverkünder aus dem nationalen Hauptquartier, der Vermögensumschichter Friedrich Merz, der mit dem Charme einer Heringsflosse, hat aus seinem Mund die Anweisung verlautbart: Hören Sie unverzüglich auf, so wehleidig zu sein. Das anschließende »Sonst zeigen wir euch, was echte Schmerzen sind« ist nicht offiziell bestätigt. Unser aktueller Führer wird allerdings derweilen von Staatsfeinden delegitimiert, als Grölatz, größter Lügner aller Zeiten. Die phonetische Nähe zu einem früher gebräuchlichen Ausdruck ist dabei rein zufällig. Dagegen werden derzeit gefühlt minütlich neue hybride Angriffe gemeldet. Vom Russen. Von wem sonst? Das Gejammer dazu ist ohrenbetäubend. Die Meldungen sind zwar samt und sonders frei erfunden, aber das ist egal. Wichtig ist, was im Hirn hängen bleibt. Und das sind Angriffe wie aus Trommelfeuern auf unsere Demokratie. Da werden sogar Überflüge von NATO-Schiffen als Gefahr in Kuba-Krisendimension verkauft. Dabei ist das eher vergleichbar mit dem Überflug von David Bowie über Thüringen. Frag nach bei Reinhard Grebe. Haben Sie auch diese verstörenden Aufnahmen der Drohne über Dänemark gesehen? So eindeutig, glasklar russische Aggression, kurz vorm A-Bombenabwurf. Die Bildersprache mit der Unschärfe und Wackeloptik ist doch bestens bekannt aus unzähligen Real-Life-Dokus von unbekannten Flugobjekten. Wie blöd muss man sein, um so einen Schwachsinn als bare Münze zu nehmen? Shakespeare hatte sowas von recht. Es ist was faul im Staate Dänemark und nicht nur da. Wann werden die 99 Luftballons von Nena als Wehrkraftzersetzung verboten? Dagmar Henn schreibt wunderbar, dass die Luftraumverletzungsnummer so haltbar ist wie die vermeintlich russischen, von Klebeband zusammengehaltenen Drohnen, die rückwärts auf polnischen Kaninchenställen landeten. Zitat Ende. Danke, Werner, für diese amüsanten und treffenden Zeilen. Conclusio. Wenn es faktisch keine Bedrohung durch Russland oder einen sonstigen vermeintlichen Aggressor gibt, warum dann die Truppe der Bundeswehr aufstocken und idiotische Summen für sinnbefreite Rüstung anstatt für soziale Zwecke ausgeben? Das Problem, das ich in Deutschland sehe, ist, dass die bellizistischen Aasgeier mit ihrem ständigen Kriegstüchtigkeitsgedöns und ihrer Dämonisierung Putins einen großen Teil der Bevölkerung so weit gebracht haben, gar nicht mehr darüber nachzudenken, ob wir überhaupt eine Bedrohungslage haben. Und die haben wir definitiv nicht. Für Russland wäre der Angriff eines NATO-Landes suizidal, und das weiß der unwerte Westen ebenso wie Russland. Wehrdienstlotto. Vor ein paar Tagen erreichte mich vom Autor und Selbstdenker Georg Orwee folgender satirischer Text. Hier die Zeilen dieses an Genialität grenzenden Mitstreiters im Kampf gegen Antidemokraten, inkompetenten, ignoranten, verbrämten, hirnlosen Ideologen und Kriegstreibern im deutschen Irrenhaus. Zitat. Die öffentliche Ziehung der Wehrpflichtigen. Sie ist wieder da, in neuem Gewand, die Ziehung der Lottozahlen im Staatsfunk der Demokratisch-Demokratischen Republik. Gastbeitrag von Georg Orwee. Jetzt, nach langer Pause, wieder jeden Samstag um kurz vor 22 Uhr im zwangsfinanzierten Qualitätsfernsehen, moderiert von Boris Pistorius. Aus dem Studio 1 des Berliner Staatsfunks überträgt nun das Kriegsministerium die öffentliche Ziehung der Wehrpflichtigen im deutschen NATO-Block für das 80. Jahr nach Ende des Zweiten Weltkriegs. Der Kriegsminister hat sich vom ordnungsgemäßen Zustand des bundeswehreigenen Ziehungsgeräts und der 49 Gewehrkugeln überzeugt. Schulze, Meyer, Müller, Wagner, Kramer, Schmidt und der Zusatzverpflichtete heißt Mohammed Ali. Diese Auswahl erfolgt wie immer mit Gewehr. Neu ist, dass die Einnahmen aus den Lottoscheinen in eine Stiftung fließen, die Lazarette baut und Chirurgen zu Amputationsspezialisten sowie Psychologen, die auf Kriegstraumata spezialisiert sind, ausbildet. Aus den Überschüssen wird ein Invalidenfonds gebildet, aus dem kriegsversehrte junge Männer einen monatlichen kleinen Beitrag als Trostpflaster für Lungendurchschüsse, fehlende Gliedmaßen und posttraumatische Belastungsstörungen erhalten. Auch soll eine Kriegswitwenrente ausgezahlt werden, die bei Nachweis einer langjährigen Freundschaft der meist jungen Menschen auch die Freundin berücksichtigen soll, falls es für eine Heirat noch zu früh war. Für die jung verheirateten Frauen ist die Kriegsrente obligatorisch. Ein Teil des Sondervermögens soll für die Vorbereitung und Aufarbeitung bereits vorhandener Soldatenfriedhöfe verwendet werden, um neue Kapazitäten aufnahmefähig zu gestalten. Die Prothesenindustrie arbeitet schon auf Hochtouren und füllt ihre Lager auf. Das ist gut für die Wirtschaft. Parallel dazu macht sich die oberste Leitung der Bundeswehr inzwischen Gedanken, wie man all die Bemühungen um eine Kriegstüchtigkeit der zukünftig stärksten konventionellen Kraft in Europa auch praktisch doch noch zum Einsatz bringen kann, falls der böse Russe dabei bleibt, immer wieder zu betonen, dass er nicht die Absicht hat, weder Deutschland noch die NATO angreifen zu wollen. Besonders dafür geeignet, etwas vom Zaun zu brechen, scheint derzeit Kaliningrad und die Ostsee zu sein. Schließlich befindet sich Deutschland nicht mehr ganz im Frieden, aber auch noch nicht im Krieg. Aber man arbeitet daran. Vom Spannungsfall zum Kriegsfall wäre es dann ja nur noch ein kleiner Schritt. Weiterhin gilt die Ewigkeitsgarantie der Aussage von Frau Merkel für die aktuelle Regierung. Wir schaffen das. Und für die Verpflichtung, von Deutschland soll nur noch Frieden ausgehen, gilt der Spruch, der Adenauer zugesprochen wird. Was interessiert mich mein Geschwätz von gestern? Alles in Ordnung, in der besten unsere Demokratie, die Deutschland je hatte. Entschuldigung bitte, aber es ist zum Kotzen. Zitat Ende. Danke, George Orwee, für diesen treffenden Artikel. Man kann über die bellizistischen Politmarionetten im Bundestag lachen oder weinen. Ich habe mich fürs Lachen entschieden. Der Beitrag ist verlinkt im Schriftartikel. Keinen Bock auf ein Dasein als Kanonenfutter. Der Großteil der jungen Deutschen hat keine gesteigerte Lust, sich im Ernstfall verheizen zu lassen. Na sowas, was ist los mit den jungen Leuten? Es ist noch nicht so lange her, dass junge Menschen stolz darauf waren, für Führer, Volk und Vaterland fallen zu dürfen und einen begehrten Platz auf dem Soldatenfriedhof zu ergattern. Ja, ja, diese Jugend von heute. Keine Disziplin, kein Ehrgefühl, keine Vaterlandsliebe und einfach zu wenig Todessehnsucht. Anscheinend nehmen diese jungen Ignoranten die Worte nie wieder, im Gegensatz zu den europäischen Spitzenmarionetten wie Starmer, Macron, Merz und von der Leyen noch immer ernst. Wie töricht! Wie soll denn ein Konzern wie Rheinmetall ohne Krieg oder zumindest herbeigeredete Kriegsgefahr überleben, bitteschön? Ist doch auch wahr. Denkt doch wenigstens an die Sicherung der Arbeitsplätze in der Kriegsindustrie. Ihr habt euer Leben dann doch für einen guten Zweck geopfert. Das kann euch keiner mehr nehmen in eurem Grab. Was sind schon ein paar Millionen Kriegstote? Okay, ein kleiner Kollateralschaden bei blühender Kriegswirtschaft. Seht die Sache doch mal so. Seid artig und geht zur Bundeswehr. Laut eines INSA-Meinungstrends von Mitte Juni 2025 gab es folgendes Stimmungsbild zur Wiedereinführung der Wehrpflicht in Deutschland. Nur etwa 36% der Befragten hätten zu diesem Zeitpunkt tatsächlich den Wehrdienst bei der Bundeswehr leisten wollen. Dabei zeigen sich deutliche Unterschiede zwischen den Geschlechtern. Während 47% der Männer den Wehrdienst bevorzugen würden, sind es bei den Frauen lediglich 26%. 60% der Frauen würden stattdessen Zivildienst leisten, bei den Männern liegt dieser Anteil bei 42%. Im Durchschnitt würden demnach 51% eher einen Zivildienst absolvieren. 47% fänden eine verpflichtende Einberufung gut, 34% lehnen sie ab. 9% ist die Frage gleichgültig, 10% machten keine Angabe. Je jünger die Befragten, desto geringer war die Zustimmung zur Wehrpflicht. Bei 18- bis 29-Jährigen ist die Unterstützung deutlich niedriger. Und da soll noch einmal einer sagen, die Älteren hätten mehr Erfahrung und wüssten, wo es langgeht. Manche glauben ja, dass das, was sie 40 Jahre lang falsch gemacht haben, Erfahrung wäre. Armes Deutschland. Die Verblödung nimmt zu. Oliver Sander, Chef des Arbeitgeberverbandes Gesamtmetall, äußerte sich im Juni 2025 der Bild am Sonntag gegenüber wie folgt, Zitat. Der bereits im Frieden erforderliche Aufwuchs von ca. 180.000 auf 260.000 Soldaten und die Durchhaltefähigkeit im Verteidigungs- und Bündnisfall mit dann möglicherweise über 400.000 Soldaten sind mit einem freiwilligen Wehrdienst definitiv nicht zu schaffen. Wir brauchen deshalb die Wiedereinsetzung der Wehrpflicht, Zitat Ende. Dann würden Sie als Oberst der Reserve sicherlich mitsamt Ihren drei Kindern, Enkeln, Neffen und Nichten mit gutem Beispiel vorangehen, oder Herr Sander? Oder sollte lieber das einfache Volk als Kanonenfutter dienen? Laut einer von Bild in Auftrag gegebenen aktuellen Umfrage Mitte Oktober 2025 würde eine Mehrheit von 56% auch dann nicht zur Waffe greifen, wenn Deutschland tatsächlich angegriffen würde. 14% sagen, sie seien unentschlossen. Bei den Frauen würden 20% zur Bundeswehr gehen, bei den Männern 40%. Link im Schriftartikel. Jeder Dritte meint, bei einem Angriff auf Deutschland würde er sich zur Verteidigung bei der Bundeswehr melden. Vor allem die Jüngeren scheinen gewillt zu sein. 34% sind es bei den 18- bis 29-Jährigen und stattliche 40% bei den 30- bis 39-Jährigen. Zwischen 50 und 59 Jahren sind es laut Umfrage nur noch 26%. Kriegstüchtige Spitzenreiter sind die Wähler der Union mit 42%, die sich bei einem Angriff NATO-oliv einkleiden lassen würden, gefolgt von den zu ihren Anfangszeiten pazifistischen Grünen mit 39%. Die Bronzemedaille erhalten die Anhänger der ehemaligen Arbeitnehmerpartei SPD mit 35%. Von den Wählern der ach so rechten und national geprägten AfD hätten nur 29% ein Verlangen auf Kommiss. Naja, der undankbare vierte Platz eben. Kein Edelmetall, dafür umso mehr Rheinmetall. Immerhin würden 23% der BSW-Wähler im Angriffsfall zur Bundeswehr gehen. Das hätte ich nicht erwartet. Und lediglich 17% der Wähler der Linken. Die nicht in den Kategorien der Umfrage enthaltene, nur noch selten anzutreffende Spezies der Klardenker dürfte bezüglich ihrem Verlangen nach militärischem, letalem Ruhm bei etwa 0% liegen. Posthum hätten dann die 72 Geschlechter des Genderschwachsinns nach ihrem Märtyrertod für Freiheit und Demokratie eventuell Anspruch auf 72 Jungfrauen, wenn man den Ausführungen mancher Religionen Glauben schenkt. 72 scheint eine magische Zahl zu sein, die so manchen Leichtgläubigen zu schwachsinnigen Fantasien verleitet. Gebt ihnen eure Kinder nicht. Während die kriegstüchtige, nie wieder vergessene Bundesregierung um ein neues Wehrdienstgesetz ringt, suchen immer mehr besorgte Eltern minderjähriger Kinder Rat bei Kriegsdienstverweigerungsorganisationen. Der politische Geschäftsführer der Deutschen Friedensgesellschaft, Vereinigte Kriegsdienstgegnerinnen, DFGVK, Michael Schulze von Glasler, sagte dem Redaktionsnetzwerk Deutschland, RND, Link im Schriftartikel, Zitat: Wir werden gerade nahezu überflutet von Anfragen, Zitat Ende. Die Aufrufzahlen der Website der DFGVK seien im September auf über 125.000 gestiegen, im Vergleich zu 55.000 im August, und der Anteil der anfragenden Eltern wächst. Der Direktor der Freiheitskanzlei, freiheitskanzlei.de, Markus Bönig, ließ mir am 14. Oktober 2025 folgende E-Mail zukommen, Zitat: Es ist wirklich so einfach. Wenn niemand hingeht, um Krieg zu spielen, findet der Krieg einfach nicht statt. Jeder Bundesbürger kann einfach den Dienst an der Waffe verweigern. Dafür gibt es jetzt eine Plattform, die über www.kriegsdienstblocker.de erreichbar ist. Viele junge Männer haben auf diese Weise bereits erfolgreich den Kriegsdienst verweigern und damit ein Zeichen setzen können. Werde jetzt zum Friedensbotschafter und verteile die Flyer in jeden Briefkasten, sowie hier in Freiburg und Umgebung. Alle für eine Verweigerung erforderlichen Schreiben inklusive individueller Begründung und Lebenslauf lassen sich in wenigen Minuten juristisch perfekt erstellen. Für alle Reaktionen der Bundeswehr werden passgenaue Antwortschreiben geliefert. Verweigere jetzt den Kriegsdienst. Ein Spannungsfall kann jederzeit ausgerufen werden. Die Wirkung wäre, dass die Wehrpflicht sofort wieder da wäre und dass junge Männer nicht mehr würden ausreisen können, Zitat Ende. Deswegen wollte der ewig gestrige Roderich Kiesewetter den Spannungsfall ausrufen. Wie jämmerlich. Solche Menschen können einem Angst machen. Macht und begrenzte mentale Fähigkeiten in einer Person vereint sind eine gefährliche Mixtur. Nur gut, dass die Ukraine-Kriegsgeile Annalena Baerbock jetzt in New York den Hammer schwingt und auch ihr Parteifreund Robert Habeck in die USA entsorgt wurde. Was macht eigentlich Anton Hofreiter? Wenn Sie, werte Leserinnen und Leser, kriegsdienstblocker.de anklicken, erscheint unter anderem folgender Text, Zitat: Nein zum Krieg. Mut ist nicht zu kämpfen. Mut ist, den Krieg aus Gewissensgründen zu verweigern. Kriege werden von Mächtigen geplant, die ihre Macht ausweiten wollen, von Waffenhändlern organisiert, die damit Geld verdienen wollen, von Dummköpfen ausgeführt und von Unschuldigen mit dem Leben bezahlt. Sei klug und werde nicht zum Spielball. Schütze dein Leben und deine Psyche. Du kannst dich völlig frei entscheiden. Nutze dein Recht. Zitat Ende. Dem ist nichts hinzuzufügen, außer vielleicht: keine Macht den Kriegstreibern. Und vielleicht noch: wer sich nicht wehrt, lebt verkehrt. Und jetzt aber wirklich zum Schluss noch ein Zitat von Erich Maria Remarque. Zitat: Ich dachte immer, jeder Mensch sei gegen Krieg, bis ich herausfand, dass es welche gibt, die dafür sind. Besonders die, die nicht hineingehen müssen. Zitat Ende. Gebt diesen Rattenfängern eure Kinder nicht. Sollen sie ihre eigenen schicken, wenn ihnen Kriegsspielen so wichtig ist. Krieg bedeutet, dass junge Menschen, die sich nicht kennen und nicht hassen, gegenseitig auf sich schießen, weil meist alte, verantwortungslose, macht- und geldgierige Säcke, die sich kennen und hassen, das so wollen.
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1: Verhandlungen mit dem Iran. Trug oder Hoffnung? Ein Kommentar von Claudia Töpper. In der vergangenen Woche berichtete der US-Präsident Donald J. Trump darüber, dass die USA mit dem Iran verhandeln würden. Der Iran dementierte dies. Während einige bereits über den geistigen Zustand des US-Präsidenten fachsimpelten, klärt sich nun die Lage langsam auf. Tatsächlich hat es zwischen den USA und dem Iran Verhandlungen gegeben, nur nicht mit dem obersten Führer und der obersten Regierung des Iran, sondern mit der zweiten Riege der iranischen Regierung. Diese übernehme laut eines Informanten des Publizisten Thomas Röper die eigentliche Führung des Iran, solange der Krieg anhalte. Bei dieser sogenannten zweiten Riege handele es sich unter anderem um das iranische Militär. Von der Existenz dieser Verhandlungen scheint laut des Informanten die oberste iranische Regierung jedoch nichts gewusst zu haben. Zudem lehnt diese nach wie vor jegliche Verhandlungen mit den USA ab. Friedensgespräche. Laut Tagesschau.de soll es nun aber die Möglichkeit geben, dass es tatsächlich zu offiziellen Verhandlungen zwischen dem Iran und den USA kommt. Am Montag, den 30. März 2026, hat Pakistan offiziell verkündet, sich als Vermittlungspartner anbieten zu wollen. Obwohl der pakistanische Außenminister Isaac Dar in einer Fernsehansprache erklärte, dass beide Länder mit Pakistan als Verhandlungsort einverstanden wären, blieben bisher offizielle Stellungnahmen zu dem Angebot von den USA und dem Iran aus. Auch fehlt eine klare Formulierung eines konkreten Ziels der Gespräche, die schon nächste Woche aufgenommen werden sollen. Somit bleibt unklar, ob ein Waffenstillstand erzielt werden soll oder ob sich die Gespräche zunächst nur um eine Lösung für die Nutzung der Handelsstraße von Hormuz drehen. Aktuelle Lage im Iran-Krieg. Der Iran plant bereits ein Gesetzesvorhaben, welches vorsieht, dass die Nutzung der Straße von Hormuz nach dem Kriegsende mautpflichtig werden soll. Inoffiziell soll dies bereits zur Anwendung kommen. So soll der Iran bereits jetzt für die Nutzung der Straße von Hormuz pro Schiff 2 Millionen Dollar verlangen. Diese sollen jedoch nicht in der Weltwährung Dollar gezahlt werden, sondern in chinesischen Yuan. Dies zieht eine Kettenreaktion für den Weltmarkt nach sich, die massive Verluste und Preissteigerungen zur Folge hat. Zum einen verliert der Dollar als Weltwährung an Macht und Einfluss. Dies betrifft nicht nur das Petrodollar-System und damit das Öl. Denn der US-Dollar war bis vor kurzem noch das internationale Zahlungsmittel in der Weltwirtschaft. Durch die aktuellen Entwicklungen verliert der Dollar massiv an Wert und somit könnte das komplette wirtschaftliche System auf dem Weltmarkt einstürzen. Die aktuelle Situation wird zusätzlich dadurch verschärft, dass die BRICS-Staaten vor kurzem ein Abkommen geschlossen haben, ihren Handel in Zukunft nicht mehr in Dollar zu zahlen. Dies hat für alle Länder, die Import und Export betreiben, massive Auswirkungen und somit auch für die USA und Deutschland. In diesem Zusammenhang macht Trumps aktuelles Ziel Sinn, denn er verkündete in einem Interview mit der Financial Times am vergangenen Sonntag, den 29. März 2026, dass er Irans Öl kontrollieren will. Zum einen würde er so der Maut entgehen, die Ölindustrie vor allem für Asien kontrollieren, massiven Gewinn machen und eine Stabilität des Dollars hervorrufen. Die Nachrichtenagentur Reuters verkündet währenddessen am Montag, den 30. März 2026, unter Berufung auf israelische Regierungsquellen, dass Israel plane, den Iran weiterhin angreifen zu wollen, unabhängig vom diplomatischen Erfolg. Israel soll erklärt haben, Irans militärischer Infrastruktur maximalen Schaden zufügen zu wollen. Eine Reduzierung der israelischen Angriffe auf den Iran während der Friedensgespräche schließt Israel daher aus. Dies bedeutet, dass es möglich ist, dass Israel den Iran auch während der Friedensgespräche weiterhin bombardieren wird. Dass unter diesen Umständen tatsächlich ein Frieden zustande kommt, ist absolut unwahrscheinlich. In diesem Zusammenhang ist weiter zu beachten, dass die zweite Riege der iranischen Führung laut des Informanten von Thomas Röper plant, die USA vollständig aus dem Nahen Osten zu verdrängen und den Staat Israel zu vernichten bzw. von der Weltkarte verschwinden zu lassen. Die Motivation, die dahinter steckt, ist, dass in den Augen der zweiten iranischen Regierungsriege vor allem Israel als Grund für die jahrzehntelangen Kriege im Nahen Osten gesehen wird. Sollten die Informationen dieses Informanten, der anonym bleiben möchte, stimmen, ist ein baldiger Frieden ausgeschlossen. Diese Vermutung wird zusätzlich durch die aktuelle Äußerung Trumps gestützt. Droht der EU-Notstand? Zusätzlich zu einer realen Inflation, die aufgrund des Werteverlusts des Dollars geschieht, wird die Inflation zusätzlich noch beschleunigt, da die Öl- und Gasspeicher privaten Unternehmen gehören. Diese geben ihre Ware momentan nicht frei, da sie gemerkt haben, dass sie ihr Öl und Gas durch die künstliche Verknappung zu einem höheren Preis verkaufen können. Das Resultat zeigt sich in massiven Preissteigerungen, auch in Deutschland, und in einer Erhöhung der Inflationsrate. Diese soll laut dem aktuellen Destatis-Bericht vom 30. März 2026 bei 2,7% liegen. Spätestens beim Einkauf von Lebensmitteln und der Beobachtung der Benzin- und Strompreise ist klar, dass diese Rate nicht stimmen kann. Tatsächlich handelt es sich bei dieser offiziellen Rate um einen bereinigten Wert, sprich einen gewichteten Durchschnittswert aller Waren und Dienstleistungen. Um diesen Wert zu ermitteln, werden die Bereiche, die im Alltag besonders von der Inflation betroffen sind, weniger gewichtet als die Bereiche, die von der Inflation weniger betroffen sind. Die reale Inflation unterscheidet sich je nach Bereich. Im Bereich Energie, der Heizung, Strom und Kraftstoffe umfasst, liegt die aktuelle Inflation zwischen 7-10%, wobei die Inflation bei den Kraftstoffen momentan 18-25% beträgt und beim Heizöl regional teilweise 40-46%. Im Bereich der Lebensmittel liegt die Inflationsrate aktuell zwischen 4-6%, bei Lebensmitteln wie Eier und Kaffee sogar bei 20%. Im Bereich Miete und Nebenkosten beläuft sich die Inflation momentan auf 2-4%. Dies bedeutet, dass die reale Inflation in den Bereichen, die Menschen im Alltag betreffen, deutlich höher ist, als es die Tagesschau den Menschen momentan mitteilt. Die Öl- und Gasspeicher in Deutschland reichen für 90 Tage, wenn sie komplett gefüllt sind. Jedoch waren die Gasspeicher aufgrund des Winters bereits zu Beginn des Iran-Kriegs teilweise fast leer. Das bedeutet, dass der Puffer in Deutschland nicht mehr lange ausreicht, um den Bedarf zu decken. Im Fall einer Energiekrise mit Stromausfällen hat die EU-Kommissionspräsidentin Ursula von der Leyen jedoch angekündigt, kein Gas aus Russland zu kaufen. Was bleibt in so einem Fall? Auf EU-Ebene gibt es tatsächlich die Möglichkeit, den Notstand auszurufen. In diesem Fall würden nicht mehr die nationalen Gesetze der jeweiligen Nationalstaaten in der EU gelten, sondern die EU würde alle Entscheidungen für die EU-Mitgliedstaaten treffen, und zwar verbindlich. Ist dies das eigentliche Ziel? Kommentar: Eine mögliche Antwort auf diese Frage gibt der Journalist Tom Oliver Regenauer in einem Interview. Zitat: Die aktuelle Kriegshandlung zwischen dem Iran und Israel ist ja auch nicht das, was man als normalen kinetischen Krieg versteht. Tatsächlich ist es aber doch ein relativ mildes Vorgehen beider Seiten. Zumal, weil wir uns klar machen müssen, dass wir keinerlei vernünftige Berichterstattung haben, wir wissen nichts Genaues. Wir haben keine verlässlichen Informationen, inwieweit dieser Krieg tatsächlich ein Krieg ist. Was man sieht, ist, dass es vor allem ein Ziel gibt und dass vor allem ein Faktor davon beeinflusst ist, und das ist die Weltwirtschaft. Denn wir sehen, dass der Ölpreis steigt und das zeichnet sich dann erst ab April ab, denn die Lieferfristen an die Ostküste Amerikas oder Europa betragen 20-25 Tage per Containerschiff. Die internationale Energiebehörde IEA hat letzte Woche einen 10-Punkte-Plan veröffentlicht, wie man mit dem kommenden Energieschock umzugehen habe. Diese erinnern sehr, sehr stark an das Covid-Narrativ oder an das Klimanarrativ. Zu Hause arbeiten, Mobilität reduzieren. Thailand hat bereits entsprechende Maßnahmen eingeführt. All diese drei Narrative, also Energiekrise, Covid-Narrativ und auch das Klimanarrativ, haben vor allem ein Ziel: uns in die Richtung des digitalen Geldes zu führen.

0: Ausstoß von Bauernhöfen, von Waldflächen gemessen wird und bepreist wird, so dass man es handeln kann. Zitat Ende. Weiter führt Regenauer zum höheren Ziel des Irankriegs aus, Zitat: Eine aktuelle Äußerung der Vereinten Nationen, der UN, erklärt, dass man jetzt mit diesem Energiepreisschock, der da auf uns zukommt, vor allem eins erreichen kann, nämlich das mit dem Net Zero und der Green Economy, das man vorher nicht durchsetzen konnte, weil so richtig keiner mehr an dieses Klima-Apokalypse-Narrativ glaubt und die USA IPCC nicht mehr finanziell unterstützen wollen. Wenn also die UN dann sagt, das sei jetzt der ideale Hebel, um die Gesellschaft in diese Richtung zu stoßen, wo man sie vorher schon hinhaben wollte, aber nicht hinbekommen hat, dann ist relativ klar, dass das Ziel dieses Iran-Konflikts nicht unbedingt Krieg ist. Für die Israelis mag dies durchaus sein, weil die israelische Regierung in weiten Teilen von absolut radikalen Zionisten dominiert wird. Das hat nichts mit dem Glauben zu tun. Zionismus ist unabhängig vom Glauben. Es gibt mehr christliche Zionisten auf der Welt als jüdische. Dann weiß man auch, wer das Ziel ist, und das sind wir. Man muss schauen, wie man mit dieser Situation umgeht, denn die nächsten 12 bis 18 Monate dürften dahingehend sehr haarig werden. Zum einen haben wir hochvolatile Märkte, das heißt, es ist sehr gut, sein Geld nicht auf der Bank zu haben, sondern in Festanlagen. Und wir werden es auch mit Nahrungsmittelengpässen und vermutlich auch mit Energieengpässen oder Rationierung zu tun haben. Von daher muss man sich darüber klar sein, wenn man sich noch vorbereiten will, sich nicht mehr allzu viel Zeit zu lassen. Zitat Ende. Zu Beginn des Iran-Kriegs war oft zu lesen, dass Israel und die USA mit dem Iran das letzte freie Land angreifen, das sich bisher gegen die westlichen Ideologien erfolgreich gewehrt hat. Tatsächlich ist dies nicht der Fall. Der Iran verfolgt ebenso wie der Rest der Welt die Digitalisierung und damit die Versklavung der Menschen. Auch Russland verfolgt diese Agenda. Momentan laufen die Menschen sehenden Auges ihrer eigenen Versklavung entgegen. Sie scheinen sie teilweise regelrecht zu begrüßen, denn es ist ja so bequem, kein Bargeld oder Ausweis mitführen zu müssen. So eine Brieftasche ist doch nur lästig und die Tech-Konzerne haben die Menschen in den letzten 20 Jahren erfolgreich süchtig nach Handys gemacht. Nur das Handy noch bei sich zu haben, ist doch cool. Wie stolz die Menschen mit ihren Uhren und Handys im Supermarkt bezahlen, ohne auch nur einmal die Bewandtnis zu hinterfragen, warum dies denn notwendig ist. Bargeld tut es doch auch. Es macht anonym, es macht unabhängig, es macht unantastbar. Die Menschen beschweren sich, sind massiv depressiv, ohne zu verstehen warum. Flexibilität, Freiheit, Mitspracherecht, Eigenverantwortung, all das haben sie weitgehend bereits freiwillig aufgegeben. Dies sind jedoch genau die Dinge, die Depression verhindern. Denn wer Mitspracherecht hat, kann sich sein Leben so gestalten, dass es für ihn angenehm ist, statt sich in etwas reinpressen zu lassen, was ihn unglücklich macht. Die Menschen sind kurz davor, alles zu verlieren. Viele nehmen es gar nicht mehr wahr, weil sie sich selbst bereits längst verloren haben. Findet eure wahren und tiefsten Bedürfnisse wieder und lasst euch nicht von denen leiten, die euch über Werbung und Konsum eingeredet werden. Diese sind nur dazu da, damit ihr eure wahre Schönheit, Kraft und Intelligenz nicht wiederfindet. Der neueste und teuerste Lidschatten oder die neueste PlayStation wird euer Leben nicht verändern. Euer wahres Ich, das ihr euer Leben lang unterdrücken musstet, wird es. Das Verlangen, geliebt zu werden, eure Meinung sagen zu dürfen, für euch einzustehen, Nein sagen zu dürfen, ohne Konsequenzen. Hinter den vielen Instagram-Profilen stecken so viele einsame Menschen. Durch immer mehr Nutzung der Tech-Konzerne, die als Ausweg aus der Einsamkeit beworben werden, werden die Menschen noch einsamer. Der einzige Weg, diesen Teufelskreis zu durchbrechen, ist die Rückkehr in die echte, reale, analoge Welt. Eine echte Umarmung eines Freundes heilt so viel mehr, als 1000 Küsschen-Smileys es je könnten. Behandelt euch selbst und untereinander respektvoll und liebevoll. Trennt euch von Menschen, die euch nicht gut tun, und kehrt in die reale, natürliche Welt zurück. Dies ist der einzige Schritt, der die Menschheit vor der endgültigen Versklavung retten kann.
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1: Amtsdeutsch für Sozialkahlschlag. Effizienter Ressourceneinsatz bei Leistungsgesetzen. Von Ralf Wurzbacher. Bund, Länder und Kommunen verhandeln im Geheimen die Abwicklung der gesellschaftlichen Daseinsvorsorge. Ein geleaktes Arbeitspapier mit dutzenden Zumutungen und Grausamkeiten sorgt für Entsetzen. Behinderte, Kinder, Alleinerziehende, Flüchtlinge. Für die Entscheider allesamt nur Kostenfaktoren. Der Mensch dahinter spielt keine Rolle mehr. Die Regierungskoalition arbeitet mit Feuereifer an der Demontage des Sozialstaats. Bürgergeld, Gesundheit, Rente, die schon vorgenommenen bzw. in Planung befindlichen sogenannten Reformen rütteln an den Grundfesten des Systems der gesellschaftlichen Daseinsvorsorge. Während die politischen Entscheider das Land mit Unsummen und dumpfer Propaganda auf Kurs Kriegstüchtigkeit trimmen wollen, wird der soziale Frieden kalkuliert aufs Spiel gesetzt. Die niedersächsische Sanktion des Sozialverbandes Deutschlands, SOVD, beschrieb die Marschroute am vergangenen Freitag so: Wer nicht der Märzschen Norm entspricht, hat keine Solidarität mehr zu erwarten. Anlass war die Enthüllung eines nicht für die Öffentlichkeit bestimmten Dokuments, das Vertreter von Bund, Ländern und Gemeinden offenbar auf Geheiß von ganz oben, sprich Friedrich Merz, CDU, erstellt haben. Dieses behandelte Sozialleistungen wie Haushaltsposten, befand der Paritätische Gesamtverband. Die Menschen, die auf sie angewiesen sind, kommen darin nicht vor. Die Wohlfahrtsorganisation machte das Vorschlagsbuch mit dem Titel Effizienter Ressourceneinsatz bei Leistungsgesetzen am Donnerstag publik. Das Schriftstück diskutiert auf 108 Seiten in technokratischer Eiseskälte dutzende Maßnahmen, wie im Bereich der Kinder- und Jugendhilfe, im Umgang mit Familien und behinderten Menschen Einschnitte in Milliardenhöhe zu realisieren wären. Ergebnisse bis Sommer. Beispielsweise sollen individuelle Rechtsansprüche auf Schulbegleitung gestrichen, das Wunsch- und Wahlrecht von Menschen mit körperlicher oder geistiger Beeinträchtigung beschnitten, die Nachbetreuung junger Erwachsener aus der Jugendhilfe abgeschafft oder der Unterhaltsvorschuss für Alleinerziehende zusammengekürzt werden. In einer Medienmitteilung äußerte sich der Hauptgeschäftsführer des Paritätischen, Joachim Rock, entsetzt. Was hier verhandelt werde, ist ein Angriff auf Errungenschaften, die elementar für soziale Teilhabe sind und die über Jahrzehnte erkämpft wurden. Dass man derart grundlegende Leistungen für benachteiligte Gruppen so radikal zusammenstreichen wolle und die Debatte über dies im Verborgenen führe, sei gleichermaßen skandalös. Datiert ist das Papier auf den 25. März 2026. Es bildete die Grundlage eines nicht öffentlichen Treffens einer Bund-Länder-Arbeitsgruppe vom selben Tag im Bundeskanzleramt. Urheber der Empfehlungen sind die Bundesministerien für Arbeit und Soziales sowie für Bildung und Familie, der Deutsche Städtetag DST, der Deutsche Landkreistag DLT, der Deutsche Städte- und Gemeindebund, dazu die Bundesländer Bayern, Nordrhein-Westfalen, Sachsen, Rheinland-Pfalz, Niedersachsen und Brandenburg. Die Inhalte bilden nur die Momentaufnahme eines schon seit Jahresende 2025 laufenden Prozesses, in dessen Zuge die Beteiligten regelmäßig zusammenkommen, um Ideen zu Eingriffen in verschiedenen sozialstaatlichen Regelungsbereichen zu erörtern, zuletzt am zurückliegenden Mittwoch. Wie Tagesschau.de festhielt, wolle der Kanzler Ergebnisse bis zum Sommer. Hilfspaketchen aus Berlin. Zum Hintergrund. Die Kommunen klagen schon lange und immer lauter, dass per Bundesgesetz aus Berlin Leistungen bestellt werden, die dann durch sie ohne entsprechende Kompensation umgesetzt und bezahlt werden müssen. Das betrifft insbesondere Ausgaben für die Kinder- und Jugendhilfe, die Eingliederungshilfe, Hilfe zur Pflege sowie für die Unterbringung und Betreuung von Flüchtlingen. Gerade auch derjenigen, die seit 2022 in großer Zahl aus der Ukraine nach Deutschland gekommen sind. Jüngst erst hatte das Statistische Bundesamt ein neues Rekorddefizit von Städten und Gemeinden in Höhe von knapp 32 Milliarden Euro für das Jahr 2025 vermeldet. Deren Vertreter plädieren für eine grundlegend neue Lastenverteilung bei der Finanzierung gesamtstaatlicher Aufgaben. Ein Drittel sollen sie selbst, ein Drittel die Bundesländer und ein Drittel der Bund beisteuern. Die Bundesregierung will da nicht mitmachen und belässt es in Sachen Unterstützung bei Symbolpolitik. Vor einer Woche hat das Bundeskabinett ein Hilfspaketchen im Umfang von 4 Milliarden Euro bis einschließlich 2029 für Länder und Gemeinden geschnürt. Es sei der Regierung ein wichtiges Anliegen, dass die Kommunen handlungsfähig sind und sie vor Ort investieren können, verbreitete das Bundespresseamt. Das sei leider Gottes nur der berühmte Tropfen auf den heißen Stein, beschied man dagegen beim Deutschen Städte- und Gemeindebund. Nun wird offenbar, während sich der Verband nach außen gerne als Opfer darstellt, betätigt er sich hinter den Kulissen als Mittäter beim konzertierten Sozialkahlschlag. Behindertenrechte? Kinderrechte? Nix da. Beispiel: Der gesetzliche Anspruch von geistig und körperlich beeinträchtigten Kindern auf Schulbegleitung soll gestrichen werden. Bei Umsetzung bekämen rund 300.000 Leidtragende nicht länger einen eigenen individuellen Betreuer zur Seite gestellt. Alternative Unterstützungsangebote sollen die Schulen auf eigene Rechnung begleichen, als pfiffen die nicht selbst personell aus dem letzten Loch. Falls sich diese Linie als nicht durchsetzbar erweist, peilt man als Rückfalloption die Ausweitung des sogenannten Poolings an, also Gruppenlösungen, bei denen sich mehrere Kinder eine Begleitperson teilen. Pooling ist allerdings qua Gesetz nur statthaft, sofern es für das Kind zumutbar ist und dessen individueller Bedarf gedeckt bleibt. Diese Bedingung soll nach den Plänen ausgehebelt werden. Das Vorgehen wäre nicht nur sozialpolitisch hochproblematisch, sondern auch in rechtlicher Hinsicht. Der Eingriff widerspricht der Behindertenrechtskonvention der Vereinten Nationen, UN, die für die BRD seit 2009 zumindest auf dem Papier bindend ist. Ob die angestrebte Unterbringung unbegleiteter minderjähriger Geflüchteter ab 16 Jahren in Unterkünften für Erwachsene mit reduzierten Standards verletzt internationale Rechtsnormen, nämlich die der UN-Kinderrechtskonvention. Auf Amtsdeutsch hört sich der Plan dagegen ganz harmlos an. Daher ist insbesondere für diese älteren Jugendlichen eine Rechtslage zu schaffen, die sich dem Umgang mit erwachsenen geflohenen Menschen annähert. Alles wird zunichte gemacht. Abgeschafft werden soll auch die Nachbetreuung junger Erwachsener, die die Jugendhilfe bislang dabei unterstützt, sich ein eigenverantwortliches Leben aufzubauen. Außerdem will man den Unterhaltsvorschuss für Alleinerziehende zusammenstreichen. Der wird gezahlt, sofern ein Elternteil, zumeist der Vater, seinen Unterhaltspflichten nicht nachkommt. Im Jahr 2024 haben davon bundesweit 850.000 Kinder profitiert. Der Vorschlag lautet, den Zuschuss nur noch für unter 13-Jährige und längstens 72 Monate zu gewähren. Ferner soll der Rechtsanspruch auf Ganztagsbetreuung für Schulkinder vertagt oder abweichend gestaltet werden dürfen. Einschnitte beim Wunsch- und Wahlrecht von Behinderten laufen darauf hinaus, dass diese nicht länger darüber bestimmen können, wer ihnen bei der täglichen Körperpflege hilft, sie beim Wohnen begleitet oder ihnen im Alltag zur Seite steht. Geplant ist ein Rollback in die Zeit vor 2016, als sich mit Inkrafttreten des Bundesteilhabegesetzes die Logik der Eingliederungshilfe vom fürsorglichen Verwalten zum personenzentrierten Leistungsrecht verlagerte. Die Überlegungen machen alles Erreichte zunichte, beklagte Niedersachsens SOVD-Chef Dirk Zwinkel. Wer den Sozialstaat Schritt für Schritt aushöhle, riskiere nicht nur, dass Menschen abgehängt werden, sondern setze auch den demokratischen Zusammenhalt aufs Spiel. 70 mal Rotstift. Besagtes Arbeitspapier listet insgesamt 70 Konzepte mit einem bezifferten Volumen von 8,6 Milliarden Euro auf. Die komplette Kürzungslast dürfte noch viel schwerer sein. Für knapp zwei Drittel der Punkte liegt gar keine Kostenabschätzung vor. Laut Paritätischem durchzieht den Katalog ein plumpes Muster. Teure individuelle Hilfen sollen durch billigere kollektive Angebote ersetzt werden, egal ob diese Angebote überhaupt existieren oder den Bedarf decken können. Geschäftsführer Rock schockiert im Speziellen die Abgebrühtheit,

0: Zahlen ebenfalls kein Thema. Dabei stimme es, dass die Ausgaben gestiegen sind. Aber sie sind gestiegen, weil die Gesellschaft politische Entscheidungen getroffen hat, die richtig waren. Also mehr und bessere Kindertagesbetreuung, intensivierter Kinderschutz, mehr ambulante statt stationäre Hilfen, die Aufnahme geflüchteter Kinder und Jugendlicher, eine stärkere Personenzentrierung in der Eingliederungshilfe. SPD-Fraktion nicht d'accord. Diese Liste ist eine Schande, die Regierung sollte sich in Grund und Boden schämen, monierte auch Heidi Reicheneck, Vorsitzende der Bundestagsfraktion Die Linke. Mit beispielloser Brutalität werde überall der Rotstift angelegt, bemerkte sie in einem Pressestatement. Besonders perfide ist für sie der Plan, den Unterhaltsvorschuss radikal einzukürzen, während die Gruppe in Sonntagsreden stets ganz hoch im Kurs steht. Familien bekommen in diesem Land sowieso schon zu wenig Unterstützung, die Beschäftigten in den Einrichtungen sind überlastet, das System steht kurz vor dem Kollaps. Aber die Antwort von Union und SPD lautete, nochmal richtig draufhauen. Immerhin, auch in den Reihen der SPD regt sich Protest. Die Überlegungen zu tiefgreifenden Einschnitten im sozialen Bereich sind nicht nur besorgniserregend, sondern in ihrer Tragweise schlicht inakzeptabel, verlautete am Donnerstag seitens der Bundestagsfraktion. Einsparungen auf dem Rücken der Schwächsten wird es mit uns nicht geben. Dann muss man sich ja keine Sorgen machen.
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0: Amtsdeutsch für Sozialkahlschlag. Effizienter Ressourceneinsatz bei Leistungsgesetzen. Von Ralf Furzbacher. Bund, Länder und Kommunen verhandeln im Geheimen die Abwicklung der gesellschaftlichen Daseinsvorsorge. Ein geleaktes Arbeitspapier mit dutzenden Zumutungen und Grausamkeiten sorgt für Entsetzen. Behinderte, Kinder, Alleinerziehende, Flüchtlinge. Für die Entscheider allesamt nur Kostenfaktoren. Der Mensch dahinter spielt keine Rolle mehr. Die Regierungskoalition arbeitet mit Feuereifer an der Demontage des Sozialstaats. Bürgergeld, Gesundheit, Rente, die schon vorgenommenen bzw. in Planung befindlichen sogenannten Reformen rütteln an den Grundfesten des Systems der gesellschaftlichen Daseinsvorsorge. Während die politischen Entscheider das Land mit Unsummen und dumpfer Propaganda auf Kurs Kriegstüchtigkeit trimmen wollen, wird der soziale Frieden kalkuliert aufs Spiel gesetzt. Die niedersächsische Sanktion des Sozialverbandes Deutschlands, SOVD, beschrieb die Marschroute am vergangenen Freitag so. Wer nicht der Märzschen Norm entspricht, hat keine Solidarität mehr zu erwarten. Anlass war die Enthüllung eines nicht für die Öffentlichkeit bestimmten Dokuments, das Vertreter von Bund, Ländern und Gemeinden offenbar auf Geheiß von ganz oben, sprich Friedrich Merz, CDU, erstellt haben. Dieses behandelte Sozialleistungen wie Haushaltsposten, befand der Paritätische Gesamtverband. Die Menschen, die auf sie angewiesen sind, kommen darin nicht vor. Die Wohlfahrtsorganisation machte das Vorschlagsbuch mit dem Titel Effizienter Ressourceneinsatz bei Leistungsgesetzen am Donnerstag publik. Das Schriftstück diskutiert auf 108 Seiten in technokratischer Eiseskälte dutzende Maßnahmen, wie im Bereich der Kinder- und Jugendhilfe, im Umgang mit Familien und behinderten Menschen Einschnitte in Milliardenhöhe zu realisieren wären. Ergebnisse bis Sommer. Beispielsweise sollen individuelle Rechtsansprüche auf Schulbegleitung gestrichen, das Wunsch- und Wahlrecht von Menschen mit körperlicher oder geistiger Beeinträchtigung beschnitten, die Nachbetreuung junger Erwachsener aus der Jugendhilfe abgeschafft oder der Unterhaltsvorschuss für Alleinerziehende zusammengekürzt werden. In einer Medienmitteilung äußerte sich der Hauptgeschäftsführer des Paritätischen, Joachim Rock, entsetzt. Was hier verhandelt werde, ist ein Angriff auf Errungenschaften, die elementar für soziale Teilhabe sind und die über Jahrzehnte erkämpft wurden. Dass man derart grundlegende Leistungen für benachteiligte Gruppen so radikal zusammenstreichen wolle und die Debatte über dies im Verborgenen führe, sei gleichermaßen skandalös. Datiert ist das Papier auf den 25. März 2026. Es bildete die Grundlage eines nicht öffentlichen Treffens einer Bund-Länder-Arbeitsgruppe vom selben Tag im Bundeskanzleramt. Urheber der Empfehlungen sind die Bundesministerien für Arbeit und Soziales sowie für Bildung und Familie, der Deutsche

0: Der Städtetag DST, der Deutsche Landkreistag DLT, der Deutsche Städte- und Gemeindebund, dazu die Bundesländer Bayern, Nordrhein-Westfalen, Sachsen, Rheinland-Pfalz, Niedersachsen und Brandenburg. Die Inhalte bilden nur die Momentaufnahme eines schon seit Jahresende 2025 laufenden Prozesses, in dessen Zuge die Beteiligten regelmäßig zusammenkommen, um Ideen zu Eingriffen in verschiedenen sozialstaatlichen Regelungsbereichen zu erörtern, zuletzt am zurückliegenden Mittwoch. Wie Tagesschau.de festhielt, wolle der Kanzler Ergebnisse bis zum Sommer. Hilfspaketchen aus Berlin. Zum Hintergrund. Die Kommunen klagen schon lange und immer lauter, dass per Bundesgesetz aus Berlin Leistungen bestellt werden, die dann durch sie ohne entsprechende Kompensation umgesetzt und bezahlt werden müssen. Das betrifft insbesondere Ausgaben für die Kinder- und Jugendhilfe, die Eingliederungshilfe, Hilfe zur Pflege sowie für die Unterbringung und Betreuung von Flüchtlingen. Gerade auch derjenigen, die seit 2022 in großer Zahl aus der Ukraine nach Deutschland gekommen sind. Jüngst erst hatte das Statistische Bundesamt ein neues Rekorddefizit von Städten und Gemeinden in Höhe von knapp 32 Milliarden Euro für das Jahr 2025 vermeldet. Deren Vertreter plädieren für eine grundlegend neue Lastenverteilung bei der Finanzierung gesamtstaatlicher Aufgaben. Ein Drittel sollen sie selbst, ein Drittel die Bundesländer und ein Drittel der Bund beisteuern. Die Bundesregierung will da nicht mitmachen und belässt es in Sachen Unterstützung bei Symbolpolitik. Vor einer Woche hat das Bundeskabinett ein Hilfspaketchen im Umfang von 4 Milliarden Euro bis einschließlich 2029 für Länder und Gemeinden geschnürt. Es sei der Regierung ein wichtiges Anliegen, dass die Kommunen handlungsfähig sind und sie vor Ort investieren können, verbreitete das Bundespresseamt. Das sei leider Gottes nur der berühmte Tropfen auf den heißen Stein, beschied man dagegen beim Deutschen Städte- und Gemeindebund. Nun wird offenbar, während sich der Verband nach außen gerne als Opfer darstellt, betätigt er sich hinter den Kulissen als Mittäter beim konzertierten Sozialkahlschlag. Behindertenrechte? Kinderrechte? Nix da. Beispiel: Der gesetzliche Anspruch von geistig und körperlich beeinträchtigten Kindern auf Schulbegleitung soll gestrichen werden. Bei Umsetzung bekämen rund 300.000 Leidtragende nicht länger einen eigenen individuellen Betreuer zur Seite gestellt. Alternative Unterstützungsangebote sollen die Schulen auf eigene Rechnung begleichen, als pfiffen die nicht selbst personell aus dem letzten Loch. Falls sich diese Linie als nicht durchsetzbar erweist, peilt man als Rückfalloption die Ausweitung des sogenannten Poolings an, also Gruppenlösungen, bei denen sich mehrere Kinder eine Begleitperson teilen. Pooling ist allerdings qua Gesetz nur statthaft, sofern es für das Kind zumutbar ist und dessen individueller Bedarf gedeckt bleibt. Diese Bedingung soll nach den Plänen ausgehebelt werden. Das Vorgehen wäre nicht nur sozialpolitisch hochproblematisch, sondern auch in rechtlicher Hinsicht. Der Eingriff widerspricht der Behindertenrechtskonvention der Vereinten Nationen, UN, die für die BRD seit 2009 zumindest auf dem Papier bindend ist. Ob die angestrebte Unterbringung unbegleiteter minderjähriger Geflüchteter ab 16 Jahren in Unterkünften für Erwachsene mit reduzierten Standards verletzt internationale Rechtsnormen, nämlich die der UN-Kinderrechtskonvention. Auf Amtsdeutsch hört sich der Plan dagegen ganz harmlos an. Daher ist insbesondere für diese älteren Jugendlichen eine Rechtslage zu schaffen, die sich dem Umgang mit erwachsenen geflohenen Menschen annähert. Alles wird zunichte gemacht. Abgeschafft werden soll auch die Nachbetreuung junger Erwachsener, die die Jugendhilfe bislang dabei unterstützt, sich ein eigenverantwortliches Leben aufzubauen. Außerdem will man den Unterhaltsvorschuss für Alleinerziehende zusammenstreichen. Der wird gezahlt, sofern ein Elternteil, zumeist der Vater, seinen Unterhaltspflichten nicht nachkommt. Im Jahr 2024 haben davon bundesweit 850.000 Kinder profitiert. Der Vorschlag lautet, den Zuschuss nur noch für unter 13-Jährige und längstens 72 Monate zu gewähren. Ferner soll der Rechtsanspruch auf Ganztagsbetreuung für Schulkinder vertagt oder abweichend gestaltet werden dürfen. Einschnitte beim Wunsch- und Wahlrecht von Behinderten laufen darauf hinaus, dass diese nicht länger darüber bestimmen können, wer ihnen bei der täglichen Körperpflege hilft, sie beim Wohnen begleitet oder ihnen im Alltag zur Seite steht. Geplant ist ein Rollback in die Zeit vor 2016, als sich mit Inkrafttreten des Bundesteilhabegesetzes die Logik der Eingliederungshilfe vom fürsorglichen Verwalten zum personenzentrierten Leistungsrecht verlagerte. Die Überlegungen machen alles Erreichte zunichte, beklagte Niedersachsens SOVD-Chef Dirk Zwinkel. Wer den Sozialstaat Schritt für Schritt aushöhle, riskiere nicht nur, dass Menschen abgehängt werden, sondern setze auch den demokratischen Zusammenhalt aufs Spiel. 70 mal Rotstift. Besagtes Arbeitspapier listet insgesamt 70 Konzepte mit einem bezifferten Volumen von 8,6 Milliarden Euro auf. Die komplette Kürzungslast dürfte noch viel schwerer sein. Für knapp zwei Drittel der Punkte liegt gar keine Kostenabschätzung vor. Laut Paritätischem durchzieht den Katalog ein plumpes Muster. Eure individuelle Hilfen sollen durch billigere kollektive Angebote ersetzt werden, egal ob diese Angebote überhaupt existieren oder den Bedarf decken können. Geschäftsführer Rock schockiert im Speziellen die Abgebrühtheit, mit der die Verfasser ihre Ideen vortragen und das vollständige Fehlen jeder Abwägung. An keiner Stelle werde gefragt, ob die angepeilten Einsparungen den individuellen und gesellschaftlichen Schaden rechtfertigen, den sie anrichten könnten. In einer separaten Bewertung der Vorschläge führt der Verband aus, dass junge Erwachsene ohne Nachbetreuung auf der Straße landen, dass befristete Hilfen mehr Bürokratie erzeugen, als sie einsparen, kein Thema. Armut, Gewalt und psychische Erkrankungen als eigentlicher Treiber steigender Fallzahlen, ebenfalls kein Thema. Dabei stimme es, dass die Ausgaben gestiegen sind. Aber sie sind gestiegen, weil die Gesellschaft politische Entscheidungen getroffen hat, die richtig waren. Also mehr und bessere Kindertagesbetreuung, intensivierter Kinderschutz, mehr ambulante statt stationäre Hilfen, die Aufnahme geflüchteter Kinder und Jugendlicher, eine stärkere Personenzentrierung in der Eingliederungshilfe. SPD-Fraktion nicht d'accord. Diese Liste ist eine Schande, die Regierung sollte sich in Grund und Boden schämen, monierte auch Heidi Reicheneck, Vorsitzende der Bundestagsfraktion Die Linke. Mit beispielloser Brutalität werde überall der Rotstift angelegt, bemerkte sie in einem Pressestatement. Besonders perfide ist für sie der Plan, den Unterhaltsvorschuss radikal einzukürzen, während die Gruppe in Sonntagsreden stets ganz hoch im Kurs steht. Familien bekommen in diesem Land sowieso schon zu wenig Unterstützung, die Beschäftigten in den Einrichtungen sind überlastet, das System steht kurz vor dem Kollaps. Aber die Antwort von Union und SPD lautete, nochmal richtig draufhauen. Immerhin, auch in den Reihen der SPD regt sich Protest. Die Überlegungen zu tiefgreifenden Einschnitten im sozialen Bereich sind nicht nur besorgniserregend, sondern in ihrer Tragweise schlicht inakzeptabel, verlautete am Donnerstag seitens der Bundestagsfraktion. Einsparungen auf dem Rücken der Schwächsten wird es mit uns nicht geben. Dann muss man sich ja keine Sorgen machen.
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1: Ist Deutschland wirklich kriegstüchtig? Aller guten Dinge sind drei. Nach zwei verlorenen Kriegen muss der dritte doch wohl für Deutschland zu gewinnen sein. Vielleicht mit KI? Ein Standpunkt von Hermann Plopper. Geboostert und geplustert strotzt unsere Bundesregierung vor Kriegslust. Auch wenn die Regierung der USA gerade ein bisschen die Kriegslust, zumindest was Russland angeht, verdirbt, soll der Germanenzug gen Osten wieder seinen Schwung aufnehmen, den er jetzt über 80 Jahre so schmerzlich vermissen ließ. Unser geliebter Verteidigungsminister Boris Pistorius, der einzige Minister, der den Wechsel von Scholz dem Kahlen zum Merz dem Langen politisch überlebt hat, sagte schon im Jahr 2024 männlich entschlossen der staunenden Öffentlichkeit des Bundestags: Wir müssen bis 2029 kriegstüchtig sein. Dreimal Hurra! An das Serum kriegstüchtig haben wir uns nach 2 Jahren nun schon ganz gut gewöhnt. Aber keiner fragt, wie der Pistorius Boris eigentlich auf die Zielmarke des Jahres 2029 gekommen ist. War das locker über den Daumen gepeilt? Oder haben die Berater des wackeren Niedersachsen zur Ermittlung des genauen Knalljahres eine uns geheime Formel verwendet? Wie auch immer. Wir sollen also ab 2029 in den Krieg gegen die bösen Russen ziehen. Die bösen Russen sind bis jetzt, so zeigt der Ukraine-Krieg, uns nur allzu deutlich erstaunlich leidensbereit und resilient. Der böse Putin musste bislang noch kaum junge Männer zum Kriegsdienst in der Ukraine zwingen. Die jungen Männer melden sich sogar freiwillig für den Dienst an der Waffe in der Ukraine. Werden unsere jungen deutschen Männer auch freiwillig und jauchzend zu den Waffen eilen, wenn der Boris sie im Jahre 2029 herbeiruft? Das darf bezweifelt werden. Während bei einer Umfrage unter Menschen zwischen 18 und 80 Jahren im Jahr 2025 sage und schreibe 58% die Wiedereinführung der Wehrpflicht begrüßten, sah das nach dem Grad der persönlichen Betroffenheit doch recht unterschiedlich aus. Während die Alten begeistert der Wehrpflicht zustimmen, also mir hat das ja auch nicht geschadet, haben die jungen Leute keinen Bock auf Mord und Totschlag. Nur 14% der Youngster können sich vorstellen, Soldat zu werden. Kaum ein Lebensanfänger möchte im Frost und im Schlamm der Ukraine irgendwelche Projektile um die Ohren gepfiffen bekommen. Das ersehnte Ziel der Kriegstauglichkeit in schon 3 Jahren wirkt auf wache Beobachter wie eine Episode aus Don Quixote und Sancho Panza. Hat Pistorius womöglich wichtige Komponenten einer professionellen Kriegsvorbereitung vernachlässigt? Ich erinnere mich, dass Kriegsvorbereitungen für den Ersten und den Zweiten Weltkrieg nach gewissen Grundsätzen abliefen. Erstmal muss die Verkehrsinfrastruktur top in Schuss sein, und zwar in alle Himmelsrichtungen. Man weiß ja nie, wie sich die Feindlage ändert. Zweitens muss das Humankapital, wie es manche zynische Kreise zu nennen pflegen, also die real existierenden Menschen, mit der Regierung einverstanden sein. Zumindest jedoch mit der Regierung kooperieren können. Die Menschen müssen zudem gesund und gut motiviert sein. Sie müssen gebildet und kooperativ sein. Sie müssen wissen, wie man am besten in der Gruppe zusammenwirkt. Oftmals lässt sich dieser Konsens über verfeindete Gruppen hinweg nur durch die Erfindung eines gemeinsamen Feindes herstellen. Die Untertanen werden derweil durch gute Laune von Heinz Rühmann und Hans Albers bespaßt. Neben der gesellschaftlichen Harmonie, der intakten Infrastruktur und dem nötigen Wir-Gefühl ist es aber auch wichtig, dass die Finanzen einigermaßen im Lot sind. Geld muss einen Wert repräsentieren. Geld war damals zwischen den beiden Kriegen noch vornehmlich für Produktion und Handel da. Nicht so sehr, um damit wie heute Roulette zu spielen. In diesen Fahrwassern der Geldbeschaffung wären die Nazis mit ihrer Hyperaufrüstung alleine sicher gescheitert. Wenn ihnen nicht der transatlantisch vernetzte Hjalmar Schacht mit dem sogenannten MEFO-Wechseln eine gleichermaßen geheime wie parallele Währung hingestellt hätte. Mit seinen MEFO-Wechseln heizte Schacht die Konjunktur an, ohne jemals eine Inflation lostreten zu müssen. Und was ist anders für Boris P.? Ich sehe diese gerade aufgezählten Erfolgsmomente vergangener Kriegsvorbereitungen in der Jetztzeit nirgendwo in Anwendung befindlich. Wie ist es mit der Manpower? Also, ich fragte mal einen russischen Freund, ob die Russen nicht Angst hätten vor den Deutschen. Mein Freund lachte und erwiderte: Die Deutschen sind doch mRNA geimpft, die sind doch geschwächt. Wie sollen die denn noch eine Waffe tragen können? Nun, erstens haben die Russen aus bitterer Erfahrung wohl durchaus Angst vor waffentragenden Deutschen. Zweitens dürften nicht nur mRNA-Spritzen wehrkraftzersetzend wirken. Von dem, was bei den Nazis Pflege der Volksgesundheit genannt wurde, ist im Märzenland der Gegenwart nicht viel zu erkennen. Die großen Nahrungskonzerne dürfen ungestraft jede Menge Kristallzucker in die Venen der Deutschen pumpen. Rauchen schadet zwar der Gesundheit, wird aber trotzdem mit Hochdruck beworben und vermarktet. Der Staat ist ja als Steuereinnehmer der größte Hehler in diesem Spiel. Mit dem Handy organisch verschmelzen, und das schon vor der Geschlechtsreife, ist allgemein akzeptiert. Dass dabei massive kognitive Schädigungen eingepreist sind, stört nicht weiter. Bezahlt ja die Solidargemeinschaft. Und wo sollen die Panzer unserer ruhmreichen Recken ostwärts rattern? Sage und schreibe 130.000 Brücken sind in Deutschland schrottreif. So mancher Abrams-Schlitten könnte vor seinem Einsatz bereits von einer kollabierenden Brücke kullern. Ja, und 84% aller deutschen Unternehmer beklagen sich über besagte, verrottete Infrastruktur, die sie massiv einengt und manchmal sogar existenziell bedroht. Den Deutsche Bahn-Blues wollen wir heute mal nicht anstimmen. Sie kennen die Melodie schon aus eigenem Passionserleben. Forschung und Bildung, Exzellenzunis saugen alles ab. Die zweite Liga der Unis mit Abstiegsängsten, tropfende Hörsaaldecken und Drittmittel im Kniegang nach Karossa zum spendablen Autokonzern. Und erst die armen Kinder. Was tun wir ihnen an? Von Geburt an erfahren sie die Welt als diabolische Bedrohung. Die Medien erschlagen die Lebensanfänger mit ausschließlich negativen Botschaften. Ist es da ein Wunder, dass unser Nachwuchs autodestruktiv auf diese Attacke reagiert? Jedes sechste Kind ist übergewichtig oder adipös. Im Laufe des Lebens wird zumindest auf diesem Gebiet immer weiter aufgerüstet, sodass dann 2/3 der Erwachsenen übergewichtig oder adipös sind. Rund 10 Millionen Deutsche sind in stärkerem Umfang depressiv. Ihre Anzahl hat sich im Laufe der Jahre deutlich vermehrt und die Kinder zahlen einen besonders hohen Tribut an dem vorherrschenden Negativitäts-Mainstream, wie eine wissenschaftliche Untersuchung zu berichten weiß. Zitat: Die Anzahl stationärer Behandlungen bei Kindern, Jugendlichen unter 15 Jahren hat sich von 2000 bis 2017 verzehnfacht. 2410, 2017 5790. Im Jahr 2022 waren über 22.600 Jugendliche 10 bis 17 Jahre stationär. Zitat Ende. Das tut weh. Besonders die Corona-Kampagne hat den Leuten, ob sie es nun zugeben oder nicht, massive Angst eingebläut. Eine Studie unter britischen Zahnärzten zeigt, wie die Menschen ihre massive Angst in die Zähne pressen. Zitat: Beispielsweise stieg die Häufigkeit von Zähneknirschen und Kieferpressen von 35% vor der Pandemie auf 47%. Zähneknirschen tagsüber nahm von etwa 17% auf 32% zu. Auch nächtliches Zähneknirschen stieg von 10% auf 36%. Zitat Ende. Und die marktkonforme Zerschredderung des öffentlichen Bildungssektors hat nun schon stolze 6 Millionen funktionale Analphabeten produziert. Und wenn Schmalhans Küchenmeister ist, sprich, wenn das Streichorchester des Finanzministers oder Städtekämmerers wieder die Säge schwingt, verrotten Schwimmbäder und Sportplätze. Kein Geld für Sport, Spiel, Spannung. In über 60% aller deutschen Gemeinden ist kein Geld mehr da, auch nur für die Erhaltung und Sanierung von Sporthallen und Schwimmbädern. Den noch verbliebenen Sportunterricht verrichten immer mehr nicht dafür ausgebildete Personen. Kein Wunder, dass schon im Jahr 2010 die Hälfte aller damals noch gemusterten Jungmänner als wehruntauglich wieder nach Hause geschickt wurde. Um schließlich noch einmal zum Faktor des Gemeinschaftsgefühls als Voraussetzung einer erfolgreichen Kriegsvorbereitung zurückzukommen. Es wurde schließlich noch nie so viel gespalten und gegeneinander aufgehetzt wie in den letzten 15 Jahren. Junge gegen Alte, Reiche gegen Arme, Corona-Gläubige gegen Corona-Skeptiker, Impffreunde gegen Impfgegner, Arbeitende gegen Bürgergeldempfänger. Ein visuelles Boulevardblatt erfindet jeden Tag neue Hassobjekte. Also, kurz und wenig appetitlich, Deutschland erfüllt keine Voraussetzungen, um im Jahr 2029 kriegstüchtig zu sein. Es ist weiter entfernt von kollektiven Großanstrengungen als jemals zuvor in seiner Geschichte. Bis hier hatten wir eine unausgesprochene Grundannahme. Dass der nächste Krieg von Menschen erdacht und von Menschen ausgefochten wird. Können wir uns diese Annahme jetzt noch so ganz sicher fühlen? Der Kniegang zum Kriegsminister. Die USA sind da schon weiter. Nicht nur, dass der bisherige Verteidigungsminister jetzt ehrlicherweise wieder wie früher Kriegsminister heißt, das ist offenherzig, klopft aber fest, dass der einzige Zweck der Streitkräfte ihr Einsatz im Krieg sein soll. Der Kriegsminister Pete Hegseth ist ein zackiger Kerl. Auf seiner bisweilen nackten Brust hat sich Hegseth biblische Motive eintätowieren lassen. Unter anderem das Gott will es, was auf den von Papst Urban II. Geprägten Werbeslogan für den Kreuzzug gen Osten verweist. Man sieht dem Hegseth an, dass er es gerne mal ballern hören möchte. Während wehruntaugliche Gestalten wie Senator Lindsey Graham den Pete Hegseth sabbernd anfeuern zu immer neuen kriegerischen Taten, sind die Militärs da deutlich vorsichtiger. Schließlich ist es das Risiko des Militärs, wenn ein Militäreinsatz schief gehen sollte. Jener besagte schneidige Kriegsminister Hegseth hat nun den ehrgeizigen Plan, die nächsten 93 Angriffskriege gegen unschuldige Opferstaaten zunehmend von künstlicher Intelligenz machen zu lassen. Die USA haben es schon seit dem schmählichen Ende des Vietnamkriegs unterlassen, allzu große letale Verluste an Soldaten im eigenen Feldlager zu riskieren. Kriege wurden von nun an nur noch gegen hoffnungslos unterlegene Gegner geführt, um dabei immer häufiger mit dem Feuereisen von ihnen angestiftete Brände anzufassen. So wurden die Militärabenteuer der Amerikaner seitdem immer ziemlich verlustfrei für die eigene Seite entschieden. Wenn man aber gleichwertige Gegner besiegen will, muss man die eigene Manpower durch autonom arbeitende Kombattanten ersetzen. Soll heißen, intelligente Marschflugkörper, die selbstständig ihr Ziel auswählen, aber langfristig eben auch immer mehr Soldaten durch Roboter ersetzen. Diese Roboter kann man dann auch gegen die eigene revoltierende Bevölkerung einsetzen. Und so hat Hegseth bereits seit längerer Zeit mit den führenden KI-Anbietern wie zum Beispiel OpenAI oder Gemini oder Grok von Elon Musk kooperiert. Favorit war allerdings die von OpenAI Dissidenten gegründete Firma Anthropic. Das System von Anthropic mit dem Namen Claude machte das Rennen um die Gunst des eifernden Kriegsministers Hegseth. Das System hat entscheidend dabei geholfen, den venezolanischen Präsidenten Nicolas Maduro in Caracas zu entführen. Diese Aktion, bei der Anthropic mit dem Globalschnüffler Palantir kooperiert hat, war für Anthropic-Chef Dario Amodei eigentlich schon grenzwertig. Anthropic entwickelte eine rote Linie, was gar nicht gehen darf in der KI-Anwendung. Demzufolge darf die Anthropic-KI nicht für die Überwachung der Bevölkerung eingesetzt werden. Weiterhin darf sie nicht eingesetzt werden für autonom agierende Waffensysteme und Roboter. Der Mensch muss nach dieser Richtlinie immer noch die letzte Entscheidungsgewalt haben. Das passt dem Hegseth nun gar nicht. In beiden Sektoren, Massenüberwachung und Roboterkämpfer, will der Kriegsminister tatsächlich auch alles machen, was technisch möglich ist. Ethisch und moralisch motivierte Selbstbeschränkung ist die Sprache von Hegseth nicht. Hegseth und seine Leute wollen den modernen KI-Krieg am liebsten mit Anthropic-KI möglich machen. Ein Mitarbeiter im Kriegsministerium bekannte dem Medium Axios bezüglich Anthropic, Zitat: Der einzige Grund, warum wir noch mit diesen Leuten sprechen, ist, dass wir sie brauchen, und zwar sofort. Das Problem dieser Jungs ist, dass sie einfach so gut sind. Zitat Ende. Eine delikate Hassliebe. Man könnte auch sagen, willst du nicht mein Bruder sein, dann hau ich dir den Schädel ein. Wenn Anthropic sich dem Liebeswerben von Hegseth verweigert, hat der geprellte Liebhaber schon gedroht, Anthropic mit allerlei Hemmnissen das Leben schwer zu machen. Andere KI-Unternehmen stehen bereits Schlange, um Anthropic bei den Kriegsspielen des Pete Hegseth zu ersetzen. Eine schaurige Vorstellung, als fleischlicher Homo sapiens einem vollkommen seelentoten Kampfroboter ausgeliefert zu sein. Doch das Wettrüsten in der künstlichen Intelligenz wird solche Tendenzen geradezu erzwingen. Wer als Mittelmacht auf den forschen Fortschritt in der kriegerischen Anwendung der künstlichen Intelligenz nobel verzichtet, landet, wie es kürzlich der kanadische Regierungschef Carney so trefflich in Worte zu fassen wusste, auf der Speisekarte der Großmächte. Kommen wir also zu unserer Eingangsfrage zurück. Warum glaubt unser noch Verteidigungs- und noch nicht Kriegsminister Boris Pistorius, dass dieses missbrauchte Stück Deutschland mit seinen gleichermaßen kriegsuntauglichen wie kriegsunlustigen Deutschen schon in 3 Jahren in irgendeiner Weise kriegstüchtig sein könnte? Glaubt er daran, wenn schon das Humankapital kriegsuntüchtig bleibt, dann doch den ersehnten Krieg gegen Russland mit Robotersoldaten bestreiten zu können? Wir haben gesehen, gehen tut beides nicht. Weder ist Deutschland ohne gravierende Kurskorrekturen für einen Krieg zu gebrauchen, noch stehen uns in 3 Jahren irgendwelche KI-Roboter zur Verfügung. Wir haben es also hier lediglich mit einer gigantischen Fehlkalkulation der Bundesregierung zu tun. Deutschland rast munter gegen die Mauer. Und ebenso munter geht es auf die dritte Niederlage in einem Krieg zu. Oder wenn es uns doch mal gelingen sollte, den Zug in das Nirgendwo irgendwo aufzuhalten, wird der volkswirtschaftliche Schaden durch den Kriegsirrsinn dennoch gewaltig bleiben.
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1: Ist Deutschland wirklich kriegstüchtig? Aller guten Dinge sind drei. Nach zwei verlorenen Kriegen muss der dritte doch wohl für Deutschland zu gewinnen sein. Vielleicht mit KI? Ein Standpunkt von Hermann Plopper. Geboostert und geplustert strotzt unsere Bundesregierung vor Kriegslust. Auch wenn die Regierung der USA gerade ein bisschen die Kriegslust, zumindest was Russland angeht, verdirbt, soll der Germanenzug gen Osten wieder seinen Schwung aufnehmen, den er jetzt über 80 Jahre so schmerzlich vermissen ließ. Unser geliebter Verteidigungsminister Boris Pistorius, der einzige Minister, der den Wechsel von Scholz dem Kahlen zum Merz dem Langen politisch überlebt hat, sagte schon im Jahr 2024 männlich entschlossen der staunenden Öffentlichkeit des Bundestags: Wir müssen bis 2029 kriegstüchtig sein. Dreimal Hurra! An das Serum kriegstüchtig haben wir uns nach zwei Jahren nun schon ganz gut gewöhnt. Aber keiner fragt, wie der Pistorius Boris eigentlich auf die Zielmarke des Jahres 2029 gekommen ist. War das locker über den Daumen gepeilt? Oder haben die Berater des wackeren Niedersachsen zur Ermittlung des genauen Knalljahres eine uns geheime Formel verwendet? Wie auch immer. Wir sollen also ab 2029 in den Krieg gegen die bösen Russen ziehen. Die bösen Russen sind bis jetzt, so zeigt der Ukraine-Krieg, uns nur allzu deutlich erstaunlich leidensbereit und resilient. Der böse Putin musste bislang noch kaum junge Männer zum Kriegsdienst in der Ukraine zwingen. Die jungen Männer melden sich sogar freiwillig für den Dienst an der Waffe in der Ukraine. Werden unsere jungen deutschen Männer auch freiwillig und jauchzend zu den Waffen eilen, wenn der Boris sie im Jahre 2029 herbeiruft? Das darf bezweifelt werden. Während bei einer Umfrage unter Menschen zwischen 18 und 80 Jahren im Jahr 2025 sage und schreibe 58% die Wiedereinführung der Wehrpflicht begrüßten, sah das nach dem Grad der persönlichen Betroffenheit doch recht unterschiedlich aus. Während die Alten begeistert der Wehrpflicht zustimmen, also mir hat das ja auch nicht geschadet, haben die jungen Leute keinen Bock auf Mord und Totschlag. Nur 14% der Youngster können sich vorstellen, Soldat zu werden. Kaum ein Lebensanfänger möchte im Frost und im Schlamm der Ukraine irgendwelche Projektile um die Ohren gepfiffen bekommen. Das ersehnte Ziel der Kriegstauglichkeit in schon drei Jahren wirkt auf wache Beobachter wie eine Episode aus Don Quixote und Sancho Panza. Hat Pistorius womöglich wichtige Komponenten einer professionellen Kriegsvorbereitung vernachlässigt? Ich erinnere mich, dass Kriegsvorbereitungen für den Ersten und den Zweiten Weltkrieg nach gewissen Grundsätzen abliefen. Erstmal muss die Verkehrsinfrastruktur top in Schuss sein, und zwar in alle Himmelsrichtungen. Man weiß ja nie, wie sich die Feindlage ändert. Zweitens muss das Humankapital, wie es manche zynische Kreise zu nennen pflegen, also die real existierenden Menschen, mit der Regierung einverstanden sein. Zumindest jedoch mit der Regierung kooperieren können. Die Menschen müssen zudem gesund und gut motiviert sein. Sie müssen gebildet und kooperativ sein. Sie müssen wissen, wie man am besten in der Gruppe zusammenwirkt. Oftmals lässt sich dieser Konsens über verfeindete Gruppen hinweg nur durch die Erfindung eines gemeinsamen Feindes herstellen. Die Untertanen werden derweil durch gute Laune von Heinz Rühmann und Hans Albers bespaßt. Neben der gesellschaftlichen Harmonie, der intakten Infrastruktur und dem nötigen Wir-Gefühl ist es aber auch wichtig, dass die Finanzen einigermaßen im Lot sind. Geld muss einen Wert repräsentieren. Geld war damals zwischen den beiden Kriegen noch vornehmlich für Produktion und Handel da. Nicht so sehr, um damit wie heute Roulette zu spielen. In diesen Fahrwassern der Geldbeschaffung wären die Nazis mit ihrer Hyperaufrüstung alleine sicher gescheitert. Wenn ihnen nicht der transatlantisch vernetzte Hjalmar Schacht mit dem sogenannten MEFO-Wechseln eine gleichermaßen geheime wie parallele Währung hingestellt hätte. Mit seinen MEFO-Wechseln heizte Schacht die Konjunktur an, ohne jemals eine Inflation lostreten zu müssen. Und was ist anders für Boris P.? Ich sehe diese gerade aufgezählten Erfolgsmomente vergangener Kriegsvorbereitungen in der Jetztzeit nirgendwo in Anwendung befindlich. Wie ist es mit der Manpower? Also, ich fragte mal einen russischen Freund, ob die Russen nicht Angst hätten vor den Deutschen. Mein Freund lachte und erwiderte, die Deutschen sind doch mRNA geimpft, die sind doch geschwächt. Wie sollen die denn noch eine Waffe tragen können? Nun, erstens haben die Russen aus bitterer Erfahrung wohl durchaus Angst vor waffentragenden Deutschen. Zweitens dürften nicht nur mRNA-Spritzen wehrkraftzersetzend wirken. Von dem, was bei den Nazis Pflege der Volksgesundheit genannt wurde, ist im Märzenland der Gegenwart nicht viel zu erkennen. Die großen Nahrungskonzerne dürfen ungestraft jede Menge Kristallzucker in die Venen der Deutschen pumpen. Rauchen schadet zwar der Gesundheit, wird aber trotzdem mit Hochdruck beworben und vermarktet. Der Staat ist ja als Steuereinnehmer der größte Hehler in diesem Spiel. Mit dem Handy organisch verschmelzen und das schon vor der Geschlechtsreife ist allgemein akzeptiert. Dass dabei massive kognitive Schädigungen eingepreist sind, stört nicht weiter. Bezahlt ja die Solidargemeinschaft. Und wo sollen die Panzer unserer ruhmreichen Recken ostwärts rattern? Sage und schreibe 130.000 Brücken sind in Deutschland schrottreif. So mancher Abrams-Schlitten könnte vor seinem Einsatz bereits von einer kollabierenden Brücke kullern. Ja, und 84% aller deutschen Unternehmer beklagen sich über besagte, verrottete Infrastruktur, die sie massiv einengt und manchmal sogar existenziell bedroht. Den Deutsche Bahn-Blues wollen wir heute mal nicht anstimmen. Sie kennen die Melodie schon aus eigenem Passionserleben. Forschung und Bildung, Exzellenzunis saugen alles ab. Die zweite Liga der Unis mit Abstiegsängsten, tropfende Hörsaaldecken und Drittmittel im Kniegang nach Karossa zum spendablen Autokonzern. Und erst die armen Kinder. Was tun wir ihnen an? Von Geburt an erfahren sie die Welt als diabolische Bedrohung. Die Medien erschlagen die Lebensanfänger mit ausschließlich negativen Botschaften. Ist es da ein Wunder, dass unser Nachwuchs autodestruktiv auf diese Attacke reagiert? Jedes sechste Kind ist übergewichtig oder adipös. Im Laufe des Lebens wird zumindest auf diesem Gebiet immer weiter aufgerüstet, sodass dann 2/3 der Erwachsenen übergewichtig oder adipös sind. Rund 10 Millionen Deutsche sind in stärkerem Umfang depressiv. Ihre Anzahl hat sich im Laufe der Jahre deutlich vermehrt und die Kinder zahlen einen besonders hohen Tribut an dem vorherrschenden Negativitäts-Mainstream, wie eine wissenschaftliche Untersuchung zu berichten weiß. Zitat: Die Anzahl stationärer Behandlungen bei Kindern, Jugendlichen unter 15 Jahren hat sich von 2000 bis 2017 verzehnfacht. 2410, 2017 5790. Im Jahr 2022 waren über 22.600 Jugendliche, 10 bis 17 Jahre, stationär. Zitat Ende. Das tut weh. Besonders die Corona-Kampagne hat den Leuten, ob sie es nun zugeben oder nicht, massive Angst eingebläut. Eine Studie unter britischen Zahnärzten zeigt, wie die Menschen ihre massive Angst in die Zähne pressen. Zitat: Beispielsweise stieg die Häufigkeit von Zähneknirschen und Kieferpressen von 35% vor der Pandemie auf 47%. Zähneknirschen tagsüber nahm von etwa 17% auf 32% zu. Auch nächtliches Zähneknirschen stieg von 10% auf 36%. Zitat Ende. Und die marktkonforme Zerschredderung des öffentlichen Bildungssektors hat nun schon stolze 6 Millionen funktionale Analphabeten produziert. Und wenn Schmalhans Küchenmeister ist, sprich, wenn das Streichorchester des Finanzministers oder Städtekämmerers wieder die Säge schwingt, verrotten Schwimmbäder und Sportplätze. Kein Geld für Sport, Spiel, Spannung. In über 60% aller deutschen Gemeinden ist kein Geld mehr da, auch nur für die Erhaltung und Sanierung von Sporthallen und Schwimmbädern. Den noch verbliebenen Sportunterricht verrichten immer mehr nicht dafür ausgebildete Personen. Kein Wunder, dass schon im Jahr 2010 die Hälfte aller damals noch gemusterten Jungmänner als wehruntauglich wieder nach Hause geschickt wurde. Um schließlich noch einmal zum Faktor des Gemeinschaftsgefühls als Voraussetzung einer erfolgreichen Kriegsvorbereitung zurückzukommen. Es wurde schließlich noch nie so viel gespalten und gegeneinander aufgehetzt wie in den letzten 15 Jahren. Junge gegen Alte, Reiche gegen Arme, Corona-Gläubige gegen Corona-Skeptiker, Impffreunde gegen Impfgegner, Arbeitende gegen Bürgergeldempfänger. Ein visuelles Boulevardblatt erfindet jeden Tag neue Hassobjekte. Also, kurz und wenig appetitlich, Deutschland erfüllt keine Voraussetzungen, um im Jahr 2029 kriegstüchtig zu sein. Es ist weiter entfernt von kollektiven Großanstrengungen als jemals zuvor in seiner Geschichte. Bis hier hatten wir eine unausgesprochene Grundannahme. Dass der nächste Krieg von Menschen erdacht und von Menschen ausgefochten wird, können wir uns diese Annahme jetzt noch so ganz sicher fühlen? Der Kniegang zum Kriegsminister. Die USA sind da schon weiter. Nicht nur, dass der bisherige Verteidigungsminister jetzt ehrlicherweise wieder wie früher Kriegsminister heißt, das ist offenherzig, klopft aber fest, dass der einzige Zweck der Streitkräfte ihr Einsatz im Krieg sein soll. Der Kriegsminister Pete Hegseth ist ein zackiger Kerl. Auf seiner bisweilen nackten Brust hat sich Hegseth biblische Motive eintätowieren lassen, unter anderem das Gott will es, was auf den von Papst Urban II. Geprägten Werbeslogan für den Kreuzzug gen Osten verweist. Man sieht dem Hegseth an, dass er es gerne mal ballern hören möchte. Während wehruntaugliche Gestalten wie Senator Lindsey Graham den Pete Hegseth sabbernd anfeuern zu immer neuen kriegerischen Taten, sind die Militärs da deutlich vorsichtiger. Schließlich ist es das Risiko des Militärs, wenn ein Militäreinsatz schief gehen sollte. Jener besagte schneidige Kriegsminister Hegseth hat nun den ehrgeizigen Plan, die nächsten 93 Angriffskriege gegen unschuldige Opferstaaten zunehmend von künstlicher Intelligenz machen zu lassen. Die USA haben es schon seit dem schmählichen Ende des Vietnamkriegs unterlassen, allzu große letale Verluste an Soldaten im eigenen Feldlager zu riskieren. Kriege wurden von nun an nur noch gegen hoffnungslos unterlegene Gegner geführt, um dabei immer häufiger mit dem Feuereisen von ihnen angestiftete Brände anzufassen. So wurden die Militärabenteuer der Amerikaner seitdem immer ziemlich verlustfrei für die eigene Seite entschieden. Wenn man aber gleichwertige Gegner besiegen will, muss man die eigene Manpower durch autonom arbeitende Kombattanten ersetzen. Soll heißen, intelligente Marschflugkörper, die selbstständig ihr Ziel auswählen, aber langfristig eben auch immer mehr Soldaten durch Roboter ersetzen. Diese Roboter kann man dann auch gegen die eigene revoltierende Bevölkerung einsetzen. Und so hat Hegseth bereits seit längerer Zeit mit den führenden KI-Anbietern wie zum Beispiel OpenAI oder Gemini oder Grok von Elon Musk kooperiert. Favorit war allerdings die von OpenAI-Dissidenten gegründete Firma Anthropic. Das System von Anthropic mit dem Namen Claude machte das Rennen um die Gunst des eifernden Kriegsministers Hegseth. Das System hat entscheidend dabei geholfen, den venezolanischen Präsidenten Nicolas Maduro in Caracas zu entführen. Diese Aktion, bei der Anthropic mit dem Globalschnüffler Palantir kooperiert hat, war für Anthropic-Chef Dario Amodei eigentlich schon grenzwertig. Anthropic entwickelte eine rote Linie, was gar nicht gehen darf in der KI-Anwendung. Demzufolge darf die Anthropic-KI nicht für die Überwachung der Bevölkerung eingesetzt werden. Weiterhin darf sie nicht eingesetzt werden für autonom agierende Waffensysteme und Roboter. Der Mensch muss nach dieser Richtlinie immer noch die letzte Entscheidungsgewalt haben. Das passt dem Hegseth nun gar nicht. In beiden Sektoren, Massenüberwachung und Roboterkämpfer, will der Kriegsminister tatsächlich auch alles machen, was technisch möglich ist. Ethisch und moralisch motivierte Selbstbeschränkung ist die Sprache von Hegseth nicht. Hegseth und seine Leute wollen den modernen KI-Krieg am liebsten mit Anthropic-KI möglich machen. Ein Mitarbeiter im Kriegsministerium bekannte dem Medium Axios bezüglich Anthropic, Zitat, der einzige Grund, warum wir noch mit diesen Leuten sprechen, ist, dass wir sie brauchen, und zwar sofort. Das Problem dieser Jungs ist, dass sie einfach so gut sind. Zitat Ende. Eine delikate Hassliebe. Man könnte auch sagen, willst du nicht mein Bruder sein, dann hau ich dir den Schädel ein. Wenn Anthropic sich dem Liebeswerben von Hegseth verweigert, hat der geprellte Liebhaber schon gedroht, Anthropic mit allerlei Hemmnissen das Leben schwer zu machen. Andere KI-Unternehmen stehen bereits Schlange, um Anthropic bei den Kriegsspielen des Pete Hegseth zu ersetzen. Eine schaurige Vorstellung, als fleischlicher Homo sapiens einem vollkommen seelentoten Kampfroboter ausgeliefert zu sein. Doch das Wettrüsten in der künstlichen Intelligenz wird solche Tendenzen geradezu erzwingen. Wer als Mittelmacht auf den forschen Fortschritt in der kriegerischen Anwendung der künstlichen Intelligenz nobel verzichtet, landet, wie es kürzlich der kanadische Regierungschef Carney so trefflich in Worte zu fassen wusste, auf der Speisekarte der Großmächte. Kommen wir also zu unserer Eingangsfrage zurück. Warum glaubt unser noch Verteidigungs- und noch nicht Kriegsminister Boris Pistorius, dass dieses missbrauchte Stück Deutschland mit seinen gleichermaßen kriegsuntauglichen wie kriegsunlustigen Deutschen schon in 3 Jahren in irgendeiner Weise kriegstüchtig sein könnte? Glaubt er daran, wenn schon das Humankapital kriegsuntüchtig bleibt, dann doch den ersehnten Krieg gegen Russland mit Robotersoldaten bestreiten zu können? Wir haben gesehen, gehen tut beides nicht. Weder ist Deutschland ohne gravierende Kurskorrekturen für einen Krieg zu gebrauchen, noch stehen uns in 3 Jahren irgendwelche KI-Roboter zur Verfügung. Wir haben es also hier lediglich mit einer gigantischen Fehlkalkulation der Bundesregierung zu tun. Deutschland rast munter gegen die Mauer. Und ebenso munter geht es auf die dritte Niederlage in einem Krieg zu. Oder wenn es uns doch mal gelingen sollte, den Zug in das Nirgendwo irgendwo aufzuhalten, wird der volkswirtschaftliche Schaden durch den Kriegsirrsinn dennoch gewaltig bleiben.
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1: Wie die EU versucht, eine Einigung zwischen Putin und Trump zu sabotieren. Seit Trump und Putin am Donnerstag telefoniert und sich auf ein erneutes Treffen geeinigt haben, versucht die EU fieberhaft, eine Einigung im Ukraine-Konflikt zu verhindern. Hier zeige ich die Details der letzten Tage. Ein Standpunkt von Thomas Röper. Am Donnerstag haben die Präsidenten Trump und Putin telefoniert und beschlossen, sich erneut zu Gesprächen über die Ukraine zu treffen. Für die EU und die meisten ihrer Mitgliedstaaten ist eine friedliche Lösung des Krieges offenbar ein Albtraum, denn in Brüssel und anderen europäischen Hauptstädten begannen umgehend hektische Gespräche darüber, wie man eine Einigung sabotieren könnte. In der EU hatte man aufgrund vorheriger Aussagen von Trump schon gehofft, dass Trump-Zelensky bei deren für Freitag angesetzten Treffen im Weißen Haus endlich die amerikanischen Tomahawk-Marschflugkörper geben würde, mit denen die Ukraine 2000 Kilometer tief nach Russland feuern könnte. Aber daraus wurde bekanntlich nichts. Stattdessen hat Trump Zelensky offenbar ziemlich abgekanzelt und irgendwann einfach verkündet, das Treffen sei beendet. Kallas in Panik. Am Montag fand ein Treffen des EU-Rates statt, nachdem der ungarische Außenminister erklärte, viele europäische Politiker würden versuchen, ihr Bestes zu tun, um das Treffen zwischen den Präsidenten Russlands und den USA, Wladimir Putin und Donald Trump in Budapest, zu verhindern. Nach dem Treffen des EU-Rates gab es eine ganze Reihe hektischer Erklärungen aus der EU, nachdem dort übers Wochenende schockiertes Schweigen geherrscht hatte. Vor allem die Erklärungen der EU-Chefdiplomatin und ausgewiesenen Russenhasserin Kaja Kallas waren bemerkenswert. Sie teilte mit, dass sich die EU wieder nicht auf das 19. Sanktionspaket gegen Russland einigen konnte, aber sie fügte sofort hinzu, Zitat, die EU wird so bald wie möglich mit der Ausarbeitung des 20. Sanktionspakets beginnen. Es ist wichtig zu verstehen, dass das 19. Sanktionspaket nicht das Ende ist. Zitat Ende. Dass die EU schon über ein 20. Sanktionspaket nachdenkt, während sie sich noch nicht einmal über das 19. Sanktionspaket einigen konnte, ist einerseits Realsatire. Andererseits zeigt es aber deutlich, wie sehr die EU eine Friedenslösung verhindern will, wenn sie, während Trump und Putin über eine friedliche Lösung verhandeln, diese Verhandlungen mit neuen Drohungen gegen Russland torpediert. Ein weiteres Thema ist die Gebietsfrage. Trump hat Zelensky bei deren Treffen gesagt, der Konflikt solle an der Kontaktlinie eingefroren werden und dass die Ukraine Russland den Donbass überlassen solle, was Zelensky natürlich ablehnt, obwohl selbst westliche Experten längst offen sagen, dass die Ukraine keinerlei Chancen hat, die Gebiete zurückzubekommen. Kallas ging auch hier auf Konfrontationskurs mit Trump, als sie erklärte, Zitat, wir sind der Meinung, dass die Ukraine keine Gebiete an Russland abgeben sollte. Natürlich gibt es hier viele Schwierigkeiten. Eine Frage ist, welche Gebiete man zurückerobern kann, aber es ist eine ganz andere Frage, ob man sie als Territorium eines anderen Landes anerkennt. Zitat Ende. Auch das anstehende Treffen von Trump und Putin in Budapest kritisierte Kallas, anstatt sich über ein mögliches Kriegsende zu freuen. Reuters zitierte sie so, Zitat, die USA haben viel Macht, um Russland an den Verhandlungstisch zu zwingen. Wenn sie diese Macht nutzen, ist es natürlich gut, wenn Russland diesen Krieg beendet. Was Budapest angeht, nein, es ist nicht schön, zu sehen, dass eine Person, gegen die der ISTGH einen Haftbefehl erlassen hat, in ein europäisches Land kommt. Zitat Ende. Das Treffen in Budapest verhindern. Dass Präsident Putin nach Budapest reisen und dort mit Präsident Trump über eine Lösung des Krieges sprechen könnte, stört die Europäer gleich aus mehreren Gründen. Der erste und wichtigste ist natürlich, dass sie selbst nicht eingeladen sind. Am Wochenende gab es bereits den Versuch der Europäer, Trump zu überreden, den finnischen Präsidenten Stubb nach Budapest einzuladen, weil der angeblich wegen seiner Vorliebe für Golf ein gutes Verhältnis zu Trump haben soll. Dass der ebenfalls explizit antirussische Stubb dabei die Aufgabe haben sollte, eine Einigung zu verhindern, zeigte eine Äußerung der finnischen Außenministerin Elina Valtonen. Zitat, wir werden sehen, wo das Treffen stattfinden wird und in welchem Format. Aber es ist natürlich klar, dass ein Kriegsverbrecher wie Putin innerhalb der EU nicht willkommen sein sollte. Zitat Ende. Beim französischen Präsidenten Macron klang die Ablehnung des Treffens so. Zitat, was das Treffen zwischen US-Präsident Donald Trump und dem russischen Präsidenten Wladimir Putin angeht, halte ich es für eine sehr gute Sache, wenn Staats- und Regierungschefs zusammenkommen und ihre bilateralen Themen besprechen können. Wenn es jedoch um die Zukunft der Ukraine geht, sollten die Ukrainer am Verhandlungstisch sitzen. Und wenn es um die europäische Sicherheit geht, sollten auch die Europäer am Verhandlungstisch sitzen. Zitat Ende. Die Doppelmoral dieser Aussagen von Macron wird deutlich, wenn wir uns daran erinnern, dass die Europäer 2023 und 2024 vier sogenannte Friedensgipfel veranstaltet haben, zu denen sie Russland jedoch nie eingeladen haben, obwohl es dabei vollkommen unbestritten auch um die russische Sicherheit ging. Über die russische Sicherheit kann man nach Meinung der Europäer auch ohne Russland sprechen. Haftbefehl ist nicht gleich Haftbefehl. Der zweite Grund, warum die Europäer schimpfen, ist der Haftbefehl, den der Internationale Strafgerichtshof ISTGH gegen Putin ausgestellt hat. Der Haftbefehl ist jedoch nur aufgrund von fingierten Vorwürfen und dank der Finanzierung europäischer Staaten und der damaligen Biden-Regierung zustande gekommen. Die Details dazu finden Sie verlinkt im Schriftartikel. Aber für die Europäer, die kein Problem damit haben, sich mit dem israelischen Premierminister Netanyahu zu treffen, gegen den ebenfalls ein Haftbefehl des ISTGH vorliegt, verkünden, dass der Haftbefehl gegen Putin natürlich vollstreckt werden solle. Polens Außenminister Sikorski ging so weit, zu drohen, Putins Flugzeug im Falle eines Überfluges über Polen zur Landung zwingen zu wollen, um Putin zu verhaften. Netanyahu wollte Sikorski hingegen nicht verhaften, wenn er im Januar zur Gedenkfeier des 80. Jahrestages der Befreiung von Auschwitz hätte einreisen wollen. Das wirft mal wieder ein verräterisches Licht auf die angeblich so unabhängige Justiz im Westen, denn Sikorski sagte zu Putins Reise nach Budapest, Zitat: Ich kann nicht garantieren, dass ein unabhängiges polnisches Gericht die Regierung nicht anweisen wird, ein solches Flugzeug abzufangen, um den Verdächtigen an das Gericht in Den Haag zu übergeben. Zitat Ende. Merkwürdig, dass Sikorski und Ministerpräsident Tusk im Falle einer Einreise von Netanyahu garantieren konnten, dass kein, Zitat, unabhängiges polnisches Gericht die Regierung, Zitat Ende, anweisen würde, Netanyahu, Zitat, an das Gericht in Den Haag zu übergeben, Zitat Ende. So unabhängig sind die polnischen und generell europäischen Gerichte offensichtlich gar nicht. Das zeigte letzte Woche auch der Fall des in Polen verhafteten angeblichen Nord Stream-Attentäters, der vom polnischen Gericht freigelassen wurde, anstatt nach Deutschland ausgeliefert zu werden, nachdem die polnische Regierung massiven Druck auf die Justiz ausgeübt hatte, die Auslieferung nach Deutschland zu verhindern. Aber das sei nur nebenbei angemerkt. Krieg statt Frieden. Dass die EU und ihre Mitgliedsländer lieber auf Krieg mit Russland als auf Frieden in der Ukraine setzen, zeigen auch ungezählte andere Meldungen der letzten Tage wieder deutlich, wie einige Beispiele zeigen. Der schwedische Verteidigungsminister Paul Jonsson sagte am Sonntag in einem Interview mit dem Redaktionsnetzwerk Deutschland, die Menschen in den europäischen NATO-Mitgliedstaaten müssen sich auf einen möglichen Krieg mit Russland gefasst machen. Der britische Verteidigungsminister erklärte am Montag erneut, London sei bereit, im Falle eines Waffenstillstandes Truppen in die Ukraine zu schicken. Zitat: Frieden ist möglich. Wenn Präsident Trump Frieden erreichen kann, werden wir bereit sein, zu seiner Erhaltung beizutragen. Das erfordert Investitionen und die Vorbereitung unserer Truppen auf den Einsatz. Keir Starmer hat erklärt, er wolle bei Bedarf britische Truppen in der Ukraine stationieren. Ich habe bereits die Bereitstellung von Millionen Pfund beschleunigt, um einen möglichen Einsatz im Friedensfall vorzubereiten. Ich rechne mit Kosten von über 100 Millionen Pfund. Zitat Ende. Dazu muss man wissen, dass die Stationierung westlicher Truppen in der Ukraine einer der Gründe dafür war, dass Russland 2022 in der Ukraine interveniert hat, weil es darin eine existenzielle Bedrohung seiner nationalen Sicherheit sieht. Moskau hat mehr als einmal deutlich gesagt, dass Russland deren Stationierung in der Ukraine unter keinem denkbaren und undenkbaren Vorwand akzeptieren wird. Daher war auch diese Erklärung aus London nichts anderes als der Versuch, eine Einigung zwischen Trump und Putin zu sabotieren. Denn dass Russland der Stationierung westlicher Truppen in der Ukraine unter keinen Umständen zustimmt, weiß man natürlich auch in London. Schon nach dem Treffen von Trump und Putin in Alaska waren die europäischen Politiker bei ihren Versuchen, eine friedliche Lösung des Konfliktes zu verhindern, sehr kreativ. Wir dürfen daher gespannt abwarten, was sie sich dieses Mal alles einfallen lassen werden, um sogar schon vor dem geplanten Gipfel möglichst viel Schaden anzurichten. Schön wäre es, wenn die europäischen Politiker mit genauso einem Elan und Kreativität an die Lösung der wirtschaftlichen und sozialen Probleme in Europa herangehen würden, aber dafür haben sie keine Zeit, weil sie mit der Verlängerung des Krieges gegen Russland beschäftigt sind.
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2: Unser Krieg. Eine neue Epoche in Europa. Eine Kolumne von Sevim Dadelen. Mit dem EU-Kredit für die Ukraine beginnt eine grundlegende politische und wirtschaftliche Verschiebung mit weitreichenden Folgen für Europa. Mit dem heutigen Beschluss der EU, der Ukraine einen 90 Milliarden Euro-Kredit zu gewähren, beginnt nichts anderes als eine neue Epoche in Europa. Europa ist jetzt Kriegspartei. Europa übernimmt die alleinige Finanzierung des Krieges. Deutschland bürgt für rund 25% davon, 22,5 Milliarden Euro. Dabei sind die Begleitumstände des Kredits, der allein von den europäischen Steuerzahlern vor allem in Deutschland abgesichert wird und dessen Profiteure, US-Finanzinvestoren wie BlackRock, der größte Anteilseigner von Rheinmetall sind, schon fast Nebensache. Entscheidend ist, dass die EU unter deutscher Führung allein die Finanzierung des Ukraine-Krieges übernimmt. Für die nächsten beiden Jahre wird damit der Fehlbedarf des ukrainischen Haushalts, der nur zur Hälfte durch Steuereinnahmen gedeckt ist, ausgeglichen. Arbeitsteilung innerhalb der NATO. Brüssel übernimmt nun selbst die Verantwortung für die Ukraine. Während sich die USA zurückziehen und sich auf den Krieg in Westasien konzentrieren, mit dem Ziel, China von der Energieversorgung abzuschneiden, übernehmen EU-Kommissionschefin von der Leyen und Bundeskanzler Friedrich Merz die Führung. Eine analytische Fehlleistung wäre es jedoch, in der Kriegsübernahme durch die EU und Deutschland eine Schwächung der USA und der NATO zu erkennen. Die EU verfolgt die strategischen Interessen von NATO und USA. Immer deutlicher wird dabei der arbeitsteilige Charakter und die Rolle, die der europäische Teil der NATO im Verbund mit der EU übernehmen soll. Es sind die kleinen Meldungen, die aufhorchen lassen. Die USA haben ihre Munitionslieferungen an Estland eingestellt, zumindest bis zum Ende des Iran-Krieges. Was das Baltikum angeht, ist die Türkei bereits durch umfangreiche Rüstungslieferungen, unter anderem gepanzerte Radfahrzeuge, in die Bresche gesprungen. In naher Zukunft ist die Eröffnung einer Munitionsfabrik der türkischen Rüstungsindustrie in Estland geplant. Auch dies ist Teil der Arbeitsteilung zwischen den USA und den europäischen NATO-Verbündeten. In der Ukraine geht es darum, dass deutsche Rüstungsunternehmen wie Rheinmetall, die dort gemeinsam mit den staatlichen ukrainischen Rüstungskonzernen produzieren und am Joint-Venture-Unternehmen 51% halten, die Rüstung für den Krieg gegen Russland übernehmen sollen. Auf der Hannover Messe betonte der Aufsichtsrat Paperga am 22. April 2026 erneut, dass die Rüstungsproduktion weit schneller steigen könne, trotz Störungen durch Rufe wie nie wieder Krieg und nie wieder Wehrpflicht. Der EU-Kredit, den die Ukraine niemals zurückzahlen wird, sorgt dafür, dass hier erneut zugelegt werden kann. Sozialer Kahlschlag und Umverteilung zugunsten von Oligarchen. Bereits jetzt wird deutlich, dass das Erobern des Fahrersitzes durch die EU, während das Navigationssystem weiter von Washington gestellt wird, für einen Krieg mit Russland, mit einer sozialen Kahlschlagpolitik in Europa, insbesondere in Deutschland, verbunden ist. Nun wird manifest, was Kritiker der gigantischen Aufrüstung von Anfang an den Rüstungsklakören ins Stammbuch geschrieben haben. Die Aufrüstung für den Krieg gegen Russland wird bezahlt von deutschen Rentnern, von ganz normalen Krankenversicherten, von Jugendlichen und behinderten Menschen, denen man jetzt soziale Hilfen zusammenstreichen will. Die Aufrüstung für den Krieg gegen Russland ist der Marsch in eine andere Republik. Es findet eine gigantische Umverteilung statt, hin zu Oligarchen in den USA, die BlackRock kontrollieren und als Anteilseigner an Rheinmetall profitieren. Zugleich werden auch die Oligarchen in der Ukraine gemästet. Wer besichtigen will, wohin das Geld deutscher Rentner in Zukunft geht, der muss nur nach Monaco fahren. Dort hat sich der ukrainische Oligarch Rinat Akhmetov, Unterstützer von Selenskyj, die wohl teuerste Wohnung der Welt für 471 Millionen Euro gekauft. Möglicherweise der teuerste Immobilienkauf der Geschichte. Die 21-Zimmer-Wohnung im Neubauquartier Mare Terra erstreckt sich über rund 2500 Quadratmeter auf 5 Stockwerken und befindet sich im Prestigebau Lerenzo, direkt am Meer. Sie verfügt über einen privaten Pool, einen Jacuzzi sowie mindestens 8 Parkplätze und Terrassen mit Blick auf das Mittelmeer. Akhmetov ist stark in der Stahl- und Rüstungsproduktion engagiert. In der Ukraine gilt im Übrigen eine Flatrate-Tax von 18%. Die Garantie, dass die Superreichen immer reicher werden. Das Bild wird vervollständigt durch die Forbes-Liste. Die Ukraine konnte die Zahl ihrer Milliardäre von 6 auf 7 für das Jahr 2026 aufstocken. Krieg lohnt sich. Krieg schafft Milliardäre. Kein Frieden durch US-Ausstieg. Nur ein Wechsel am Steuer. Der heutige Tag zeigt aber auch, dass nur schlichte Gemüter sich von einem Ausstieg der USA aus der Finanzierung des Krieges in der Ukraine eine Friedensdividende versprechen. Wenn der von denselben Simpeln als Friedenspräsident gerühmte Donald Trump eines bewiesen hat, dann ist es, dass Verhandlungen für die USA nur Teil der Kriegsführung im Interesse der US-Oligarchie sind. Das gilt auch für die Verhandlungen mit Russland. Diese Verhandlungen waren offensichtlich nichts anderes als ein Teil eines großen Täuschungsmanövers Washingtons. Hinter der freundlichen Verhandlungsfassade und dem Wechsel auf dem Fahrersitz verbirgt sich, dass die USA kein Jota von ihrem Kriegsziel des Stellvertreterkrieges in der Ukraine abgerückt sind. Es geht auch nicht primär darum, China zu treffen, indem man Russland eine strategische Niederlage beibringt. Vieles deutet darauf hin, dass das Kriegsziel weiterhin bestehen bleibt. Russland zu ruinieren, wie es damals die grüne deutsche Außenministerin Baerbock in ihrer unnachahmlichen Naivität ausplauderte. Die Aneignung des Krieges gegen Russland als deutsch geführtes europäisches Unternehmen zielt auf eine existenzielle Bedrohung Moskaus. Wie sehr die Akteure dabei vom historischen Russenhass durchdrungen sind, zeigt die jüngste Entscheidung der EU-Kommission, die Zuschüsse für die Kunstausstellung der Biennale in Venedig zu kürzen, weil dort wieder Kunst von russischen Künstlern ausgestellt werden soll. Die Frontstellung gegen Russland schreibt sich damit, sicherlich unfreiwillig, in die Traditionslinie des Unternehmens Barbarossa ein. Unter deutscher Führung wurde 1941 der Überfall auf die Sowjetunion organisiert, an dem sich viele andere europäische Staaten wie Rumänien und Italien beteiligten.

0: heute die Atommacht Russland herauszufordern, ihren Ruin zum Kriegsziel zu erklären, Hass auf Russen zu schüren und dafür einen Gutteil der europäischen Ressourcen zu verbrennen und zu verschenken, ist ein Babonkspiel mit dem Weltkrieg. Nichts weiter. Es gilt, den Kriegstreibern von heute in den Arm zu fallen.
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